0: Nur 45% unterstützten das Projekt. Das Ergebnis sei für den Senat bindend, sagte der erste Bürgermeister Peter Tschentscher. Er habe dem DOSB und dem deutschen IOC-Vertreter die Absage der Hamburger Bewerbung bereits mitgeteilt. Ende September kann der DOSB nun zwischen Berlin, München und der Rhein-Ruhr-Region als deutschem Austragungsort entscheiden.
1: Schleswig-Holsteins Ministerpräsident Günther fordert die schwarz-rote Koalition auf, besser zusammenzuarbeiten. Den Bundeskanzler nahm der CDU-Politiker im ARD-Bericht aus Berlin gegen Kritik in Schutz. Aus Berlin Jim Bob Nikschas.
2: Die aktuellen Umfragewerte der Bundesregierung stellen auch Daniel Günther nicht zufrieden. Der CDU-Ministerpräsident aus Schleswig-Holstein glaubt, dass sie erst dann wieder steigen, wenn die Regierung Dinge vernünftig voranbringt. Das ist nicht nur die Aufgabe von Kanzler Friedrich Merz, betont Günther im ARD-Bericht aus Berlin. Alle seien in der Verantwortung und klug beraten, den Weg von Reformen mitzugehen. SPD, CSU und CDU müssten jetzt liefern. Die jüngsten Spekulationen um einen Austausch von Kanzler Friedrich Merz weist Günther als absurd zurück.
1: SPD-Politikerinnen werfen der Union vor, eine EU-Richtlinie für Gehältertransparenz zu verschleppen. Die SPD-Abgeordnete Wegge sagte dazu dem Spiegel, dass die Union das blockiere, sei ein Affront für Millionen Frauen. Verantwortet wird die Umsetzung vom CDU-geführten Familienministerium. Die EU-Richtlinie existiert seit 3 Jahren und sollte in Deutschland ab Juni gelten. Sie sieht vor, Bewerber vorab über Einstiegsgehälter zu informieren. Das Abfragen der bisherigen Bezahlung wird verboten. Außerdem müssen große Firmen über Verdienstlücken zwischen Frauen und Männern berichten. 2 Wochen vor dem WM-Auftakt gegen Curaçao hat die deutsche Fußballnationalmannschaft das vorletzte Testspiel klar gewonnen. In Mainz setzte sich die Mannschaft von Bundestrainer Nagelsmann mit 4:0 gegen Finnland durch. Die Tore erzielten zweimal Dennis Undaf und je einmal Florian Wirtz und Jamal Musiala. Das Wetter in Deutschland. Nachts wechselnd bewölkt. In der Mitte und im Süden gebietsweise Schauer und Gewitter. Sonst häufig trocken und locker bis gering bewölkt. 15 bis minimal 9 Grad. Am Tage ein Wechsel aus Sonne und Wolken. Teilweise länger wolkig und vereinzelt Schauer. Im Südosten auch Gewitter. 19 bis 26 Grad. Es ist 2:03 Uhr.
3: Nach den Nachrichten wird Zeit für den Blick auf die Straßen. Hallöchen an alle unterwegs, hier ist der Verkehrsservice in der ARD-Hitnacht. Nochmal die Warnung vor dem Falschfahrer auf der B101, Baruth, Mark Trebin. Zwischen Luckenwalde und Trebin Ost kommt Ihnen ein Falschfahrer entgegen. Bitte fahren Sie äußerst rechts und überholen Sie nicht. Wir melden, wenn die Gefahr vorüber ist. A3 Oberhausen-Arnheim ist zwischen Emmerich Ost und Beek in den Niederlanden wegen Bauarbeiten bis 5 gesperrt. Da werden 2 Brücken abgerissen. Die A5 Frankfurt Richtung Karlsruhe ist zwischen Bruchsal und Karlsruhe Nord ebenfalls nach einem Unfall gesperrt. Und die A66 Wiesbaden Richtung Frankfurt ist zwischen Schiersteiner Kreuz und Wiesbaden-Biebrich wegen einer Baustelle bis 5 gesperrt. Das war's. Weiterhin eine gute und störungsfreie Fahrt für Sie.
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3: Für Sie am Sabbeln ist André Holst und ich rede gerne in ein Mikro. Außerdem liebe ich den Soundtrack für die Nacht und da gibt's jetzt Nick Kershaw. Wouldn't it be good?

0: Das war Diana Ross mit den Supremes. Wunderschöne Erinnerung an eine längst vergangene Zeit. ARD Nacht, wir haben es jetzt 11:11. Licht an, Kopf an, helles möglichst bläuliches Licht signalisiert ja unserem Körper, es ist Tag, auch wenn draußen die Sterne funkeln. Also Arbeitsplatz immer gut ausleuchten, damit man gut durch die Nachtschicht kommt.
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0: Holding Back the Years, Musik mit Simply Red.

What is Love? ARD Hitnacht ist Liebe um 3:10. Was machen Sie eigentlich und vor allem mit wem machen Sie gerade was? Wo hören Sie uns? Das sind die Fragen, die mich interessieren. Australien, USA, Feuerland oder einfach so gemütlich auf dem Sofa? Ich bin ehrlich, ich will alles wissen, alles sofort. Schreiben Sie uns, wenn Sie möchten, ard-hitnacht@mdr.de. Und wenn Sie auch was wissen wollen, fragen Sie mich einfach.

0: Azure Heat of the Moment hier in der ARD Hit nach 2:31. Ich gucke jetzt noch mal eben, was so auf den Straßen rollt. Hier ist der Verkehrsservice in der ARD Nacht. Hallo an alle unterwegs. Die A3 Oberhausen-Arnheim ist zwischen Emmerich Ost und Beck in den Niederlanden wegen Bauarbeiten bis 5 gesperrt. A5 Frankfurt Richtung Karlsruhe ist zwischen Bruchsal und Karlsruhe Nord nach einem Unfall gesperrt. Und die A66 Wiesbaden Richtung Frankfurt ist zwischen Schiersteiner Kreuz und Wiesbaden-Biebrich wegen einer Baustelle bis 5 gesperrt. Das war's, sonst haben Sie freie Fahrt in den neuen Tag.
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0: Heute mit André Holst und Musik von Chris Rea. Er besingt seine Julia.

Wir haben 2:50 die ARD-Hitnacht. Schön, dass Sie bei uns sind. Und jetzt habe ich eine echte Hymne. Eine Hymne aus dem Osten hier bei uns. Über 7 Brücken musst du gehen von Karat. Das ist ein Song, der so stark ist, dass ihn später sogar die ganzen Großen gecovert haben. Ne? Maffay, Chris de Burgh, Heinz-Rudolf Kunze, Karussell, viele andere. Und das war dann ein richtiger musikalischer Ritterschlag. Melancholie, Hoffnung, Kraft, da ist alles drin in diesem Song. Und genau darum berührt er bis heute. 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

eigentlich Lee mal, ne? Von Casual Google, Too Shy oder The Never Ending Story, Sie wissen. Ich meine, der mittlerweile 67-Jährige ist bodenständig und tiefentspannt und hat gerade einem genialen Projekt an einer Kinderschauspielschule mitgewirkt. Und zum krönenden Abschluss trat er dann mit den Kids bei der Jugendfeier in der Johanneskirche in Magdeburg auf. Das war ein echter Gänsehautmoment. Und da hat es immer noch drauf. Auch nach 40 Jahren singt er leidenschaftlich immer noch The Never Ending Story. Und jetzt hier in der ARD-Hitnacht.

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1: Um 3 Uhr mit Olaf Knapp. Hamburg hat sich erneut aus dem Rennen um eine deutsche Olympiabewerbung verabschiedet. Die Menschen in der Hansestadt sprachen sich klar gegen eine Kandidatur aus. Aus Hamburg Oliver Wuttke.
2: Das Nein zu einer Hamburger Olympiabewerbung fiel deutlicher aus als von vielen erwartet. Rund 55% sprachen sich gegen Spiele in der Stadt aus, mehr als beim Olympiareferendum 2015. Nur 45% unterstützten das Projekt. Das Ergebnis sei für den Senat bindend, sagte der erste Bürgermeister Peter Tschentscher. Er habe dem DOSB und dem deutschen IOC-Vertreter die Absage der Hamburger Bewerbung bereits mitgeteilt. Ende September kann der DOSB nun zwischen Berlin, München und der Rhein-Ruhr-Region als deutschem Austragungsort entscheiden.
1: Schleswig-Holsteins Ministerpräsident Günther fordert die schwarz-rote Koalition auf, bei anstehenden Reformen an einem Strang zu ziehen. Im ARD-Bericht aus Berlin erinnerte der CDU-Politiker alle Beteiligten an ihre Verantwortung. Unzufrieden zeigte sich Günther mit den schlechten Umfragewerten der Bundesregierung. Die würden erst wieder steigen, wenn die Regierung Dinge vernünftig voranbringe. Das sei nicht die alleinige Aufgabe von Kanzler Merz. Jüngste Spekulationen um einen Austausch des Bundeskanzlers wies Günther als absurd zurück. Für die Betreuung kranker Kinder bleiben nach wie vor meistens Frauen der Arbeit fern. Laut der Krankenkasse AOK nahmen zuletzt fast 3/4 der Kinderkrankentage weibliche Versicherte in Anspruch. Die Chefin des AOK-Bundesverbands Reimann spricht von einer weiterhin ungleichen Verteilung der Care-Arbeit in Familien. Gesetzlich versicherte Eltern können Krankengeld beantragen, wenn ein Kind krank ist und sie deshalb nicht zur Arbeit gehen. Die deutsche Fußballnationalmannschaft hat im vorletzten WM-Test gegen Finnland einen souveränen 4:0-Sieg gefeiert. Aus Mainz Philipp Hofmeister.
3: Angeführt vom spielfreudigen Startelf-Debütanten Lennart Karl zeigte die DFB-Auswahl nach etwas Anlaufschwierigkeiten vor allem im zweiten Durchgang ansprechenden Kombinationsfußball, auch wenn die letzte Überzeugung und die ultimative Kreativität in den Offensivaktionen ab und an fehlte. Zweimal Dennis Undaf, Jamal Musiala und Florian Wirtz schossen den auch in der Höhe verdienten Sieg gegen harm und hilflose Finnen heraus. Doppelpacker Undaf musste Mitte der zweiten Hälfte angeschlagen ausgewechselt werden, gab aber nach Abpfiff schnell Entwarnung.
1: Das Wetter in Deutschland. Am Tage ein Wechsel aus Sonne und Wolken, teilweise länger wolkig und vereinzelt Schauer, im Südosten auch Gewitter. 19 bis 26 Grad. Am Dienstag schauerartige, teils gewittrige Regenfälle und im Osten heiter, 20 bis 27 Grad. Mittwoch wechselhaft, 17 bis 24 Grad. Die Zeit, es ist gleich 3:03.
4: Und nach den Nachrichten wird Zeit für den Blick auf die Straßen. Hallo an alle unterwegs, hier ist der Verkehrsservice in der ARD-Hitnacht. A3 Oberhausen-Arnheim ist zwischen Emmerich-Ost und Beek in den Niederlanden wegen Bauarbeiten bis 5 gesperrt. Da werden 2 Brücken abgerissen. A5 Frankfurt Richtung Karlsruhe ist zwischen Bruchsal und Karlsruhe-Nord nach einem Unfall gesperrt. Und die A66 Wiesbaden Richtung Frankfurt ist zwischen Schiersteiner Kreuz und Wiesbaden-Biebrich wegen einer Baustelle bis 5 Uhr gesperrt. Die Umleitungen sind ausgeschildert.
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4: Vom MDR aus Magdeburg, heute mit André Holz. Schön, dass Sie dabei sind.

Nelly Furtado war das hier in da, der Hit Nacht. Willkommen im Club der Nachteulen. Wir haben es 3:12 am 1. Juni 2026. Früh ist es jetzt mittlerweile, der neue Tag ist 3 Stunden und 12 Minuten jung. Und das bedeutet, wenn Sie im Club der Nachteulen stecken mit einem Bein, Augen vielleicht halb offen, Kaffee in der Hand und wenn die Müdigkeit anklopft, vielleicht hilft so ein kleiner Trick, Pfefferminzbonbons oder Kaugummi. Das ist ein Fitnessstudio für den Mund, mehr oder weniger. Und wenn es dann im Mund knackt, bleibt der Kopf auf Zack.

Scott McKenzie, San Francisco, um 4:10 in der ARD-Hitnacht. Und jetzt möchte ich mit Ihnen über Löwen reden, denn ein schlafender Löwe ist die beste Version eines Löwen. Leicht und leise, entspannt, nicht daran interessiert, dich als Snack zu betrachten. Wenn du ihn aber weckst, bekommst du die Safari-Erfahrung, die niemand bestellt hat, inklusive den Warum rennst du so Soundtrack?

0: Ja, jeder hat eine zweite Chance verdient. Na, auch Montagmorgen, finde ich. Aber dieses Mal können wir die Woche leider nicht verkürzen. Das war ja letzte Woche der Fall. Denn diesen Montag beginnt eben auch ein neuer Montag. Und ein neuer Monat dabei. Der 1. Juni 2026. Everybody gets a second chance. Auch der Montag. Und da sind wir schon mal Buchstaben M. Mike and the Mechanics.
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0: Zeit für den Verkehrsservice in der ARD Nacht um 3.30 Uhr. Hallöchen an alle unterwegs. Die Meldung von der A3 habe ich hier Oberhausen-Arnheim zwischen Emmerich Ost und Beek in den Niederlanden. Da ist die Strecke bis 5 Uhr gesperrt wegen Bauarbeiten. Da werden, glaube ich, 2 Brücken abgerissen. Und A5 Frankfurt Richtung Karlsruhe ist zwischen Bruchsal und Karlsruhe Nord nach einem Unfall gesperrt. Die A66 Wiesbaden Richtung Frankfurt ist zwischen Schiersteiner Kreuz und Wiesbaden-Biberich wegen einer Baustelle bis 5 Uhr gesperrt. Die Umleitungen sind für Sie ausgeschildert.
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0: Ich bin André Holst. Grüße gehen raus an Sie alle. Und dieser Song ist Programm an einem Montagmorgen. Die Bangles and Manic Monday.

die Bengals hier in der ARD-Hitnacht. Und jetzt mache ich was Schönes. Made in Germany. Jawohl, das ist ein Qualitätssiegel, steht für Zuverlässigkeit und Qualität. Und genauso ist er auch, der deutsche Musikmarkt. Musik made in Germany, auch von Adel Tawil. Hier sind Lieder.

42. Schön, dass Sie bei uns sind und jetzt gibt es was ganz Besonderes aus unserem Balladenladen. Das heißt, ich muss das Tempo mal so ein kleines bisschen angleichen und verändern, damit es dann auch genau funktioniert und sich entsprechend richtig anhört. Balladenladen bedeutet nach Robert De Niro's Waiting John Lennon. Mit einem Titel, der einfach unter die Haut geht. Sie merken schon, Woman.

0: Ich habe was Besonderes. Es gibt da tatsächlich diesen Michael Jackson Fanclub in der ARD-Hitnacht. Da treffen sich die Menschen, verbringen Zeit miteinander und feiern dann den Moment, in dem Michael Jackson hier bei uns im Radio läuft. Und klar, heute kann man Michael Jackson theoretisch rund um die Uhr streamen, aber dieser kleine Fanclub, der feiert nicht den Algorithmus, sondern den Moment, wenn Michael Jackson bei uns im Radio tatsächlich läuft und auftaucht. Das nenne ich mal Hitmagie mit individueller Ansage. Kein Play-Button. Ladies and Gentlemen, jetzt gibt's Michael Jackson auf die Ohren mit Billie Jean.
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Billie Jean, Michael Jackson, und damit wird der Michael Jackson Fanclub hier in der ARD Hitnacht ganz herzlich gegrüßt. 3.52 Uhr, 8 Minuten vor 4, wir steuern auf die Nachrichten zu, langsam aber sicher. Aber an dieser Stelle so nochmal Grüße rausgehen an alle Nachteulen auf 4 oder mehr Rädern. Ob durch Regen, Funklöcher oder durch einsame Landstraßen, sie bringen die Welt zum Rollen, während der Rest träumt. Fahren Sie sicher, bleiben Sie wach und denken Sie dran, die nächste Raststätte versteht euch besser als so mancher Tagmensch.

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1: Um 4 Uhr mit Olaf Knapp. Beim Olympia-Referendum in Hamburg hat sich eine klare Mehrheit gegen eine Bewerbung der Stadt ausgesprochen. Rund 55% der Wähler haben mit Nein gestimmt. Aus Hamburg Holger Gerska.
2: In einem Telefonat mit dem Präsidenten des Deutschen Olympischen Sportbundes hat der erste Bürgermeister der Hansestadt Peter Tschentscher die Hamburger Bewerbung offiziell zurückgezogen. Das vorläufige Ergebnis ist noch deutlicher als beim Olympia-Referendum vor 11 Jahren. Damals ging es um die Spiele 2014. Die Hamburgerinnen und Hamburger haben sich jetzt mit 54,9% zu 45,1% gegen Sommerspiele und gegen Paralympics in ihrer Stadt ausgesprochen. Die Olympiagegner feierten das Ergebnis. Hamburg habe die Sorgen bezüglich Mietsteigerungen, Verkehrschaos und wachsender sozialer Ungerechtigkeit geteilt.
1: Das milliardenschwere Sondervermögen für Infrastruktur und Klimaschutz wird von der Bundesregierung nicht in vollem Umfang genutzt. Das geht aus dem Bericht des Finanzministeriums hervor, der an den Haushaltsausschuss des Bundestages gehen soll. Danach sollten aus dem Sondervermögen allein im vergangenen Jahr gut 37 Milliarden Euro abfließen. Tatsächlich waren es aber nur rund 24 Milliarden Euro. Vor allem in die Bereiche Energie und Verkehr floss weniger Geld als ursprünglich geplant. Im tschechischen Pilsen wird heute über die Auslieferung der verurteilten deutschen Rechtsextremistin Liebig entschieden. Aus der Nachrichtenredaktion Katharina Jetter.
3: Liebig lehnt eine Auslieferung ab. In ihrer Verhandlung in Tschechien sagte sie aus, sie befürchte, in einem deutschen Männergefängnis ums Leben zu kommen. Liebig war im Juli 2023, damals noch als Mann mit dem Vornamen Sven, vom Amtsgericht Halle wegen Volksverhetzung, übler Nachrede und Beleidigung zu einer Freiheitsstrafe von einem Jahr und 6 Monaten verurteilt worden. Nach der Verurteilung hatte Liebig den Geschlechtseintrag von männlich auf weiblich ändern lassen. Zum Haftantritt war sie jedoch nie erschienen. Sie wurde erst nach monatelanger europaweiter Fahndung Anfang April dieses Jahres von tschechischen Beamten festgenommen.
1: 2 Wochen vor dem WM-Auftakt gegen Curaçao hat die deutsche Fußballnationalmannschaft das vorletzte Testspiel klar gewonnen. In Mainz setzte sich die Mannschaft von Bundestrainer Nagelsmann mit 4:0 gegen Finnland durch. Die Tore erzielten zweimal Dennis Undaf und je einmal Florian Wirtz und Jamal Musiala. Das Wetter in Deutschland. Am Tage ein Wechsel aus Sonne und Wolken. Teilweise ist es auch länger wolkig. Und es gibt vereinzelt Schauer, im Südosten auch Gewitter, 19 bis 26 Grad. Am Dienstag dann schauerartige, teils gewittrige Regenfälle. Und im Osten heiter bei 20 bis maximal 27 Grad. Die Zeit, es ist gleich 4.03 Uhr.
4: Hier ist der Verkehrsservice in der ARD-Hitnacht. Die A3 Oberhausen-Arnheim ist zwischen Emmrich-Ost und Beek in den Niederlanden wegen Bauarbeiten bis 5 Uhr gesperrt. Da werden 2 Brücken abgerissen. Und die A66 Wiesbaden Richtung Frankfurt ist zwischen Schiersteiner Kreuz und Wiesbaden-Beverich wegen einer Baustelle bis 5 gesperrt. Die Umleitungen sind ausgeschildert.
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4: Heute mit André Holst.

Carrie Jacksmith, Seasons in the Sun, das war jetzt ganz, ganz viel Gefühl hier in der ARD-Hitnacht um 3:45. Guten Morgen am Montag, am 1. Juni. Ich habe festgestellt, es gibt ja Radioversprecher, die so gut sind, die müssen einfach passieren. Ne? So von Briefwahlstimmen, die sich weigern, ausgesprochen zu werden, bis hin zu Zuckhochdrohnen. Zum Glück läuft das Mikro und wir dürfen mitlachen. Zuck. Hochdrohnen. Sie haben richtig gehört. Die frühere NDR-Moderatorin Heidrun von Gössel hat nämlich mal in einem Wetterbericht im Fernsehen aus einer Hochdruckzone eine Zuckhochdrohne gemacht. Das war sehr witzig, denn ein paar Tage später bekam sie vom Imkerverein ein Glas Honig zur Beruhigung ihrer Nerven.

0: Back to the Start, Michael Schulte hier in der ARD Hitnacht. Und ich habe schon gerade über Versprecher geplaudert. Das ist mal das ganz Besondere. Wenn sich ein Radiomoderator verhaspelt, dann merken Sie sofort, das ist ein echter Mensch und keine KI. Und das macht Radio einfach so lebendig. Mir ist das auch mal passiert. Da hatte ich die Meldung, auf der A4 Richtung Köln steht ein unbefeuchtetes Fahrzeug. Gemeint war natürlich unbeleuchtet, aber sowas passiert.
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0: ELO Electric Light Orchestra hier in der ARD Nacht. Ich gucke gleich mal auf die Straßen, damit Sie sicher an Ihr Ziel kommen. Aber vorher habe ich noch einen musikalischen Leckerbissen für Sie. Wo kommt der her? Aus dem Jahre 1985. Die Formation Two of Us mit Blue Night Shadow.
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0: 4.30 Uhr haben wir es mittlerweile. Guten Morgen, hier ist der Verkehrsservice in der ARD-Hitnacht. Die A2 Hannover Richtung Dortmund ist zwischen Lauenau und Dreren wegen eines brennenden LKW derzeit gesperrt. A3 Oberhausen-Arnheim ist zwischen Emmerich-Ost und Beek in den Niederlanden wegen Umbauarbeiten derzeit bis 5 gesperrt. Da werden 2 Brücken abgerissen. Und die A66 Wiesbaden Richtung Frankfurt ist zwischen Schiersteiner Kreuz und Wiesbaden-Biebrich wegen einer Baustelle bis 5 Uhr früh gesperrt.
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0: Ein neuer Tag, eine neue Woche, ein neuer Monat. Ich bin André Holst und wünsche Ihnen einen schönen 1. Juni.

Das tut richtig gut. Das war musikalisches Balsam für die Seele. Ten Sharp mit You hier in der ARD Hitnacht. 4.38 Uhr haben wir es. Einen schönen guten Morgen wünsche ich. Und jetzt die Frage, was macht eigentlich Peter Schilling? Naja, immer noch Musik. Ne? Und zwar so, als wäre Major Tom nie gelandet. Der Mann quasi im Dauerorbit. Zwischendurch spielt er Live-Shows, gibt Planetarium-Konzerte und feiert Chart-Comebacks. Er ist immer noch völlig losgelöst. Nur mit besserem WLAN. Thank you.

0: Katie Melua, 9 Million Bicycles. Was für ein schöner Song. Episch um 10 vor. Vor was haben wir eigentlich? Ja, vor 5 mittlerweile. ARD-Hitnacht. Und für alle, die unsere Nacht jetzt schon verlassen, ich wünsche Ihnen einen schönen Start in die neue Woche, in den neuen Monat und gute Unterhaltung mit Ihrem Landesprogramm. Schön, dass Sie dabei waren.
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2: Um 5 mit Christophers. Schönen guten Morgen. Wenn das Kind krank ist, dann bleibt, wenn beide Eltern berufstätig sind, nach wie vor meist die Frau daheim. Das zeigt eine Auswertung der Allgemeinen Ortskrankenkassen.
3: Fast 3/4 der Kinderkrankentage haben demnach weibliche Kassenmitglieder genommen. Der Anteil der Männer liegt bundesweit bei 27%. Bei uns im Freistaat bleiben Männer sogar noch seltener daheim. Mit 23% sind bayerische Väter das Schlusslicht der Statistik. Für AOK-Chefin Reimann zeigen die Daten, dass Betreuungsarbeit in Familien nach wie vor ungleich verteilt ist. Gesetzlich versicherte Eltern können Krankengeld beantragen, wenn ein Kind unter 12 Jahren krank ist und sie deshalb nicht zur Arbeit gehen. Pro Kind und Elternteil 5 Tage im Jahr. Martin Beer, Bayern 1.
2: Ein Gegenkandidat weniger für München bei der Bewerbung um die Olympischen Spiele 2036, 40 oder 44. Die Hamburger wollen nämlich gar nicht. In einem Referendum haben gestern fast 55% Nein gesagt zu einer Kandidatur der Hansestadt.
4: Die Olympiagegner feierten das Ergebnis. Hamburg habe die Sorgen bezüglich Mietsteigerungen, Verkehrschaos und wachsender sozialer Ungerechtigkeit geteilt. Eine deutsche Bewerbung um Sommerspiele gibt es aber. Ende September kann der Deutsche Olympische Sportbund nun aus 3 Kandidaten auswählen. Berlin, München und die Bewerbung von Rhein-Ruhr mit Köln im Zentrum stellen sich dann zur Wahl.
2: Holger Gerska aus der ARD-Sportredaktion hat berichtet. Die Wirtschaftskrise drückt immer mehr auf den Arbeitsmarkt. Wie der Verband der Bayerischen Metall- und Elektroindustrie mitteilt, hatte die Branche im ersten Quartal bayernweit 845.000 Beschäftigte, 17.000 weniger als im Jahr davor und sogar 30.000 weniger als vor 2 Jahren. Abwärts geht's laut dem Verband vor allem in der Autoindustrie und im Maschinenbau. Hoffnung macht der Branche dagegen, dass es seit einiger Zeit wieder ein bisschen mehr Neuaufträge gibt. Schwere Unwetter sind am Abend über Teile Bayerns hinweggezogen. Am Münchner Flughafen sind aus Sicherheitsgründen 50 Flüge gestrichen worden. Die Menschen im Flugzeug können Blitze ja nichts anhaben, weil die Flugzeughülle wie ein Faradayscher Käfig wirkt. Doch das Ladepersonal im Freien sollte vor Blitzschlägen geschützt werden. Wie Bayern 1 Reporter Ernst Weber berichtet, war nicht nur Oberbayern betroffen.
5: Besonders heftig wüteten die Unwetter im Norden und im Osten des Freistaates. Zahlreiche Bäume knickten um, beschädigten Fahrzeuge und behinderten den Verkehr. Im Landkreis Ansbach in Mittelfranken fiel ein Baum auf das Dach einer Gaststätte. In der Oberpfalz knickten durch das Unwetter im Landkreis Neumarkt mehrere Strommasten ab. In der Gemeinde Rhein bei Straubing schlug ein Blitz in ein Wohnhaus ein und löste einen Brand aus.
2: Kurz vor der Abreise zur Fußball-Weltmeisterschaft hat Deutschland das Testspiel gegen Finnland gewonnen. 4:0 hieß es am Abend in Mainz. Gewonnen haben die Finnen dagegen die Eishockey-Weltmeisterschaft. In Zürich haben sie die Schweizer Gastgeber mit 1:0 nach Verlängerung geschlagen. Es ist der 5. Titel für die Finnen. Ja, und im Tennis, da steht Alexander Zverev zum 6. Mal im Viertelfinale der French Open in Paris. 5:03. Und hier ist der Bayern 1 Wetterservice. Nach den Gewittern gestern geht die neue Woche nun deutlich ruhiger los. Es regnet öfter. Ab dem Nachmittag gibt es dann von Westen her sogar ein paar sonnige Abschnitte. Aber auch Gewitter sind heute wieder drin. Dazu nochmal ziemlich warm. 19 bis 25 Grad werden es heute. 2 Meldungen aus der Bayern 1 Verkehrsredaktion. Die erste betrifft die A3 Passau Richtung Nürnberg. Zwischen Vielburg und Neumarkt Ost ist ein Unfall passiert. Und A93 Rosenheim Richtung Kiefersfelden. Zwischen dem Dreieck Inntal und dem Grenzübergang Kiefersfelden immer wieder Stau und stockender Verkehr für Lastwagen auf der rechten Spur wegen der Blockabfertigung an der österreichischen Grenze. Wo es geht, gute Fahrt.
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9: Schönen guten Morgen. Ich werde mal wieder da. Ich war ein bisschen krank, aber jetzt freue ich mich wirklich auf 2 Wochen Aufstehen mit Ihnen. Bin gespannt, was uns der Juni auch dann wettermassig bringt. Heute ist ja der erste. Den Mai fasse ich in unseren ersten beiden Songs mal zusammen vom Feeling her. Weil wir vermutlich alle nicht wenig Eis weggeschlonzt haben die letzten Wochen, habe ich die Beagle Music dabei, Ice in the Sunshine. Und weil wir definitiv auch ohne mehr Italien-Feeling hatten, gibt's Eros Ramazzotti, Fuoco nel Fuoco.
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0: So, das Eis wäre weg, Eis in the Sunshine, 11:05. Und jetzt kriegen Sie wie jeden Morgen mein kleines Geschenk.
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0: Und heute kriegen Sie da gleich mal 5 Karat. Also jetzt nicht Brillis und fein geschliffene Diamanten, sondern die 5 Männer von Karat. Und wirklich nichts gegen das Cover von Peter Maffay. Großartig. Aber das Original dieser Ostband aus Berlin ist einfach unerreicht. Authentisch, anrührend, mit Synthesizer bis Oberkante, Unterlippe. Vorschlag. Sie gönnen sich heute Morgen noch ein paar ruhige Minuten, setzen sich nochmal hin, anstatt durch die Wohnung zu sausen, atmen nochmal durch vor dem ganz normalen Montagswahnsinn. Mit Karat und über 7 Brücken musst du gehen. Auf Bayern 1.

0: Die haben immer irgendwie so ausgeschaut wie eine Band aus lauter Kollegen, die so einmal im Jahr beim Betriebsfest spielen. Also wirklich null Superstar-Zirkus, tolle Songs, Man at Work auf Bayern 1, 20 nach 5 ist es. Wann ist denn bitte schon die beste Zeit, um draußen zu gießen? Das ist eine Frage, die uns der Anton aus Eichstätt in Oberbayern aufs Bayern 1 Studio-Handy geschickt hat. Mai, haben Sie sich vielleicht auch schon mal gefragt, gell? Wann ist es am besten, in der Früh oder eher abends? Die Antwort ist morgens. Am allerbesten, Obacht, zwischen 3 und 4, weil da kann das Wasser richtig gut einsickern in die Erde und die Wurzeln haben dann genügend Nässe für einen heißen Tag. Gut, jetzt ist zwischen 3 und 4 vielleicht etwas für die eher wirklich harten, aber unterm Strich gilt, alles vor 7, bevor sich's aufheizt, ist gut. Also Sie sind gerade noch perfekt in der Zeit. Wenn Sie überhaupt gießen müssen, hat ja durchaus geregnet gestern an vielen Stellen. Und wenn Sie lieber abends gießen, auch möglich. Da gilt aber, je später, desto besser, weil dann hat der Boden abgekühlt und kann das Wasser besser aufnehmen. Und ansonsten gibt es noch ganz, ganz viele Tipps für Sie zum Gießen auf bayern1.de. Und da steht dann auch, ob es einen Unterschied macht, wie warm das Gießwasser ist.
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0: Das ist einfach ein cooler Song, oder? CCR und Proud Mary. Und jetzt ist es 6:35, unser gemeinsamer Start in die zweite Pfingstferienwoche. Merken Sie garantiert auch daran wieder, dass weniger Berufsverkehr ist. Schon wieder zurück aus dem Urlaub ist dagegen unser Nachrichtenmann Christoph Wöss.
1: Schönen guten Morgen wünsche ich.
0: Jetzt reden wir ja seit Jahren, Christoph, über Gleichberechtigung und neue Rollenbilder. Mhm. Aber diese Statistik, die spricht eine andere Sprache. Wenn das Kind krank ist, dann sind's, wenn beide Eltern arbeiten, immer noch vor allem die Frauen, die daheim bleiben.
1: So ist es. Das zeigt jetzt eine Auswertung der Allgemeinen Ortskrankenkasse. Demnach nehmen fast 3/4 der Kinderkrankentage weibliche Kassenmitglieder. Der Anteil der Männer liegt bundesweit bei 27% und bayerische Väter sind mit 23% sogar das Schlusslicht dieser Statistik der AOK. Schauen wir auf die weiteren Themen. Ein Gegenkandidat weniger für München bei der Bewerbung um die Olympischen Spiele 2036, 40 oder 44. Die Hamburger wollen nämlich nicht. In einem Referendum haben gestern fast 55% Nein gesagt zu einer Kandidatur der Hansestadt. Wer für Deutschland ins Rennen geht, entscheidet der Deutsche Olympische Sportbund Ende September. Neben München kandidieren Berlin und die Region Köln-Rhein-Ruhr. Und es ist wichtig für Pendler, wegen Bauarbeiten auf den Bahnstrecken von Augsburg nach Füssen und von München nach Füssen gilt bei der Bayerischen Regiobahn ab heute ein Ersatzfahrplan. 5 Wochen lang ändern sich vor allem die Fahrzeiten zwischen Buchloe und Biesenhofen. Zwischen Kaufbeuren und Biesenhofen fallen einzelne Züge sogar ganz aus. Jetzt ist es 6:01. Du wieder mit dem Wetter. Nach den Gewittern gestern hat sich die Luft ja ziemlich entladen, hatte ich den Eindruck.
0: Ja, und ich glaube, wir sind alle miteinander froh, dass es nicht mehr ganz so heiß wird. Mhm. 19 bis 25 Grad heute, also Durchschnaufwetter. Es kommt auch noch ab und zu Regen, teilweise mit Wumm als Gewitter. Ab Mittag schaut von Westen her auch mal die Sonne vorbei. Morgen und bis zum Feiertag am Donnerstag bleibt das so angenehm warm, immer wieder Regen. Im Bayern 1 Verkehrsservice 2 Infos, einmal von der A93 Regensburg-Holledau. Da bitte Vorsicht, weil zwischen Regensburg-Prüfening und der Ausfahrt Regensburg-Königswiesen sind Rehe auf der Fahrbahn, also bitte in beiden Richtungen aufpassen. Und A93 Rosenheim Richtung Kiefersfelden, zwischen Dreieck Inntal und Grenzübergang Kiefersfelden immer wieder Stau und Stocken für Lkw auf der rechten Spur. Genau, Blockabfertigung an der österreichischen Grenze.
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0: Ja, ich weiß, es ist echt noch früh und es ist Montag und überhaupt. Aber wie immer kommt ja irgendwann die Erkenntnis, hilft ja nichts. Was aber ein bisschen hilft, sind hoffentlich die hier. Die Simple Minds, Robbie Williams ist auch um kurz nach 6:30 schon zufrieden. Und zum ersten Kaffee reiche ich Ihnen noch ein bisschen Gift. Alice Cooper, Poison.
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0: der Mann, der sich gerade einredet, dass Sorbet ja kein Eis ist und deswegen problemlos in großen Mengen gegessen werden kann. Robbie Williams um kurz nach 5:30. Der pfeift auf Kalorien und Cholesterin. Verständlich, wenn es in England schon mal länger schön und warm ist. Richtig wach und fit sind hoffentlich unsere drei jetzt.
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0: Wie immer um diese Zeit, Videokonferenz und jawohl, alle da. Guten Morgen, Markus Söder, Hubert Aiwanger und Edmund Stoiber.
3: Das gute Wetter stand nicht im Stau. Das haben sie jetzt von ihrer Genderei. Jetzt ist es trocken innen.
4: Hupsi, so eine Brille bringst bloß du.
0: Männer, ich war am Wochenende ja im Schwimmbad und nach den Pommes braucht man natürlich noch ein Eis. Aber ganz ehrlich, auf dieser Tafel mit den Eissorten drauf gibt's meine Lieblinge aus der Kindheit kaum mehr. Was waren denn Ihre Lieblingssorten damals, als Sie noch nicht so wichtig waren, sondern einfach nur klein?
3: Liebe Frau Morgenmüller, da erinnere ich Sie gerne an die Zeit, als meine Enkel noch Kinder waren. Sogenannte Enkelkinder. Die kannten jedes einzelne Eis auf der Eiskarte mit dem Namen Schleck van Ett, den Fingerflug oder das eine, das hieß wie ein Fort, Manta.
4: Edmund, alter Türstopper, du meinst das Cabri? Bei uns in Franken hat Eis natürlich immer Schöller-Eis bedeutet. Waffeldüde, Cordina oder Granada. Aber Langnese war eigentlich schon cooler. Cornetto, Magnum und Calippo. Hupsi, was hast denn du als Kind für Eis gegessen? Gurki, Karotti und Sellerie.
3: Ja, red du nur. Bei uns ist aufgepasst worden, dass wir Kinder verantwortungsvoll mit Zucker umgehen. Bei uns war zwar eine Eiskarte an der Eingangstür vom Wirtshaus gehangen, aber der Platz zum Kühlen ist fürs Bier gebraucht worden. Außerdem ist Zucker ganz ungesund und Bayern braucht ja für die Zukunft einen gesunden und fit Ministerpräsidenten.
4: Genau, deswegen trinke ich ja bloß Cola Light.
3: Meine Frau Karin meint, wenn ich ein Eis in der Hand habe, pappe ich wie ein glücklicher Sekundenkleber.
4: Verantwortungsvoll mit Zucker umgehen. Hupsi, fischt jetzt gewiss Stimmen bei den Grünen. Was kommt denn da als nächstes? Ein Bekenntnis zum zuckerfreien Sojajoghurt und mit Datteln gesüßte Dinkelmuffins.
3: Herbert, ich hab gelesen, wenn man unterzuckert ist, ist das schlecht fürs logische Denken. Vielleicht solltest du eine Packung Zucker pudern. Ich meine, eine Packung Puderzucker.
4: Noch besser wäre es der Hupsi, die der Bäckler Verstand aufreißen.
3: Weil das ja klar ist. Also, liebe Frau Morgenmüller, wenn Sie uns wieder auf dem Monitor zuckern wollen, fangen Sie Ihre Maus und klingeln Sie durch die Kamera. Sie wissen ja, wo unser Eisstand wohnt. Sie wissen ja, wo unser Bildschirm wohnt.
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0: Was für ein großartiger 70er zum Aufstehen, oder? Boney M. und Sunny. 10 vor 6, der Bayern 1 Verkehrsservice. Vorsicht, wenn Sie gerade auf der A95 unterwegs sind. München Richtung Garmisch-Partenkirchen. Bitte aufpassen zwischen Schäftlern und der Raststätte Höhenrhein-West. Da liegen Fahrzeugteile. Ich nehme ja mal an, dass Sie am Wochenende irgendwie auch unterwegs waren, oder? Irgendwo. Bei uns ist ja 3 Dörfer weiter ein Warmfreibad. Sieh, da ist es zugegangen, mein lieber Scholli. Autos stauen sich, Radlfahrer fahren Slalom drumherum wild. Und klar, Radlfahren, gerade im Sommer, absolut eine feine Sache. Aber was darf der Radler, was darf er nicht? Auf was stellen Autofahrer sich bitte ein? Deswegen heute bei uns die wichtigsten Verkehrsfragen rund ums Radlfahren mit Petra Husemann-Röf vom Allgemeinen Deutschen Fahrradclub ADFC. Das Erste, wenn ein Radlweg da ist, muss ich den dann auch als Radlfahrer benutzen?
1: Es gibt eine Pflicht zur Benutzung des Radwegs, wenn dies durch ein Verkehrszeichen angezeigt wird. Also das sind die runden, blauen Verkehrszeichen mit dem weißen Fahrrad drauf. Da müssen die Radfahrenden auf dem Radweg fahren und für andere VerkehrsteilnehmerInnen ist der Radweg dann tabu. Ausnahmen, also wenn der Zustand so schlecht ist oder der Radweg blockiert oder so, dann darf man auch auf die Straße ausweichen.
0: Okay, und wie ist es mit Nebeneinanderfahren? Ist zum Ratschen super, aber auch erlaubt?
1: Das ist grundsätzlich durchaus erlaubt, aber immer unter der Voraussetzung, dass ich den Verkehr nicht behindere. Dann muss ich natürlich Platz einräumen und hintereinander fahren. Ausnahme ist dann nur die Fahrradstraße. Da dürfen Radfahrende ganz explizit immer nebeneinander fahren. Da sind nämlich die Autos nur Gäste. Die dürfen auch nicht drängeln und das gilt für alle Tempo 30.
0: Sagt Petra Husemann-Röf vom ADFC. Erklären wir alles natürlich auch auf bayern1.de. Da steht auch, was zum Beispiel in Fahrradstraßen noch erlaubt ist, außer nebeneinander fahren und ob und wann wir auf dem Gehweg fahren dürfen. Und völlig wurscht, ob jetzt 2 Räder oder 4. Hauptsache, wir gehen freundlich miteinander um und fahren anstatt aus der Haut einfach nur entspannt durch die Gegend.
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1: Warum lieben wir die Liebe? Weil wir, als wir klein waren, in sie hineingefallen sind, wie Obelix in den Zaubertrank. Wir haben die Liebe mit der Muttermilch aufgesogen, fast alle, fast immer. Gerade genug, um zwei Dinge zu verstehen. Erstens, die Liebe ist der höchste Wert, denn sans amour, on n'est rien du tout. Ohne Liebe bist du gar nichts, wie es in dem Chanson von Edith Piaf heißt. Zweitens, diese Liebe wird fortan immer einen Mangel, eine schmerzliche Lücke hinterlassen. Freud lehrt uns oder ruft uns ins Gedächtnis, dass ausgerechnet die stärkste Liebe, die uns zuteil wurde, diejenige, in der wir geliebt wurden, wie später nie mehr, diejenige, durch die wir gelernt haben zu lieben, dass diese Liebe endgültig hinter uns liegt. Dass wir ihr nur treu bleiben können, indem wir unsererseits zu lieben lernen. Das ist wie Trauerarbeit, wenn Sie so wollen. Aber von befreiender Art, wie eine Entwöhnung, die uns für die Welt öffnet. Die Gnade, geliebt zu werden, geht der Gnade zu lieben voraus und macht sie erst möglich. Das waren Gedanken zum Tag von André Comte Sponville.

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1: Um 6 mit Christoph Höss. Schönen guten Morgen. Das hat vor ein paar Wochen großen Wirbel gemacht. Mit der Einführung des neuen Wehrdienstes brauchten Männer zwischen 18 und 45 eine Genehmigung von der Bundeswehr, wenn sie Deutschland mehr als 3 Monate verlassen wollten. Nach allgemeinem Protest hat Verteidigungsminister Pistorius diese Regel dann vor knapp 2 Monaten per Verfügung außer Kraft gesetzt. Doch der wissenschaftliche Dienst des Bundestags hat jetzt Zweifel daran, dass das rechtens gewesen ist.
2: Denn mit einer Verfügung können zwar konkrete Ausnahmen von einer Gesetzesregel definiert werden, aber nicht einfach pauschal Teile eines Gesetzes ausgesetzt werden. Letzteres käme, so die Argumentation, einer Gesetzesänderung gleich. Und die müsste, wenn, vom Parlament beschlossen werden. Die Linkspartei, die das Gutachten in Auftrag gegeben hat, wirft Verteidigungsminister Pistorius deshalb Kompetenzüberschreitung vor und spricht von einem Maximalversagen. Aus Berlin, Christina Nagel.
1: Jetzt kämpfen nur noch München, Berlin und die Region Köln-Rhein-Ruhr um die Olympischen Sommerspiele. Hamburg ist raus. Die Bewohner der Hansestadt haben im Referendum gestern dagegen gestimmt. Mit knapp 55%, berichtet Jörg Naroska aus Hamburg.
3: Für die Gegner der Olympiabewerbung war es ein unerwartet deutlicher Erfolg. Der Sport und die Wirtschaft zeigten sich enttäuscht vom Referendumsergebnis. Für Norbert Aust, Präses der Handelskammer, hängt die Zukunft der Stadt zwar nicht von Olympia ab. Im Wettbewerb um Bundesgelder für wichtige Projekte wie eine neue Kühlbrandquerung im Hafen oder für die Modernisierung des Hauptbahnhofs werde es nun aber schwer, sich gegen die künftige deutsche Olympiastadt durchzusetzen.
1: Frauen stecken zurück. Wenn das kranke Kind betreut werden muss, dann bleibt bei berufstätigen Eltern meist die Mutter daheim. Das hat eine bundesweite Auswertung der Krankenkasse AOK ergeben. 27% der Kinderkrankentage nehmen im deutschlandweiten Schnitt die Männer in Anspruch. In Bayern ist ihr Anteil mit 23% sogar am niedrigsten. Wer mal eine Wiesenweihe gesehen hat, ist meistens fasziniert von diesem Vogel. Ein bisschen kleiner als ein Mäusebussard, feingliedrig, fast elegant, fliegt die Wiesenweihe fast schwerelos dicht überm Boden. Ihre Nester legt sie gern ins Getreidefeld. Und damit die da nicht überrollt werden, suchen etwa 90 Ehrenamtler in Bayern die Felder ab, erklärt Marlies Heyer vom Landesbund für Vogelschutz.
4: Viele unserer Ehrenamtlichen sind wirklich seit mehreren Jahrzehnten dabei und stoßen langsam altersmäßig oder gesundheitstechnisch an ihre Grenzen und müssen dann ein bisschen kürzer treten oder aufhören. Helfen uns zum Glück noch mit ihrem Wissen weiter, aber können halt vielleicht nicht mehr selber raus.
1: Und deswegen hofft der Vogelschutzbund auf Nachwuchs. Geschult werden sollen die Neulinge von den Erfahrenen, zum Beispiel durch Ehrenamtler-Tandems aus Alt und Jung. Geht man nach dem Spielergebnis gestern Abend, kann die Weltmeisterschaft für die deutsche Fußballnationalmannschaft kommen. Im vorletzten Testspiel hat das DFB-Team die Finnen mit 4:0 abgefertigt. Torschützen waren Florian Wirtz, Jamal Musiala und zweimal Dennis Undaf. Im Eishockey war es für Finnland dafür ein erfolgreicher Abend. Die sind nämlich Weltmeister geworden. Gegen die Schweiz hieß es nach der Verlängerung 1:0. Und jetzt heißt es 6:03.
5: Ja, du, die Wiesenweihe hat dich ja nachhaltig begeistert.
1: Total.
5: Gell? Das war ja beinahe poetisch. Ja. Toll.
1: Ja, ist ein toller Vogel, muss ich schon sagen.
5: Also ja, wir werden jetzt alle Fans der Wiesenweihe, werden es gleich mal googeln. Aber jetzt erstmal Hanna Hoffmann und das Wetter auf Bayern 1.
6: Schönen guten Morgen. Ja, nach den teils kräftigen Gewittern gestern und auch am Samstag geht's heute ruhiger durch den Tag. Die Kaltfront schwächt sich weiter ab. So ein paar gewittrige Schauer haben sie noch, vor allem in der Osthälfte und an den Alpen. Die werden am Nachmittag immer weniger. Und vom Baden-Württemberg her lockert es ein bisschen auf. Die Sonne zeigt sich ab und zu. Ja, und die kühlere Atlantikluft, die merken Sie, ist es frischer als zuletzt heute. Maximal 19 Grad zum Beispiel im Bayerischen Wald, bis zu 25 Grad im Landkreis Aschaffenburg und der Wind ist auch spürbar. Ja, und zur zweiten Pfingstferienwoche kann man sagen, die gestaltet sich etwas wechselhafter und windiger als die erste. Auch bei den Temperaturen geht es so ein bisschen auf und ab. Morgen im Schnitt 24, am Mittwoch rund 19 Grad.
7: Der Bayern 1 Verkehrsservice für Sie mit der A6 Pilsen Richtung Nürnberg. Zwischen Kreuz Oberpfälzer Wald und Nappburg West aufpassen. Unfall passiert auf Ihrer linken Spur. Auch ein Unfall passiert auf der A92 Deggendorf Richtung München und zwar zwischen Altdorf und Landshut West. A93 Rosenheim Richtung Kiefersfelden. Zwischen Dreieck Inntal und Grenzübergang Kiefersfelden immer wieder Stau und Stocken für Lkw auf der rechten Spur wegen der Blockabfertigung an der österreichischen Grenze. Und B16 Ingolstadt Richtung Regensburg. Zwischen Abensberg Offenstetten und der Abzweigung nach Reising. Behinderungen nach einem Unfall, da sind auch Menschen auf der Fahrbahn. Und gerade reingekommen, Vorsicht auf der A3, Passau Richtung Linz, Fahrzeugteile zwischen Pocking und Grenzübergang Suben.
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5: Es geht wieder los. Die fliegenden Mini-Vampire sind unterwegs und wir sind hier All-You-Can-Drink-Buffet. Wirklich, also der Anfang der Stechmückensaison, da mag man es ja noch gar nicht glauben. Gell? Aber nach dem ersten Stich geht die Suche nach einem Mückenspray los und dieses wilde Rumgepatsche auf der Haut. Wie sich Mücken zum Saisonstart fühlen, erfahren Sie gleich. Eine gute Geschichte fürs gute Aufstehgefühl gibt's auch. Und natürlich beste Songs. Caro Emerald, A Night Like This und der wunderbare Prince mit einem seiner schönsten Songs, Purple Rain.
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0: Klingt irgendwie nach Cocktailparty, oder? Caro Emerald, A Night Like This geht aber auch sehr gut kurz nach sechs zum Frühstückscafé. Und dazu gibt's jetzt unsere tägliche Dosis guter Ideen. Heute ja ganz besondere Aufkleber, die wenige kennen. Aber das ändern wir jetzt.
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0: Heute mit Anlaufstationen für Kinder in Schwierigkeiten. Also der Geldbeutel ist weg, Handy-Akku leer oder man findet die Freunde nicht mehr. In solchen Situationen sollen Kinder nach Notinselaufklebern an Ladentüren schauen. Das sind dann drei Kinder, sehr einfach gezeichnet und drunter steht in hellblau Notinsel. Geschäfte mit diesem Pappball, die setzen sich aktiv in Sachen Kinderschutz ein und helfen, wenn es nötig ist. Gibt's schon in Regensburg, Passau, Aschaffenburg, Bayreuth und seit kurzem auch in 10 Geschäften in Poing in Oberbayern.
2: Das, was früher Tante Emma war, die immer eine offene Tür hatte für Kinder, sind heute eben verschiedenste Geschäfte, Banken, Apotheken, Metzgereien, Bäckereien und vieles mehr. Und es ist wichtig, Kindern heute dieses Zeichen bekannt zu machen, damit sie eben, wenn sie sich einmal unwohl fühlen, in ein Geschäft gehen können mit einem Notinselzeichen.
0: Das war Jerome Braun, Mitgründer und Geschäftsführer der Deutschen Kinderschutzstiftung Hänsel und Gretel, die das Projekt Notinsel schon vor 24 Jahren ins Leben gerufen hat. Bundesweit sind mittlerweile über 270 Kommunen, Gemeinden und Landkreise mit dabei, allein bei uns in Bayern 50 und die Tendenz steigend. Eine Liste aller Orte, die mitmachen, gibt's in einer App und im Netz auf notinsel.de. Für alle, die ihren Kindern schon mal zeigen wollen, wo sie im Fall der Fälle hin können. Ja, und wenn sie einen Laden haben und sagen, jawohl, bin ich dabei, dann ist das auch für Sie die Anlaufstelle. Also, super Sache, die Notinselaufkleber an Geschäften. Deshalb helfen wir bei Bayern 1 auch gerne mit, die bekannter zu machen, weil wir genau wie Jerome Braun von der Kinderschutzstiftung wollen,
2: dass einfach Eltern gemeinsam mit ihren Kindern den Schulweg abgehen können und die Kinder dadurch auch Hilfspunkte bekommen und auch die Eltern aktiv etwas tun können, damit Kinder sicher im öffentlichen Raum unterwegs sind.
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0: Also wenn man mal überlegt, dass dieses Lied 57 Jahre alt ist und immer noch so großartig klingt, Hammer! In the Ghetto, Elvis Presley auf Bayern 1 am Montag, dem 1. Juni. Und das bedeutet, wir starten heute ganz offiziell in die Mückensaison. Und ja, ich weiß, es gibt freudigere Anlässe, aber da müssen wir jetzt durch. Ende September ist es dann wieder vorbei mit der Mücke, der Mucken, der Schnacke, der Stauzen oder wie immer auch sie diese Plagegeister nennen. Wobei ich mich ja immer frage, was soll denn das heißen, offizieller Start der Mückensaison? Also ich würde die nicht starten. Sie vermutlich auch nicht. Wahrscheinlich sind es diese Mistviecher selber mit so einem Mückenpräsidenten am Rednerpult und unten das begeisterte Volk.
1: Liebe Mückinnen und Mücken, na, Ruhe! Endlich ist es wieder soweit. Saisonstart für uns Mücken! Wir haben Top-Bedingungen, mild und feucht. Aber kleine Warnung noch. Beim Anblick von Fliegenklatschen, zusammengerollten Zeitungen und Geruch von Autan, sofort umkehren, sonst... Ich mag's mir gar nicht vorstellen.

stecken. Aber ich will aus einer Mücke keinen Elefanten machen. Also jetzt, Rüssel raus, auf die Menschen, fertig, los!

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11: 6:30 ist es, 6:30. Hat ja ziemlich einen Wirbel gemacht vor ein paar Wochen, Christoph Wörst in den Bayern 1 Nachrichten. Mhm. Da ist doch rausgekommen, dass sich Männer zwischen 18 und 45 eine Genehmigung von der Bundeswehr holen müssen, wenn sie Deutschland für mehr als 3 Monate verlassen.
12: Ja, und der Aufschrei war natürlich groß und Verteidigungsminister Pistorius hat schnell darauf reagiert. Er hat die Regelung nämlich außer Kraft gesetzt und zwar per Verfügung. Aber jetzt kommt raus, das war möglicherweise nicht rechtens. Der wissenschaftliche Dienst des Bundestags jedenfalls meint, dass mit einer Verfügung nicht so einfach pauschal Teile eines Gesetzes ausgesetzt werden können. Dafür brauche es eine Gesetzesänderung durch die Abgeordneten. Was das jetzt für die Betroffenen zwischen 18 und 45 heißt, das ist erstmal noch offen. Schauen wir auf die weiteren Themen. Trotz der vereinbarten Waffenruhe greifen sich die USA und der Iran wieder gegenseitig an. Die Amerikaner haben es nach eigenen Angaben am Wochenende auf iranische Radar- und Drohnenkommandozentralen abgesehen. Und der Iran will einen amerikanischen Luftwaffenstützpunkt am Golf ins Visier genommen haben. Und in den Gebrauchtwagenmarkt für Elektroautos kommt Bewegung. Laut dem Kraftfahrtbundesamt haben heuer schon 120.000 gebrauchte Stromer den Eigentümer gewechselt. Das sind fast doppelt so viele wie im Vorjahreszeitraum. Jetzt die Nachrichten aus dem Freistaat, aus unseren BR-Studios in ganz Bayern. 6.31 Uhr.
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13: Mit Dirk Kruse. Schönen guten Morgen. In Konradsreuth im Landkreis Hof ist am Sonntagmorgen ein junger Mann tot aufgefunden worden. Die Polizei geht von einem Tötungsdelikt aus.
14: Gegen 5 Uhr am Sonntagmorgen wurde die Polizei per Notruf über eine leblose Person in einem Mehrfamilienhaus in Konradsreuth im Landkreis Hof informiert. Dort wurde dann ein 31-jähriger Mann tot in seiner Wohnung aufgefunden. Laut ersten Ermittlungen der Polizei ist der Mann gewaltsam ums Leben gekommen. Eine 25-jährige Deutsche wurde als Tatverdächtige festgenommen und in eine Justizvollzugsanstalt gebracht. Weitere Einzelheiten wie ein mögliches Motiv sind derzeit noch unbekannt und Teil polizeilicher Ermittlungen. Christoph Röder, Bayern 1, BR Oberfranken.
13: Ein Großbrand auf einem landwirtschaftlichen Hof in Schauenstein im Landkreis Hof hat einen Schaden von rund 1 Million Euro verursacht. 2 Feuerwehrleute wurden laut Polizei bei den Löscharbeiten leicht verletzt. Das Feuer griff in der Nacht zum Samstag auf 4 landwirtschaftlich genutzte Gebäude und das angrenzende Wohnhaus über. Trotz des Großeinsatzes der Feuerwehr brannten alle Häuser nieder. Die 6 Bewohner konnten sich in Sicherheit bringen. Die Brandursache ist noch unklar. Weil er schlafen wollte, aber den Weg nach Hause nicht mehr fand, hat ein betrunkener 36-Jähriger in Bayreuth eine Garage aufgebrochen und eben dort übernachtet. Ein verdächtiges Geräusch weckte einen Anwohner, der die Polizei alarmierte. Hinter dem demolierten Rolltor fanden die Polizisten in der Garage dann den bis auf die Unterhose ausgezogenen Mann. Es entstand ein Schaden von rund 2000 Euro. Ein Taxi wäre deutlich billiger gewesen. Und jetzt kompakt und zuverlässig das Wetter für Mittel- und Oberfranken. Heute gibt's einen Mix aus Wolken, Regen und Sonnenschein. Mit Werten um 19 bis 24 Grad ist es deutlich kühler als vergangene Woche. Zur Stunde Rehau bedeckt 12 Grad und Eckersmühlen stark bewölkt 14.
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11: Und im Bayern 1 Verkehrsservice habe ich zwei Infos. Die eine kommt von der A6 Pilsen Richtung Nürnberg. Zwischen Kreuz Oberpfälzerwald und Nappburg West. Unfall passiert auf ihrer linken Spur. Und A93 Rosenheim Richtung Kiefersfelden. Zwischen Dreieck Inntal und Grenzübergang Kiefersfelden immer wieder Stau und Stocken für Lkw auf der rechten Spur. Klar, Blockabfertigung an der österreichischen Grenze. Gute Fahrt!
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11: So, wir sind drin im Juni nach einem absoluten Sommer. Mai, die letzten Wochen waren ja echt der Hammer. Ein echtes Geschenk für Ferienkinder und Daheimbleiber im Pfingsturlaub. Mal schauen, was da jetzt auf uns zukommt, wettermäßig. Von den Songs her ist alles klar. Da kommt dreimal Liebe. Dan Harrow, Don't Break My Heart. Dann noch Liebe mit Natalie Imbruglia. Torn ist ein wirklich sehr schöner Song. Und jetzt für Sie Patrick Swayze. She's Like the Wind.
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0: Na, wenn Sie mit der nicht entspannt aufstehen, weiß ich nicht mehr. Natalie im Zulia und Torn. Schönen guten Morgen, 6.41 Uhr. 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Wenn man bei einem Wettbewerb was gewinnt oder gewinnen möchte, Sportverein, Musik, da ist doch immer dieser Moment, da verkündet jemand, wer gewonnen hat. Und natürlich ist die große Hoffnung, oh, ich möchte bitte meinen eigenen Namen hören. So ähnlich ging es gestern auch rund 160 Schülerinnen und Schülern beim Bundesfinale von Jugend forscht in Herzogenaurach. Da werden ja jedes Jahr Erfindungen und Forschungsprojekte aus den Bereichen Mathe, Informatik, Naturwissenschaft und Technik geehrt. Und es haben wieder mal Schülerinnen und Schüler aus Bayern abgeräumt. Beispielsweise Levi Lennart und Alexander aus Neubiberg in Oberbayern in Chemie. Der Malte aus Polen in Mathe, Stefan aus Deckendorf Technik. Und der Bundessieg für die innovativste Arbeit, der geht an Vincent Nack aus Höhenkirchen-Siegertsbrunn in Oberbayern. Der ist 19 Jahre alt, hat ein KI-gestütztes System zum Schutz vor Telefonbetrug entwickelt. Da wird ein kleiner Computer einfach daheim in den Router gesteckt.
1: Und dann hört er die aktuellen Gespräche mit und analysiert die quasi lokal und ja völlig datenschutzkonform. Und wenn dann Betrug festgestellt wird, dann kann das System auch selber auflegen.
0: Toll, oder? Damit also wirklich noch weniger Menschen von Betrügern abgezockt werden können. Also wirklich viele tolle Ideen, viele tolle neue Wissenschaftlerinnen und Wissenschaftler bei Jugendforsch 2026. Im Juli geht übrigens schon wieder der neue Wettbewerb los. Vielleicht dann ja was für Ihre Kids, weil die sind ja sicher super schlau, sind ja die Ihrigen. Und jetzt Dan Harrow auf Bayern 1. Don't break my heart.

0: Schönen guten Morgen mit Adele, 10 Minuten vor 7.
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0: Sie kriegen jetzt von mir 5 Karat. Also nicht Brillis, sondern die 5 Männer von Karat. Gibt ja dieses Supercover von Peter Maffay, aber das Original dieser Ostband aus Berlin ist einfach unerreicht. Vorschlag. Sie gönnen sich heute Morgen noch ein paar ruhige Minuten, setzen sich nochmal hin, anstatt durch die Wohnung zu sausen, atmen nochmal durch vom ganz normalen Montagswahnsinn. Mit Karat und über 7 Brücken musst du gehen. Auf Bayern 1.

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4: Um 7 mit Christoph Höss. Schönen guten Morgen. Wenn das Kind krank ist, dann bleibt, wenn beide Eltern berufstätig sind, immer noch meistens die Frau daheim. Das zeigt jetzt eine aktuelle Auswertung der Allgemeinen Ortskrankenkassen.
5: Fast 3/4 der Kinderkrankentage haben demnach weibliche Kassenmitglieder genommen. Der Anteil der Männer liegt bundesweit bei 27%. Bei uns im Freistaat bleiben Männer sogar noch seltener daheim. Mit 23% sind bayerische Väter das Schlusslicht der Statistik. Für AOK-Chefin Reimann zeigen die Daten, dass Betreuungsarbeit in Familien nach wie vor ungleich verteilt ist. Gesetzlich versicherte Eltern können Krankengeld beantragen, wenn ein Kind unter 12 Jahren krank ist und sie deshalb nicht zur Arbeit gehen. Pro Kind und Elternteil 5 Tage im Jahr. Martin Beer, Bayern 1.
4: Wer nach der Schule länger auf Weltreise gehen will, muss sich jetzt vielleicht doch bei der Bundeswehr abmelden. Verteidigungsminister Pistorius hat ja vor knapp 2 Monaten die Regelung außer Kraft gesetzt, wonach sich Männer zwischen 18 und 45 so eine Auslandsreise über 3 Monate genehmigen lassen müssen. Doch die Juristen im Bundestag sagen jetzt, so eine Regelung durfte er nicht einfach per Verfügung außer Kraft setzen. Was das nun konkret heißt für die Betroffenen, ist jetzt wieder unklar. Ein Gegenkandidat weniger für München bei der Bewerbung um die Olympischen Spiele 2036, 40 oder 44. Die Hamburger wollen nämlich nicht. In einem Referendum haben gestern fast 55% Nein gesagt zu einer Kandidatur der Hansestadt.
6: Die Olympiagegner feierten das Ergebnis. Hamburg habe die Sorgen bezüglich Mietsteigerungen, Verkehrschaos und wachsender sozialer Ungerechtigkeit geteilt. Eine deutsche Bewerbung um Sommerspiele gibt es aber. Ende September kann der Deutsche Olympische Sportbund nun aus 3 Kandidaten auswählen. Berlin, München und die Bewerbung von Rhein-Ruhr mit Köln im Zentrum stellen sich dann zur Wahl.
4: Holger Gerska aus der ARD-Sportredaktion hat berichtet. Schwere Unwetter sind am Abend über Teile Bayerns hinweggezogen. Am Münchner Flughafen sind aus Sicherheitsgründen 50 Flüge gestrichen worden. Den Insassen im Flugzeug können Blitze nichts anhaben, weil die Flugzeughülle wie ein faradäischer Käfig wirkt. Aber die Menschen, die die Koffer ins Flugzeug einladen, die wären den Blitzen ausgesetzt und das wollte man verhindern. 180 Polizeieinsätze hat es in der Oberpfalz und in Niederbayern gegeben.
7: Unter anderem ist in Lindberg im Landkreis Regen ein Zug gegen einen umgefallenen Baum gefahren. Es gab Beeinträchtigungen auf der Waldbahnstrecke Landshut-Bayerisch-Eisenstein, verletzt wurde aber niemand. Am Steinberger See schafften es 2 Stand-Up-Paddler nicht rechtzeitig vor dem Sturm zurück ans Ufer. Sie retteten sich auf eine kleine Insel und mussten dort von der Wasserwacht abgeholt werden. Aus Niederbayern und der Oberpfalz, Katrin Unverdorben, Bayern 1.
4: Kurz vor der Abreise zur Fußballweltmeisterschaft hat Deutschland das Testspiel gegen Finnland gewonnen. 4:0 hieß es am Abend in Mainz. Gewonnen haben die Finnen dagegen die Eishockey-Weltmeisterschaft. In Zürich haben sie die Schweizer Gastgeber mit 1:0 nach Verlängerung geschlagen. Der 5. Titel für die Finnen. Und im Tennis, da steht Alexander Zverev zum 6. Mal im Viertelfinale der French Open in Paris. 7:03.
8: Und sie steht, und zwar im Studio, Hanna Hoffmann mit dem Bayern 1 Wetter.
9: Schönen guten Morgen. Wir haben heute ruhigeres Wetter als gestern, das schon mal vorneweg. Es gibt zwar hier und da noch Blitz und Donner bei den Schauern, die noch durchziehen, aber das sind keine Unwetter mehr. Vor allem Richtung Alpen und so von Oberfranken bis nach Niederbayern sind die Schauer unterwegs. Am Nachmittag werden es dann auch immer weniger. Die Sonne zeigt sich am Nachmittag ein bisschen öfter als am Vormittag. Und den Wind merken Sie, es ist ja eh um einiges frischer als gestern. Maximal 19 Grad ganz im Osten Bayerns bis 25 Grad im Landkreis Aschaffenburg. Und diese Woche zieht ein Tief nach dem anderen durch. Es geht also unbeständig weiter in den nächsten Tagen. Immer wieder gibt es mal Schauer oder Gewitter, aber auch sonnige Abschnitte. Und die Temperaturen, die pendeln auch hin und her. Morgen haben wir rund 24, am Mittwoch im Schnitt 19 Grad. Der Bayern 1 Verkehrsservice, die A6 Pilsen Richtung Nürnberg, zwischen Kreuz Oberpfälzer Wald und Nappburg West, Unfall passiert auf ihrer linken Spur. Und A93 Rosenheim Richtung Kiefersfelden, zwischen Dreieck Inntal und Grenzübergang Kiefersfelden, immer wieder Stau und Stocken für Lkw auf der rechten Spur, wegen Blockabfertigung an der österreichischen Grenze.
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9: Schönen guten Morgen. Wir stehen jetzt 2 Wochen miteinander auf. Habe ich mich echt so drauf gefreut, weil ich war ein Weilchen krank. Aber jetzt geht's los. Arbeitsteilung wie immer. Also Sie kümmern sich um Dusche, Kaffee, Frühstück, was halt so anfällt. Ich kümmere mich um gute Laune und gute Songs. Ich halte es auch für sehr wahrscheinlich, dass in vielen Badezimmern gleich laut mitgesungen wird, weil das geht gar nicht anders bei ABBA und Mama Mia. Und Chris de Burgh mit High on Emotion wäre da durchaus auch ein Kandidat.
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0: Da wird doch jeder Montag ein guter Montag, oder? Mit ABBA starten wir in diesen ersten Montag im Juni. Und Achtung, ab heute gibt's mehr Polizeikontrollen auf Bayerns Landstraßen. Da ist der Juni nämlich ein Kontrollmonat. Außerdem heute Internationaler Kindertag für mehr Kinderrechte. Das wird heute in der Früh gegoogelt. Wir checken ja jeden Morgen, welche Schlagzeilen, welche Menschenereignisse so gegoogelt werden. Ganz von heute, Hanna Hoffmann aus dem Morgenteam. Rate?
1: Ich sag bestimmt Fußball, oder? Länderspiel gestern Abend.
0: Stimmt. 4:0 hat die Fußballnationalmannschaft gegen Finnland gewonnen. Hast du geschaut?
1: Nein, bin früh ins Bett. Nein, aber hat ja auch ohne mich geklappt.
0: Also, um ganz ehrlich zu sein, es hat ohne uns geklappt. Ohne uns hat übrigens auch die Hochzeit von Dua Lipa und Callum Turner geklappt.
1: Oh. Ah ja, stimmt, er ist der Schauspieler, gell? Könnte ja der neue James Bond werden.
0: Ja, stimmt, also wird immer wieder gehandelt. Und der war auch in dieser Harry Potter Zusatzkinofilmserie sehr schön, die fantastischen Tierwesen.
1: Ah ja.
0: Sie hatte Hits, beispielsweise den hier. Houdini, vielleicht schon mal gehört. Ja. Oder ein Mega-Duett mit Elton John.
1: Ja, klar, kenne ich auch.
0: Sugar, als ja. Dua Lipa und Callum Turner geheiratet, sehr überraschend, sehr geheim, und zwar in der Old Marylebone Town Hall in London. Mhm. Da haben auch schon der Paul McCartney, der Ringo Starr und der Liam Gallagher von Oasis ja gesagt.
1: Sehr schön, sehr schön. Und die heiraten nur standesamtlich, oder? Wahrscheinlich sonst gar nicht groß.
0: Nö, doch. Also wahrscheinlich am Donnerstag auf Sizilien. Die haben offenbar gleich mehrere Top-Locations angemietet.
1: Okay. Ja, wenn man sich's leisten kann, ist doch schön.
0: Naja, wieso? Wir können uns auch was leisten. Ein extra Frühstück. Milch, Toast, Honig. Und zwar von Roxette.
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0: Applaus, Applaus, ist ja auch ein großartiger Song. Und ja, da ist der Mensch auch schon mal lauter als die Dusche oder die röchelnde Kaffeemaschine. Also wenn Sie da jetzt nicht automatisch zumindest mal kurz dieses Na-Na-Na-Na-Na mitgesungen haben, dann weiß ich auch nicht. Opus, Life is Life auf Bayern 1. Kennt jeder, mag jeder, auch Laura, 4 Jahre alt, aus Niedereichbach in Niederbayern. Da hat uns die Mama, die Anita, übers Bayern 1 Studio-Handy gerade eine Sprachnachricht geschickt, in der Laura mitsingt. Bei Life is Life.
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0: Oh, ist die süß, oder? Danke, Laura. Toll gemacht. Na gut, und beim nächsten Bayern 1 wird ersetzen, wird das na, na, na, na, na einfach durch Yeah, Yeah. Das ist nämlich sehr oft drin in Under the Bridge von den Red Hot Chili Peppers.
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8: 7:30 Uhr, halb acht. Jetzt reden wir wirklich seit Jahren über Gleichberechtigung und neue Rollenbilder. Aber die Statistik, die Christoph Wörs heute in den Bayern 1 Nachrichten hat, die spricht eine andere Sprache. Mhm. Weil, wenn das Kind krank ist, Christoph, dann sind es, wenn beide Eltern arbeiten, immer noch vor allem die Frauen, die daheim bleiben.
9: Zeigt jetzt eine Auswertung der Allgemeinen Ortskrankenkassen, also der AOK. Demnach nehmen fast drei Viertel der Kinderkrankentage weibliche Kassenmitglieder. Der Anteil der Männer liegt bundesweit bei 27%. Und bayerische Väter sind mit 23% sogar das Schlusslicht dieser Statistik. Schauen wir auf die weiteren Themen. Verteidigungsminister Pistorius hat möglicherweise seine Kompetenzen überschritten. Er hat ja eine Regelung außer Kraft gesetzt, wonach Männer zwischen 18 und 45 der Bundeswehr Bescheid sagen müssen, wenn sie länger als drei Monate ins Ausland wollen. Der Wissenschaftliche Dienst des Bundestags sagt jetzt aber, er hätte diese Regelung nicht per Verfügung aussetzen dürfen. Was das jetzt heißt für die Betroffenen, das bleibt ungewiss. Und, Obacht Autofahrer, auf den Landstraßen bei uns in Bayern schaut die Polizei den Juni über ganz genau hin. Da gibt's nämlich die meisten Unfalltoten. Ein besonderes Auge haben die Beamten in den kommenden Wochen auf zu schnelles Fahren, riskante Überholmanöver und Alkohol am Steuer. Jetzt weitere Nachrichten aus dem Freistaat, aus unseren BR-Studios in ganz Bayern. 7.31 Uhr.
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11: Mit Dirk Kruse. Guten Morgen. In einer Wohnung in Konradsreuth im Landkreis Hof ist am frühen Sonntagmorgen ein 31-jähriger Mann tot aufgefunden worden. Die Polizei geht von einer Gewalttat aus. Die Beamten nahmen eine 25-jährige fest, gegen die Haftbefehl erlassen wurde. Zu den Hintergründen der Tat oder einem möglichen Motiv machte die Polizei noch keine Angaben. Die Ermittlungen laufen. Am Wochenende gab es einige Unwetter in Mittel- und Oberfranken, verletzt wurde dabei aber niemand.
12: Ein kurzes, aber heftiges Gewitter ist gestern Mittag über Mittelfranken gezogen. Der Sturm hat Bäume umgeknickt, die auf Straßen und Häuser fielen. In Wernsbach, einem Ortsteil von Weyenzell im Landkreis Ansbach, stürzte ein morscher Baum auf das Dach einer Gaststätte. Verletzt wurde niemand. Bereits am Samstag hatte ein starkes Unwetter in Bayreuth gewütet. Feuerwehr und Polizei mussten mehrfach ausrücken. Im Stadtgebiet waren Bäume umgestürzt und hatten Straßen blockiert. Zwei Bäume fielen auch auf geparkte Fahrzeuge. Verletzt wurde aber niemand. Der Sachschaden liegt in Bayreuth bei etwa 30.000 Euro. Aus dem BR-Studio Nürnberg, Simone Schülein, Bayern 1.
11: Eines der ältesten Schützen- und Handwerkerfeste in Deutschland wird heute in Hof gefeiert. Der Schlappentag findet zum 594. Mal statt und zählt inzwischen zum immateriellen Kulturerbe. Der historische Ursprung des Hofer Nationalfeiertags geht auf den Überfall der Anhänger des Kirchenreformators Jan Hus von 1430 zurück. Dass das eigens gebraute Schlappenbier ab kommenden Jahr nicht mehr aus Hof, sondern aus Sachsen kommt, wird seit Wochen in der Stadt heftig diskutiert. Und jetzt kompakt und zuverlässig das Wetter für Mittel- und Oberfranken. Heute gibt's einen Mix aus Wolken, Regen und Sonnenschein mit Werten um 19 bis 24 Grad. Zur Stunde Schesslitz, leichter Regen, 14 Grad.
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8: Im Bayern 1 Verkehrsservice die A6 Pilsen Richtung Nürnberg. Bitte aufpassen zwischen Kreuz Oberpfälzerwald und Nappburg West. Unfall passiert auf Ihrer linken Spur. A93 Rosenheim Richtung Kiefersfelden. Zwischen Reichenhardt und Grenzübergang Kiefersfelden immer wieder Stau und Stocken für Lkw auf der rechten Spur. Damit ist klar, Blockabfertigung an der österreichischen Grenze.
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8: Also irgendwie ist der Mensch als solcher schon lustig, oder? Wenn er Radl fährt, findet der Autofahrer nicht so toll. Wenn er Auto fährt, findet der Radlfahrer nicht so toll. Und ja, ich murmel da auch manchmal so vor mich hin, wenn ich als Rechtsabbieger in der Stadt an der Ampel stehe und gefühlt 5 Stunden brauche, bis ich abbiegen kann, weil eine Karawane von Radlern vorbeizieht. Aber natürlich dürfen die das, dafür gibt's ja Regeln. Was sie nicht dürfen, was erlaubt ist, was nicht beim Radeln, schauen wir gleich drauf. Dazu Songs, die gut tun in der Früh. New Order, Blue Monday 1988. Wenn Sie noch in der Anlaufphase sind für diesen Montag, habe ich auch was. Da tut Pink sehr, sehr gut. Und wenn Sie keinen Kaffee mehr daheim haben, das macht exakt gar nichts. Weil den ersetzen locker AC/DC. You shook me all night long.
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0: Super schön entspannter Song zum Aufstehen oder Pink und Dear Mr. President. 7:42 ist es. Und jetzt eine Frage. Da diskutieren Menschen im Freistaat wieder und wieder und wieder und wir sorgen jetzt für ein Ende dieser Diskutiererei. Vor allem sorgen wir dafür, dass sich Fahrradfahrer, Autofahrer und Fußgänger besser verstehen. Die Frage ist, müssen Radler auf dem Radweg fahren, wenn es einen gibt? Oder andersrum, darf ein Radler auf der Straße fahren, auch wenn da ein Radweg da ist?
1: Es gibt eine Pflicht zur Benutzung des Radwegs, wenn dies durch ein Verkehrszeichen angezeigt wird. Also das sind die runden, blauen Verkehrszeichen mit dem weißen Fahrrad drauf. Da müssen die Radfahrenden auf dem Radweg fahren und für andere VerkehrsteilnehmerInnen ist der Radweg dann tabu. Ausnahmen, also wenn der Zustand so schlecht ist oder der Radweg blockiert oder so, dann darf man auch auf die Straße ausweichen.
0: Sagt Petra Husemann-Röf vom Allgemeinen Deutschen Fahrradclub. Noch so eine Frage, wie ist es denn mit nebeneinander auf der Straße fahren? Weil zum Ratschen ist es ja sehr schön.
1: Das ist grundsätzlich durchaus erlaubt, aber immer unter der Voraussetzung, dass ich den Verkehr nicht behindere. Dann muss ich natürlich Platz einräumen und hintereinander fahren. Ausnahme ist dann nur die Fahrradstraße. Da dürfen Radfahrende ganz explizit immer nebeneinander fahren. Da sind nämlich die Autos nur Gäste. Die dürfen auch nicht drängeln und das gilt für alle Tempo 30.
0: Erklären wir übrigens auch auf bayern1.de und da steht dann auch, was zum Beispiel in Fahrradstraßen außer nebeneinander fahren noch so alles erlaubt ist und ob und wann wir auf dem Gehweg fahren dürfen. Und völlig wurscht, ob zwei Räder oder vier, Hauptsache, wir gehen freundlich miteinander um und fahren statt aus der Haut halt einfach entspannt durch die Gegend.
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0: Ich habe ja nie so genau verstanden, warum Hermanns Hermits keine Milch haben, aber ist ja auch wurscht. Super Song. Das Wichtigste ist ja, dass Sie alles haben, was Sie zum Frühstück brauchen in der Früh um kurz vor acht. Und die hier gehören definitiv dazu. Auch wenn Sie sie nicht essen können.
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0: Wie immer um diese Zeit, Videokonferenz und jawohl, alle da. Guten Morgen, Markus Söder, Hubert Aiwanger und Edmund Stoiber.
3: Das gute Wetter stand nicht im Stau. Das haben Sie jetzt von Ihrer Genderei. Jetzt ist es trocken innen.
4: Hupsi, so eine Brille bringst bloß du.
0: Männer, ich war am Wochenende ja im Schwimmbad und nach den Pommes braucht man natürlich noch ein Eis. Aber ganz ehrlich, auf dieser Tafel mit den Eissorten drauf gibt's meine Lieblinge aus der Kindheit kaum mehr. Was waren denn Ihre Lieblingssorten damals, als Sie noch nicht so wichtig waren, sondern einfach nur klein?
3: Liebe Frau Morgenmüller, da erinnere ich Sie gerne an die Zeit, als meine Enkel noch Kinder waren. Sogenannte Enkelkinder. Die kannten jedes einzelne Eis auf der Eiskarte mit dem Namen Schleck van Ed, den Fingerflug oder das eine, das hieß wie ein Fort, Manta.
4: Edmund, alter Türstopper, du meinst das Cabri? Bei uns in Franken hat Eis natürlich immer Schöller-Eis bedeutet. Waffeldüde, Cordina oder Granada. Aber Langnese war eigentlich schon cooler. Cornetto, Magnum und Calippo. Hupsi, was hast denn du als Kind für ein Eis gegessen? Gurgi, Karotti und Sellerie.
3: Ja, red du nur. Bei uns ist aufgepasst worden, dass wir Kinder verantwortungsvoll mit Zucker umgehen. Bei uns war zwar eine Eiskarte an der Eingangstür vom Wirtshaus gehangen, aber der Platz zum Kühlen ist fürs Bier gebraucht worden. Außerdem ist Zucker ganz ungesund und Bayern braucht ja für die Zukunft einen gesunden und fitten Ministerpräsidenten.
4: Genau, deswegen trinke ich ja bloß Cola Light.
3: Meine Frau Karin meint, wenn ich ein Eis in der Hand habe, pappe ich wie ein glücklicher Sekundenkleber.
4: Verantwortungsvoll mit Zucker umgehen. Hupsi, fischt jetzt gewiss Stimmen bei den Grünen. Was kommt denn da als nächstes? Ein Bekenntnis zum zuckerfreien Sojajoghurt und mit Datteln gesüßte Dinkelmuffins.
3: Herbert, ich hab gelesen, wenn man unterzuckert ist, ist das schlecht fürs logische Denken. Vielleicht solltest du eine Packung Zucker pudern. Ich meine eine Packung Puderzucker.
4: Noch besser wäre es der Hupsi, die der Bäckler Verstand aufreißen.
3: Weil das ja klar ist. Also liebe Frau Morgenmüller, wenn Sie uns wieder auf dem Monitor zuckern wollen, fangen Sie Ihre Maus und klingeln Sie durch die Kamera. Sie wissen ja, wo unser Eisstand wohnt. Sie wissen ja, wo unser Bildschirm wohnt.
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5: Um 8 mit Christoph Höss. Schönen guten Morgen. Nach der Schule erstmal ein Jahr nach Australien. Viele junge Männer müssen sich das künftig möglicherweise doch von der Bundeswehr genehmigen lassen. Verteidigungsminister Pistorius hat die entsprechende Regelung zwar vor knapp 2 Monaten per Verfügung gestoppt, aber die Juristen im Bundestag erklären jetzt, eine Verfügung reicht für so einen weitreichenden Eingriff gar nicht aus.
6: Im Gesetz steht grob zusammengefasst, dass Männer sich längere Auslandsaufenthalte genehmigen lassen müssen. In der Verfügung, dass sich aktuell niemand seinen Auslandsaufenthalt genehmigen lassen muss. Und das geht aus Sicht des Wissenschaftlichen Dienstes des Bundestages, der diese Verfügung geprüft hat, weit über eine einzelne Ausnahme hinaus. Das ist aus deren Sicht schon eher eine Änderung des Gesetzes, also nichts, was ein Ministerium einfach so verfügen kann, sondern dafür wäre dann das Parlament zuständig.
5: Christina Nagel aus unserem Hauptstadtstudio. War das. Unklar ist jetzt erstmal, was das für die Betroffenen bedeutet. Und betroffen sind alle Männer zwischen 18 und 45. Interessante Statistik heute von der AOK. Wenn das kranke Kind betreut werden muss, dann bleibt bei berufstätigen Eltern meistens die Mutter daheim. Das hat eine bundesweite Auswertung der Allgemeinen Ortskrankenkassen ergeben. 27% der Kinderkrankentage nehmen im deutschlandweiten Schnitt die Männer. Bei uns in Bayern ist der Anteil mit 23% sogar am niedrigsten. Ein bundesweites Wahlbündnis von CSU und Freien Wählern. Das hat der ehemalige stellvertretende CSU-Vorsitzende Gauweiler in der Bild am Sonntag vorgeschlagen für eine konservative Mehrheit mit der CDU, jenseits der AfD. Freie Wählerchef Aiwanger zeigt sich offen.
7: Der Vorschlag von Peter Gauweiler ist zunächst mal richtig, dass wir auf Bundesebene eine weitere liberal-wertkonservative Kraft brauchen, die dazu führt, dass einfach die Union nicht nur auf linke Parteien angewiesen ist bei Koalitionsbildungen, wie weit natürlich die CSU bereit ist, überregional anzutreten, das muss sie selber wissen. Wir Freien Wähler tun das natürlich.
5: Sagt Freie Wählerchef Aiwanger. Die CSU will sich bisher nicht zu Gauweilers Vorschlag äußern. Die Chancen für München sind gestiegen. Die Hamburger sagen nämlich Nein zu Olympia. In einem Referendum haben sich fast 55% gegen eine Bewerbung der Hansestadt ausgesprochen. Im September entscheidet der Deutsche Olympische Sportbund, welchen Kandidaten er ins Rennen schickt, um die Spiele 36, 40 oder 44. Neben München bewerben sich auch Berlin und die Region Köln-Rhein-Ruhr. Erfolgreicher WM-Test für die deutsche Fußballnationalmannschaft. 4:0 hieß es gestern Abend in Mainz gegen Finnland. Torschützen waren Florian Wirtz, Jamal Musiala und zweimal Dennis Undaf. Und der hat sich beim zweiten Treffer eine so schmerzhafte Verletzung zugezogen, dass er vom Platz musste. Auf die Frage, welcher Körperteil betroffen ist, hat Undaf gesagt:
8: Arschbacke, da habe ich bloß Probleme. Wenig sitzen, Behandlung, weiß ich selber nicht. Ich bin kein Arzt, ich bin kein Physio.
5: Ja, wenig sitzen. Ohne Undaf treten die Deutschen heute gleich nochmal gegen Finnland an. Allerdings nur zweimal 25 Minuten heute Vormittag. Dabei sollen auch die wenig eingesetzten Kicker Spielpraxis bekommen. Morgen geht's dann in den Flieger nach Chicago. Da ist am Samstag die WM-Generalprobe gegen Co-Gastgeber USA. 8.03 Uhr.
9: Und jetzt für Sie kompakt und zuverlässig das Feierwetter auf Bayern 1. 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
10: Schönen guten Morgen. Ja, heute ist ja meteorologischer Sommerbeginn. Das Wetter dazu.
9: Stimmt.
10: Ja, 1. Juni, also der meteorologische. Mhm. Ne? Das Wetter dazu ein bisschen unbeständig. Die Kaltfront, die zieht heute langsam ab. Noch regnet es ja stellenweise so von Oberfranken bis nach Niederbayern. Und auch im Alpenvorland gibt es noch einige Schauer. Wir haben aber auch schon sonnige Landstriche und die werden am Nachmittag mehr, die Schauer werden weniger. Vereinzelt ist auch mal Blitz und Donner dabei, aber kein Vergleich zu gestern, also keine Unwetter. Ja, und die Kaltfront hat auch frischere Atlantikluft mitgebracht. Maximal 19 Grad heute im Osten Bayerns bis 25 Grad im Landkreis Aschaffenburg. Und dazu geht ein spürbarer Wind. Morgen wird es ein bisschen wärmer mit rund 24 Grad. Der Mittwoch fällt wieder kühler aus mit 19 Grad im Schnitt. Also es geht wechselhaft weiter in dieser Woche. Immer wieder ziehen Regen und Gewitter durch. Zwischendrin scheint auch die Sonne.
9: Der Bayern 1 Verkehrsservice mit einer Info, die kommt von der A93 Rosenheim Richtung Kiefersfelden. Zwischen Reichenhardt und Grenzübergang Kiefersfelden immer wieder Stau und Stocken für Lkw auf der rechten Spur wegen der Blockabfertigung an der österreichischen Grenze. Gute Fahrt!
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9: Und? Hat Ihr Date mit der Montagsmotivation geklappt? Ach, Sie tasten sich noch ab. Dann schauen wir doch mal, ob wir das nicht beschleunigen können. Erstens, immer dran denken, es ist eine kurze Woche. Donnerstag ist Feiertag. Zweitens, vor den Backstreet Boys, As Long As You Love Me, diesem wunderbaren Song zum Reinlegen und sich wohlfühlen, kommt Neue Deutsche Welle at its best. Ein Motivationsschieber der allerersten Klasse. Peter Schilling, Major Tom. Montag, ich bitte Sie.
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0: 90er Boygroup Pop auf Bayern 1. Die Backstreet Boys zum Start in diese zweite Pfingstferienwoche. Ich als Mama und Erzieherin finde das toll mit der Notinsel. Gibt's bei uns auch. Bei uns heißt's Retterburg. Das war die Reaktion von der Claudia aus Memmingen zu einer Aktion, die es in ganz Bayern gibt. Aber immer noch wenige wissen davon. Deswegen ändern wir es heute.
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0: Gibt's jeden Morgen bei uns heute Anlaufstationen für Kinder in Schwierigkeiten. Also wenn der Geldbeutel weg ist, Handy leer oder man einfach die Freunde nicht mehr findet. Da helfen Notinseln, Geschäfte mit einem Aufkleber an der Tür. Da sind so drei einfach gezeichnete Kinder drauf und drunter steht in hellblau Notinsel. Gibt's schon in Regensburg, Passau, Aschaffenburg, Bayreuth, bei der Claudia in Memmingen und seit kurzem auch an 10 Geschäften in Poing in Oberbayern.
2: Das, was früher Tante Emma war, die immer eine offene Tür hatte für Kinder, sind heute eben verschiedenste Geschäfte, Banken, Apotheken, Metzgereien, Bäckereien und vieles mehr. Und es ist wichtig, Kindern heute dieses Zeichen bekannt zu machen, damit sie eben, wenn sie sich einmal unwohl fühlen, in ein Geschäft gehen können mit einem Notinselzeichen.
0: Jerome Braun war das von der Kinderschutzstiftung Hänsel und Gretel, die das Projekt Notinsel schon vor 24 Jahren ins Leben gerufen hat. Super Sache und wir helfen gerne mit, die Notinseln bekannter zu machen. Bundesweit sind mittlerweile über 270 Kommunen, Gemeinden und Landkreise mit dabei. Eine Liste aller Orte gibt's in einer neuen App und natürlich im Netz auf notinsel.de. Da können Sie die Anlaufstellen auch schon vorab mal Ihren Kindern zeigen und nicht nur digital, sondern halt dann auch direkt vor Ort.
2: Das einfach Eltern gemeinsam mit ihren Kindern den Schulweg abgehen können und die Kinder dadurch auch Hilfspunkte bekommen und auch die Eltern aktiv etwas tun können, damit Kinder sicher im öffentlichen Raum unterwegs sind.
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0: Der macht definitiv auch an einem Montag gute Laune. Happy und Pharrell Williams auf Bayern 1. Und? Hat sie in den letzten Tagen auch schon eine erwischt? Eine Mücke, eine Mucken, eine Schnacke, eine Stauzen. Es heißt ja immer, im Juni geht sozusagen offiziell die Mückensaison los. Dauert dann bis Ende September. Wobei ich mich frage, was ist denn der offizielle Start der Mückensaison? Also ich würde sie nicht eröffnen. Sie würden sie vermutlich auch nicht eröffnen. Und steht da womöglich dann irgendwie so eine Art Mückenpräsident da und hält eine flammende Rede oder wie?
1: Liebe Mückinnen und Mücken, na, Ruhe! Endlich ist es wieder soweit. Saisonstart für uns Mücken! Ruhe! Wir haben Top-Bedingungen, mild und feucht. Kleine Warnung noch. Beim Anblick von Fliegenklatschen, zusammengerollten Zeitungen und Geruch von Autan, sofort umkehren, sonst... Ich mag's mir gar nicht vorstellen, aber ich will aus einer Mücke keinen Elefanten machen. Also jetzt, Rüssel raus, auf die Menschen, fertig!

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4: 8.30 Uhr ist es 8:30. Und das hat echt Wirbel gemacht vor ein paar Wochen, Christoph Wörs in den Bayern 1 Nachrichten. Mhm. Da ist doch rausgekommen, dass sich Männer zwischen 18 und 45 eine Genehmigung von der Bundeswehr holen müssen, wenn sie Deutschland für mehr als 3 Monate verlassen.
5: Ja, das berühmte Australienjahr nach der Schule war plötzlich in Gefahr. Entsprechend groß natürlich der Aufschrei und entsprechend schnell hat Verteidigungsminister Pistorius dann auch reagiert. Er hat die Regelung nämlich außer Kraft gesetzt und zwar per Verfügung. Aber die Juristen im Bundestag, die sagen jetzt, das war nicht okay. Mit einer Verfügung können nicht einfach pauschal Teile eines Gesetzes ausgesetzt werden. Was das jetzt heißt für die Betroffenen, das ist erstmal noch völlig offen. Schauen wir auf die weiteren Themen. Wenn das Kind Fieber hat und nicht in die Schule kann, dann bleibt meist die Mutter daheim und geht dafür nicht arbeiten. Männer bleiben seltener zu Hause, zeigt eine bundesweite Auswertung der Krankenkasse AOK. Demnach werden zum Beispiel bei uns in Bayern 77% der Kinderkrankentage von weiblichen Kassenmitgliedern genommen und nur 23% von männlichen. Und das ärgert viele Urlauber immer wieder. Erst zahlt man Maut und dann steht man doch im Stau. In Italien bekommt man ab heute sein Geld zurück, wenn man auf einer gebührenpflichtigen Autobahn nicht vorankommt. Bei bis zu 2 Stunden Stau die halbe und bei mehr als 3 Stunden die ganze Maut. Allerdings nur, wenn eine Baustelle diesen Stau verursacht. Bei Unfällen haften die Betreiber nicht. Jetzt die Nachrichten aus dem Freistaat, aus unseren BR-Studios in ganz Bayern. 8.31 Uhr.
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7: Mit Dirk Kruse. Schönen guten Morgen. In Konradsreuth im Landkreis Hof ist gestern am frühen Morgen ein junger Mann tot aufgefunden worden. Die Polizei geht von einer Gewalttat aus.
8: Gegen 5 Uhr am Sonntagmorgen wurde die Polizei per Notruf über eine leblose Person in einem Mehrfamilienhaus in Konradsreuth im Landkreis Hof informiert. Dort wurde dann ein 31-jähriger Mann tot in seiner Wohnung aufgefunden. Laut ersten Ermittlungen der Polizei ist der Mann gewaltsam ums Leben gekommen. Eine 25-jährige Deutsche wurde als Tatverdächtige festgenommen und in eine Justizvollzugsanstalt gebracht. Weitere Einzelheiten wie ein mögliches Motiv sind derzeit noch unbekannt und Teil polizeilicher Ermittlungen. Christoph Röder, Bayern 1, BR Oberfranken.
7: Ein Großbrand hat auf einem landwirtschaftlichen Hof in Schauenstein im Landkreis Hof einen Schaden von rund 1 Million Euro verursacht. 2 Feuerwehrleute wurden laut Polizei bei den Löscharbeiten leicht verletzt. Das Feuer griff in der Nacht zum Samstag auf 4 landwirtschaftlich genutzte Gebäude und das angrenzende Wohnhaus über. Trotz des Großeinsatzes der Feuerwehr brannten alle Häuser nieder. Die 6 Bewohner konnten sich in Sicherheit bringen. Sie sind jetzt erstmal bei Bekannten untergekommen. Die Brandursache ist noch unklar. Und dreister Diebstahl in Roth. Am Samstag wurde eine 72-jährige Fußgängerin auf dem Weg zum Bahnhof aus einem weißen Auto heraus angesprochen. Als die Seniorin an die Beiführertür trat, packte sie der Beifahrer und riss ihr eine goldene Kette vom Hals. Dann flüchtete das Fahrzeug in unbekannte Richtung. Die Kette hatte einen Wert von rund 1.300 Euro. Eine sofort eingeleitete Fahndung der Polizei blieb leider erfolglos. Und jetzt kompakt und zuverlässig das Wetter für Mittel- und Oberfranken. Heute gibt es einen Mix aus Wolken, Regen und Sonnenschein mit Werten um 19 bis 24 Grad. Zur Stunde Ludwigstadt bedeckt 14 Grad und Langenzenn stark bewölkt 16 Grad.
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4: Und im Bayern 1 Verkehrsservice nur eine Info, und zwar von der A93 Rosenheim Richtung Kiefersfelden. Zwischen Brandenburg und Grenzübergang Kiefersfelden immer wieder stockend für Lkw auf der rechten Spur wegen der Blockabfertigung an der österreichischen Grenze.
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4: Rein in die neue Woche, rein in den Juni. Gut, manche sind auch schon Todesmutiger. Rein in die Seen in Bayern, also theoretisch ich auch. Praktisch hat mein Körper verweigert. Aber kommt noch. So, was habe ich denn für Sie, damit Sie bestmöglich in diesen ersten Juni-Montag reinkommen? Gute alte Bekannte. Die Beatles. Dazu der Song, bei dem ich irgendwann mal, wenn ich Zeit habe, also vermutlich nie, die 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New Kids on the Block und aus den 80ern jetzt Rose Laurence, Afrika.
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0: Und jetzt alle, ja, es ist so bei diesen Songs, oder? Die New Kids on the Block auf Bayern 1 und Tonight. Schwarze Jacke, Ruß im Gesicht und Glück im Gepäck. Also wenn es stimmt, dass Kaminkehrer Glück bringen, dann ist Straubing ab sofort die glücklichste Stadt Bayerns. Da startet heute der, Achtung langer Name, Bundesverbandstag des Schornsteinfeger-Handwerks. Und wenn die Glücksbringer heute schon massenweise in Bayern sind, reden wir doch auch drüber. Über ihre ganz persönlichen Glücksbringer sowie den von Melita Wahland, die ab 9 hier auf Bayern 1 übernimmt.
1: Ja, guten Morgen.
0: Wobei Melli, deiner war dein Glücksbringer.
1: Und das sitzt immer noch ganz, ganz tief.
0: Ja.
1: Ich hatte einen kleinen mexikanischen Silberhut, Durchmesser etwa 5 cm. Den hat mir ein sehr lieber Freund vor über 30 Jahren geschenkt. Hatte ich immer in meiner Tasche dabei und wusste, also wenn es wichtig wird, Bewerbungsgespräch, wichtiger Termin, alles, was so ein bisschen Bauchgrummeln macht, der ist da.
0: Mhm.
1: Und irgendwann kam meine Tochter und meinte so, oh Mama, ich habe so Angst vor der Prüfung. Und da habe ich natürlich meinen Glücksbringer gezückt, ihr gegeben mit der feierlichen Ansage, nur geliehen, der muss hinterher wieder zurück zu mir. Dreimal raten, was passiert ist. Prüfung super bestanden. Der Silberhut hat also geliefert, aber ich habe den nie wieder gesehen. Verschwunden im Teenager-Zimmer Nirvana und ich traue dem heute wirklich immer noch hinterher.
0: Ich kann dir gar nicht sagen, wie gut ich dich da verstehe, ehrlich.
1: Ja, wobei ich habe mir dann gedacht, ja, der Hut hat genau das gemacht, wofür er da war. Er hat ihr Mut gegeben und vielleicht ist das ja auch die eigentliche Idee von Glücksbringern. Man kann sie weitergeben, ja, wenn jemand sie noch dringender braucht. Hast du auch einen?
0: Ja, hier, guck. Ein Lederband um den Hals.
1: Ach schön.
0: Das siehst du auch jeden Tag an.
1: Ja.
0: Aha. Mit einem blauen Stein habe ich um den Hals. Sehr geliebt, sehr behütet. Den hat mir meine Schwester nach der Trennung von meinem Mann geschenkt. Da war ja doch durchaus fertig. Sind wir zusammen in den Urlaub und dann lag der plötzlich im Flieger vor mir auf dem Tisch. Und weil du weitergeben gesagt hast, Melli, ich glaube, ich würde ihn nicht verleihen. Nicht mehr meine Kinder.
1: Echt? Ich verstehe dich total.
0: Ja.
1: Ich verstehe das. Welche Glücksbringer haben Sie denn? Welche Geschichten stecken dahinter? Wie wurde dieses Ding überhaupt zu Ihrem Glücksbringer? Ich freue mich und bin gespannt auf Ihre Geschichten bei mir in der Sendung.
0: Sie können die Melli gern anrufen über die 0800 80 80 456, oder Sie schicken eine WhatsApp-Sprachnachricht. Die Nummer finden Sie natürlich unter bayern1.de.

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1: Heute werden wir botanisch in meiner Schätzfrage. Ich möchte wissen, wie alt Deutschlands vermutlich älteste Eibe ist. Diese wirklich relativ seltenen Bäume. Kleiner Spoiler, sie steht natürlich bei uns in Bayern. Und ich rufe an in Rothenburg ob der Tauber.
2: Söldner, hallo.
1: Grüß Gott, die Ulla Müller von Bayern 1 vom Radio.
2: Hallo?
1: Herr Söldner, ich höre ein Fragezeichen. Ja.
2: Ja.
1: Gerade wollte ich sagen, ich höre doch ein Fragezeichen in der Stimme von dem Mann.
2: Ja, die Ulla Müller ist mir natürlich über Griff von Bayern 1. Wir hören den ganzen Tag.
1: Wo hören wir es denn?
2: Im Betrieb, im Zahnlabor.
1: Relativ laut, weil hier schleift es wie die Wilden, oder?
2: Ja, schon. Ja, unterschiedlich. Aber es gibt schon Geräusche, ja, die man gern mit einer guten Musik überdeckt.
1: Das finde ich sehr gut, weil ich drehe im Studio auch manchmal derartig laut, dass unsere Glasscheiben wirklich nur noch wackeln.
2: Okay.
1: Lieber Herr Söldner, wahlweise lieber Uwe, haben Sie gesagt, oder?
2: Ja.
1: Hätten Sie Lust, anstatt vorm Radio im Radio zu sein und heute mein Stargast in der finalen Frage?
2: Die Schätzfrage.
1: Exakt.
2: Ja, gerne.
1: Wie gut sind Sie so in Sachen Botanik, Pflanzen und so?
2: Ist schon eigentlich meine Hobby von mir, ja.
1: Okay, so, da klingt Obstbau ein gewisses... Obstbau. Okay, aber egal. Ja. Ich höre ein gewisses Selbstbewusstsein, das macht mich froh und zuversichtlich sowieso, weil die Bayern-1-Tasse gibt es ja in jedem Fall, egal was Sie jetzt sagen.
2: Ja, das ist wunderbar.
1: Eben, also, Frage heute. Wie alt ist Deutschlands vermutlich älteste Eibe?
2: Die Eibe, ja, die kann schon alt werden.
1: Ja.
2: Da würde ich jetzt mal schätzen, 850 Jahre.
1: So aus der Lameng, wie man bei uns in Bayern sagt.
2: Ja.
1: Nicht ganz schlecht, aber auch noch nicht ganz richtig.
2: Noch älter wahrscheinlich.
1: Aha.
2: Ja, 1000 mhm. Jahre.
1: Noch ein Fuzzi?
2: 1100.
1: Yes, richtig.
2: Yeah. Auf den dritten Anlauf, na gut.
1: Ja, aber ist doch okay. Ich finde die wunderschön. Also Eiben sind jetzt keine spektakulären Bäume, gell? Also muss man ganz ehrlich sagen. Aber die ist wirklich ganz speziell. Sie steht im Oberallgäu bei Steibis, wird Mitte Juni Nationalerbebaum und ist auf einer Alpwiese an der Hochgratbergkette. Also die muss einen Blick haben, wenn die was sieht, weiß ich nicht. Traumhaft.
2: Ja, schön, dass so ein Baum an der schönen Stelle so alt werden darf.
1: Genau, ja. Dann können Sie mal entspannt hinwandern bei Gelegenheit.
2: Okay, na, das gibt einen schönen Spaziergang, da müssen wir Brustzeit mitnehmen.
1: Ja, auf jeden Fall, das ist die richtige Einstellung. Die Bayern-1-Tasse geht natürlich sofort in die Post und liebe Grüße an alle bei euch, die hier im Zahnlabor Bayern-1 sind. Danke fürs Zuhören.
2: Wunderbar, richtig aus. Vielen Dank.
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9: Um 9 mit Christoph Höss. Schönen guten Morgen. Wenn Sie eine Solaranlage auf dem Dach haben, dann könnten Sie von einer Neuerung profitieren, die mit dem heutigen Tag in Kraft getreten ist. Der Strom, den Sie nicht selber verbrauchen, den können Sie jetzt mit Ihren Nachbarn teilen. Margareta Holzreiter in der ARD Klimaredaktion. Was ist jetzt daran neu? Weil diesen überschüssigen Strom, den kann ich ja jetzt schon ins öffentliche Netz einspeisen.
10: Ja, der Strom, der wird ja auch beim Energy Sharing ins öffentliche Netz eingespeist. Er fließt also nicht wirklich physisch von einem Haus über die Straße ins Nachbarhaus. Stattdessen wird viertelstündlich abgeglichen und verrechnet, wie viel der Anlagenbetreiber auf der einen Seite einspeist und der Abnehmer zum gleichen Zeitpunkt verbraucht. Dafür brauchen beide Haushalte digitale Stromzähler, die diese Informationen übertragen. Abgerechnet wird das Ganze dann über einen Energieliefervertrag zwischen den beiden Haushalten.
9: Und das ist auch der Grund dafür, warum man mit einem Balkonkraftwerk normalerweise nicht von dieser Neuregelung profitieren kann. Denn die meisten Balkonkraftwerke haben gar keine digitalen Stromzähler. Wer nach der Schule länger auf Weltreise gehen möchte, muss sich jetzt vielleicht doch bei der Bundeswehr abmelden. Verteidigungsminister Pistorius hat vor knapp 2 Monaten zwar die Regelung außer Kraft gesetzt, wonach sich Männer zwischen 18 und 45 eine Auslandsreise über 3 Monate genehmigen lassen müssen. Doch die Juristen im Bundestag sagen jetzt, so eine Regelung durfte er nicht einfach per Verfügung außer Kraft setzen. Was das jetzt heißt für die Betroffenen, das ist nach wie vor unklar. Eine 500 Millionen Euro Schulden hat der Bundestag vor 1/4 Jahren beschlossen, Sondervermögen genannt, mit dem Ziel, das Geld in marode Straßen und Schienen zu stecken und in den Klimaschutz. 37 Milliarden davon wollte die Regierung eigentlich schon voriges Jahr investieren, aber das ist bisher nicht geschehen.
11: Gut ein Drittel des Geldes ist gar nicht abgeflossen. So steht es im Monitoringbericht des Bundesfinanzministeriums. Dass weniger Geld geflossen ist, hat laut Ministerium vor allem verwaltungsrechtliche, also technische Gründe. Die meisten Fortschritte bei den Investitionen sind laut Bericht in den Bereichen Wohnungsbau und Digitalisierung erzielt worden. Die Bereiche Verkehrs- und Energieinfrastruktur sowie Forschung und Entwicklung hinken etwas hinterher. Aus Berlin, Lissi Kaufmann.
9: Heftige Gewitter sind gestern Abend über Teile von Bayern hinweggezogen. Auf der Erlanger Bergkirchweih mussten die Besucher zwischenzeitlich sogar das Festgelände verlassen. Der Sturm hat Bäume umgeknickt, die auf Straßen und Häuser gefallen sind.
12: In Wernsbach, einem Ortsteil von Weyenzell im Landkreis Ansbach, stürzte ein morscher Baum auf das Dach einer Gaststätte. Verletzt wurde niemand. Bereits am Samstag hatte ein starkes Unwetter in Bayreuth gewütet. Feuerwehr und Polizei mussten mehrfach ausrücken. Im Stadtgebiet waren Bäume umgestürzt und hatten Straßen blockiert. Aus dem BR-Studio Nürnberg, Simone Schülein, Bayern 1.
9: Spannender Tag für die Würzburger Kickers. Sie wollen heute den Aufstieg in die 3. Fußballliga perfekt machen. Das Spiel bei Lok Leipzig hatten die Unterfranken ja mit 1:0 gewonnen. Und die Statistik ist ganz klar auf Seiten der Unterfranken. Bisher hat nämlich noch jeder Klug nach einem Auswärtssieg im Hinspiel den Aufstieg in die 3. Liga geschafft. 9:03.
13: Na, das sind doch mal Aussichten. Wie sind die Wetteraussichten, liebe Herrn Hoffmann? Guten Morgen.
14: Wenn vielleicht noch...
5: Guten Morgen. Ja, die sind sehr wechselhaft. Es zieht nämlich ein Tief nach dem anderen durch in dieser Woche. Jetzt am Wochenende hat es ja überall mal geregnet, aber sehr unterschiedliche Mengen. Am meisten in Kastel in der Oberpfalz mit 55 Litern pro Quadratmeter und am wenigsten in Mallersdorf-Pfaffenberg in Niederbayern mit nur einem Liter pro Quadratmeter. Aber in dieser Woche bekommen jetzt alle noch mal mehr oder weniger Regen ab. Zwischendrin gibt es auch sonnige Phasen und je nachdem, ob die Luft eher von den britischen Inseln oder aus dem Norden Spaniens kommt, pendeln die Temperaturen auch so ein bisschen hin und her. Heute frischer als gestern mit 22 Grad im Schnitt. Morgen sind es rund 24, am Mittwoch um 19 und der Wind ist auch immer so ein bisschen mit dabei. Heute werden die Schauer im Laufe des Tages weniger. Ein paar sind ja noch im Osten und Richtung Alpen unterwegs, teils mit Blitz und Donner, aber keine Unwetter mehr. Und die Sonne, die setzt sich am Nachmittag öfter durch als am Vormittag.
14: Dankeschön.
13: Der Bahn 1 Verkehrsservice mit zwei aktuellen Meldungen. A8 Salzburg Richtung München zwischen Bad Aibling und Irschenberg Süd blockiert ein defekter PKW die rechte Spur. Und A93 Rosenheim Richtung Kiefersfelden zwischen Brandenburg und dem Grenzübergang Kiefersfelden immer wieder stockend für LKW auf der rechten Spur wegen Blockabfertigung an der österreichischen Grenze. Das war's. Allen unterwegs. Gute Fahrt. Mit Melita Wahlam, guten Morgen. Die Augen sind klein heute wegen dem Fußball gestern Abend, aber dann habe ich noch die schönen Worte mitbekommen von Lennart Karl auf die Frage, wer mit seinen 18 Jahren so unbedarft über den Platz fegt und dann sagt er in schönster bayerischer Manier:
15: Ja, ich habe einfach Bock zu zocken, ich scheiß mir nichts, ich gebe ja Vollgas und ja.
13: Ja, dann mache ich es genauso. Vollgas in den Vormittag gleich mit Midnight Oil. Davon Klassiker von Art Garfunkel und Jennifer Rush aus den 80ern ist dabei. Schönen Vormittag allen.

0: Wartezimmer auf Betriebstemperatur Midnight Oil auf Bayern 1 um 8:45. Schönen guten Morgen. Natürlich habe ich einen Glücksbringer. Schreibt mir hier Bayern 1 Hörerin Janina aus Mehring bei Augsburg aufs Studio-Handy und zwar ein 1-D-Mark-Stück von 1992. Mein Geburtsjahr und zwar hat mir meine Mutter den geschenkt. Ja, Glücksbringer und ihre Geschichten, darum geht's heute bei mir. Und eine Stadt in Bayern kann sich aber heute vor Glück kaum retten und das ist Straubing in Niederbayern. Da findet heute der Bundesverbandstag des Schornsteinfegerhandwerks statt. An die 1000 Schornsteinfeger aus ganz Deutschland tagen dort und Sie wissen ja, die bringen Glück. So wie Holger Frischmuth, er ist Schornsteinfeger, Meister und Gebäudeenergieberater. Sie arbeiten in der Innenstadt von Straubing. Herr Frischmuth, wenn Sie da in Ihrer Montur unterwegs sind, wollen die Leute Sie da auch anfassen?
1: Ja, selbstverständlich. Ich fahre natürlich bei mir in der Innenstadt als Kaminkehrer mit meiner Montur, mit Zylinder und natürlich mit dem Fahrrad, wie es ist gehört, durch die Innenstadt durch. Und natürlich halten mich dort Leute auf, die auch Glück wollen und reiben natürlich an meinen Knöpfen und versuchen damit Glück zu bekommen.
0: Aha, die reiben an ihren Knöpfen. Das ist mir jetzt neu. Ich dachte, man fasst sie an, so linke Schulter, rechte Schulter, vielleicht den Hut.
1: Nein, es gibt tatsächlich den Brauch, dass Leute den Kaminkehrer am Knopf angreifen und durch das Drehen des Knopfes versprechen sich die Leute Glück und das lasse ich natürlich gern über mich ergehen.
0: Das ist wichtig, dass wir das jetzt mal klarstellen. Stellen Sie sich vor, die Leute fassen einen Kaminkehrer an der Schulter an und dann bringt es nichts. Das wäre furchtbar.
1: Generell bringt natürlich, wenn man einen Kaminkehrer anlangt, das ganze Glück, aber es gibt einen alten Brauchtum, wo man halt sagt, besonderes Glück bringt es durch das Drehen der Knöpfe besonders viel Glück.
0: Woher kommt denn überhaupt der Brauch, dass man meint, ein Kaminkehrer bringe Glück, wenn man den anfasst?
1: Ja, das kommt eigentlich aus dem Mittelalter. Im Mittelalter gab es damals viele Schornsteine, die aus Holz waren. Und diese Holzschornsteine haben sie natürlich mit Ruß und mit Pech angelegt und die führten dazu bei, dass es zu Stadtbränden gekommen ist. Und es gab dann in den Städten Verordnungen, dass der Kaminkehrer diese Schornsteine reinigen muss. Und dann hat man mit dem Kaminkehrerberuf, dadurch, dass es nicht mehr brennt, das mit Glück verbunden.
0: Ja,
1: so herkommt der Begriff des Glückes für den Kaminkehrer.
0: Ach, funktioniert das Glückbringen auch bei Kaminkehrern untereinander? Also,
1: ja, aber selbstverständlich.
0: Ja? Oh, dann müssten Sie ja einer der glücklichsten Menschen überhaupt sein, oder?
1: Also ich bin glücklich, ich habe eine Familie, ich habe 3 Kinder und ich habe eine tolle Frau.
0: Schön. Haben Sie persönlich einen Glücksbringer auch?
1: Ja, ich bin in Straubing der Bruder Straubinger. Das ist eine historische Figur aus dem 18. Jahrhundert heraus. Und den verkörpere ich seit 30 Jahren. Und das ist mein Glücksbringer.
0: Herr Frisch, und ich danke Ihnen vielmals und wünsche Ihnen eine glückliche Tagung.
1: Ja, danke. Ebenso. Wiederhören.
0: Ja, und den Glücksbringer übrigens von Holger Frischhut, diesen Bruder Straubinger, den gibt's auch als Ampelmännchen dort. Was ist Ihr persönlicher Glücksbringer? Gerne eine Sprachnachricht schicken an unser Studio-Handy. Die Nummer, die finden Sie auf bayern1.de. Freue mich auf Ihre Geschichten.
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8: Mit Dirk Kruse. Schönen guten Morgen. In einer Wohnung in Konradsreuth im Landkreis Hof ist am frühen Sonntagmorgen ein 31-jähriger Mann tot aufgefunden worden. Die Polizei geht von einer Gewalttat aus. Die Beamten nahmen eine 25-Jährige fest, gegen die Haftbefehl erlassen wurde. Zu den Hintergründen der Tat oder einem möglichen Motiv machte die Polizei noch keine Angaben. Die Ermittlungen laufen. Am Wochenende gab es einige Unwetter in Mittel- und Oberfranken. Verletzt wurde dabei aber glücklicherweise niemand.
9: Ein kurzes, aber heftiges Gewitter ist gestern Mittag über Mittelfranken gezogen. Der Sturm hat Bäume umgeknickt, die auf Straßen und Häuser fielen. In Wernsbach, einem Ortsteil von Weyenzell im Landkreis Ansbach, stürzte ein morscher Baum auf das Dach einer Gaststätte. Verletzt wurde niemand. Bereits am Samstag hatte ein starkes Unwetter in Bayreuth gewütet. Feuerwehr und Polizei mussten mehrfach ausrücken. Im Stadtgebiet waren Bäume umgestürzt und hatten Straßen blockiert. Zwei Bäume fielen auch auf geparkte Fahrzeuge. Verletzt wurde aber niemand. Der Sachschaden liegt in Bayreuth bei etwa 30.000 Euro. Aus dem BR-Studio Nürnberg, Simone Schülein, Bayern 1.
8: Weil er schlafen wollte, aber den Weg nach Hause nicht mehr fand, hat ein betrunkener 36-Jähriger in Bayreuth eine Garage aufgebrochen und dort übernachtet. Ein verdächtiges Geräusch weckte einen Anwohner, der die Polizei alarmierte. Hinter dem demolierten Rolltor fanden die Polizisten in der Garage dann den bis auf die Unterhose ausgekleideten Mann. Es entstand Schaden von rund 2.000 Euro. Ein Taxi wäre deutlich günstiger gewesen, denn der Mann wohnte nur zwei Straßen weiter. Jetzt muss er sich wegen Sachbeschädigung und Hausfriedensbruch verantworten. Und das Wetter für Mittel- und Oberfranken. Heute gibt's einen Mix aus Wolken, Regen und Sonnenschein.
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6: Gleich 9.33 Uhr, der Bayern 1 Verkehrsservice mit einer frischen Gefahrenmeldung. Bitte Vorsicht auf der A99 der Eschenrieder Spange Richtung Stuttgart. Zwischen Dreieck Alach und Dreieck München-Eschenried liegt eine Holzplatte. Dann A93 Rosenheim Richtung Kiefersfelden. Zwischen Brandenburg und Grenzübergang Kiefersfelden. Immer wieder stockend für Lkw auf der rechten Spur wegen der Blockabfertigung an der österreichischen Grenze. Und A96 Lindau Richtung München in Höhe Landsberg am Lech Nord hat es einen Unfall gegeben in der Ausfahrt. Fahren Sie auch hier bitte vorsichtig.
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0: Das ist die neue Deutsche Welle auf Bayern 1 mit Hubert K. und dem Sternenhimmel. 20 Minuten vor 10 Kastanien, Kuscheltiere, Kristalle, Kleeblatt, ein vierblättriges. Also eigentlich kann ja alles ein Glücksbringer sein, gell? Sprachnachricht von Bayern 1 Hörerin Sabine aufs Studio-Handy. Was ist denn Ihr Glücksbringer?
1: Wir haben Glöckchen an unseren Harleys hängen. Die müssen am tiefsten Punkt der Maschine sein und man darf sie nur geschenkt bekommen. Sie vertreiben die bösen und schlechten Straßengeister. Liebe Grüße aus Langwald, Sabine und Helmut. Bis jetzt hat's geklappt.
0: Sehr schön, soll auch so bleiben. Ja, unterwegs einen Glücksbringer haben mehrere, wie es scheint.
2: Ich habe seit einem sehr schweren Verkehrsunfall einen Glücksbringer in meinem Auto. Den hat mir meine Tochter geschenkt. Ein kleiner silberner Engel, der ist bei mir vorne drauf. Gleichzeitig auch als Parkkarten oder wie auch immer Halter. Aber bis jetzt hat er mir sehr, sehr viel Glück gebracht. Ich liebe ihn und ich habe noch dazu einen zweiten, einen kleinen bayerischen Engel aus Papier an meiner Kupplung dran. Also doppelt Glück.
0: Sehr gut. Ja, vermutlich hängt er am Schaltknüppel, so kann ich es mir vorstellen. Gibt übrigens auch eine Abstimmung in unserem WhatsApp-Kanal. Steht momentan fast 50-50, also die Hälfte hat einen Glücksbringer, die andere nicht. Wenn Sie einen haben, dann frage ich mich, warum haben Sie einen? Woher haben Sie den und wie begleitet der Sie durch alle Lebenslagen? Freue mich auch über Ihre Geschichten auf der kostenlosen 0800 80 80 456 oder schicken Sie auch eine Sprachnachricht aufs Studio-Handy, die Nummer gibt's unter bayern1.de.
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grandiose Nummer von Metallica, Nothing Else Matters auf Bayern 1. Wichtiger Blick auf die Straßen. Vorsicht bitte auf der A6 Pilsen Richtung Nürnberg. Zwischen Alfeld und Kreuz Altdorf liegen Fahrzeugteile. Und Vorsicht auf der A8 München Richtung Salzburg. Zwischen Traunstein, Siegsdorf Ost und Neukirchen. Hier ragt die Leitplanke in die linke Spur. Fahren Sie bitte vorsichtig.

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3: Um 10 mit Christoph Höss. Alles neu macht der Mai, aber auch der Juni ist nicht ohne. In 2 Wochen tritt eine strengere Kennzeichnungspflicht für Honig in Kraft. Und in knapp 3 Wochen startet dann der verpflichtende Widerrufsbutton beim Online-Kauf. Es gibt aber auch was anders als angekündigt in diesem Juni nicht in Kraft tritt. Hanna Heim aus unserer Wirtschaftsredaktion erklärt, was das ist.
4: Eigentlich hätte in Städten ab 100.000 Einwohnenden ab Ende Juni gegolten, neue Heizungen müssen zu mindestens 65% mit erneuerbaren Energien laufen. Aber weil dieser Plan aus dem Gebäudeenergiegesetz stammt, also noch aus der Zeit der Ampelregierung, verlängert sich die Frist. Laut einer Sprecherin des Bundeswirtschaftsministeriums können solche großen Entscheidungen rund um die richtige Heizungsanlage noch bis in den Herbst abgewogen werden.
3: Die Wirtschaftskrise drückt immer mehr auf den Arbeitsmarkt. Wie der Verband der Bayerischen Metall- und Elektroindustrie mitteilt, hatte die Branche im ersten Quartal bayernweit 845.000 Beschäftigte, 17.000 weniger als im Jahr davor und sogar 30.000 weniger als vor 2 Jahren. Abwärts geht's laut Verband vor allem in der Autoindustrie und im Maschinenbau. Ein bisschen Hoffnung macht der Branche, dass es seit einiger Zeit wieder mehr neue Aufträge gibt. Wenn Sie bei der Heimfahrt aus dem Italienurlaub im Stau stehen, dann gibt's unter Umständen Geld zurück. Aber nur, wenn diese Verzögerung auf einen Stau zurückgeht und nicht auf einen Unfall oder ein Unwetter. Die Erstattung muss man dann aber einzeln beantragen.
5: Allerdings sollte man wissen, wer den befahrenen Autobahnabschnitt betreibt. Es gibt mehr als 20 Betreibergesellschaften in Italien. Erst zum Ende des Jahres soll die Erstattung über ein einheitliches Portal bzw. eine App funktionieren. Italienische Verbraucherschützer fürchten einen unschönen Nebeneffekt der neuen Regelung. Denn die Betreiber haben die Möglichkeit, die Kosten der Entschädigungen über höhere Mautgebühren wieder hereinzuholen. Tillmann Kleinjung, Rom.
3: Vielleicht haben Sie schon gemerkt, beim Einkaufen im Raum Augsburg gibt's heute in mehreren Geschäften Warnstreiks. Hintergrund ist der Tarifstreit im Einzelhandel.
6: Betroffen sind von dem Streik unter anderem die Filialen von Edeka in Dillingen, Wemding und Monheim, der Mediamarkt in Friedberg sowie die Metro in Neu-Ulm. Bei den Tarifverhandlungen im Einzelhandel schlägt die Arbeitgeberseite eine Lohnsteigerung von 3,5% über 2 Jahre vor. Die Gewerkschaft verlangt unter anderem die Erhöhung der Löhne und Gehälter um 222 Euro, was einer Steigerung von etwa 7% entspräche. Jochen Eichner, Bayern 1 in Augsburg.
3: Fast überall in Bayern ist heute ein ganz gewöhnlicher Montag, aber nicht in Hof in Oberfranken. Da ist heute sowas wie Nationalfeiertag, der Schlappentag nämlich. Der geht zurück auf den Überfall durch die Anhänger des Reformators Jan Hus im 15. Jahrhundert. In der Folge wurde dann eine Schützenkompanie gegründet.
7: Und die Schützenkompanie musste einmal im Jahr Schießübungen abhalten. Und das tat sie allerdings immer nur mäßig begeistert und auf dem letzten Drücker. Man kam dann in Arbeitskleidung, in den Schlappen. Und das ist der Ursprung unseres Festes.
3: Sagt Lars Neumann, Schützenmeister der privilegierten Scheibenschützengesellschaft Hof, zum heutigen Schlappentag. Jetzt ist es 10.03 Uhr.
8: Ich glaube, heute brauchen Sie allerdings ein bisschen mehr als Schlappen, wenn Sie rausgehen. Also, wäre meine Empfehlung, oder, Hanna Hoffmann aus dem Bayern?
9: Ja, es ist deutlich frischer als am Wochenende. Auf jeden Fall 19 Grad werden es an der Grenze zu Tschechien, zum Beispiel in Hof eben, und bis 25 Grad im Landkreis Aschaffenburg. Ja, Tief Mechthild geht, das Zwischenhoch Cornelius kommt. Heißt für ihr Wetter heute, dass die dicken Wolken am Nachmittag immerhin weiter auflockern. Hier und da zeigt sich ja auch schon zwischendurch die Sonne in Würzburg zum Beispiel. Und die Schauer oder Gewitter, die werden immer weniger, und den Wind, den merken Sie heute auch immer wieder mal. Ja, und wenn Sie diese Woche Urlaub haben, heißt es, so ein bisschen flexibel zu sein bei Ihrer Planung. Immer wieder ziehen nämlich Schauer oder Gewitter durch, aber es gibt auch längere, trockene und sonnige Abschnitte. Mal ist es ein bisschen wärmer, mal ein bisschen kühler. Morgen im Schnitt 24, am Mittwoch um 19 Grad.
8: Soll ja nicht langweilig werden, gell?
9: Genau.
8: Und wir schauen Auf die Straßen, hier ist der Bayern 1 Verkehrsservice mit zwei Meldungen nur. Wir fangen an mit der A8 Salzburg Richtung München zwischen Neukirchen und Traunstein-Sixdorf-Ost. Ein LKW-Unfall auf der rechten Spur, bitte Vorsicht. Und A93 Rosenheim Richtung Kiefersfelden zwischen Brandenburg und Grenzübergang Kiefersfelden. Immer wieder stockend für LKW auf der rechten Spur wegen der Blockabfertigung an der österreichischen Grenze. Allen unterwegs, gute Fahrt. Mit Melita Wahlam und ganz viel Glück heute, weil davon kann man nie genug haben. Die Coco schreibt uns aufs Studio-Handy. Ich trage schon seit Jahrzehnten eine silberne Kette mit einem kleinen Skorpion dran, mein Sternzeichen. Ich lade ihn täglich mit der guten Energie auf. Und die schlechte Energie geht in den Giftstachel und wird aufgehoben für außergewöhnliche Situationen. Das finde ich gut. Glücksbringer und ihre Geschichten heute bei mir in der Sendung. Und Musik, die glücklich macht, gibt's auch. Gleich OMD aus den 90ern und Talk Talk aus den 80ern.

0: Eine der allergrößten, Tina Turner und Typical Male auf Bayern 1 um 21:45. Ja, ja, auch Promis haben ihre persönlichen Glücksbringer. Superstar Taylor Swift zum Beispiel schreibt sich ihre Glückszahl 13 vor Live-Auftritten auf die Hand. Victoria Beckham schwört auf Kristalle und Fußballnationalspieler Florian Wirtz hat auf die Sohle seiner neuen Fußballschuhe die Namen seiner Liebsten draufgeschrieben. Also dann hoffen mal, dass die Schuhe Glück bringen für die WM. Glücksbringer und ihre Geschichten, dazu kommt eine Sprachnachricht rein von Angela aufs Studio-Handy. Die Angela ist gerade in Südtirol unterwegs.
1: Ja, ich fahre seit letztem Jahr gerne über die Alpen, weil ich fahre von Berg nach Südtirol, dann Fuß vom Stifser Joch. Ich mache das jetzt zum 5. Mal und macht mir tierisch Spaß. Und in Landeck gibt es ein wunderschönes Museum und da kann man Stofffledermäuse kaufen. Und die haben mir so gut gefallen, dass ich gedacht habe, bei jeder Alpenüberquerung kaufe ich mir eine Fledermaus. Genau, und das sind so meine Glücksbringer.
0: Sehr süß. Wir haben einen ganz besonderen Glücksbringer, schreibt Elke aus Regensburg, unseren Sohn Leo, der heute 16 Jahre alt wird. Als wir gerade die Abfrage beim Geburtstagsfrühstück gehört haben, waren wir uns sofort einig, dass Leo unser Glücksbringer ist. Besser als ein Sechser im Lotto. Ach, wie schön, lieber Leo. Viele Grüße und alles, alles Liebe vom ganzen Team. Und den Helmut aus Coburg in Oberfranken habe ich am Studiotelefon, die 0800 80 80 456. Welcher Glücksbringer? Ist es bei Ihnen, Helmut? Was gibt Ihnen Kraft und Zuversicht?
2: Also wir waren vor 50 Jahren in Marrakesch und haben da mit meiner Frau eine Reise unternommen. Und bei dieser Gelegenheit haben wir ein Reitespiel der Beduinen besucht. Mhm. Und wenn wir da am Rand standen, gucke ich in den Himmel. Auf einmal sehe ich da was blitzen und stelle dann also fest, dass eines der Pferde, die da im vollen Galopp an uns vorbeigerannt sind, ein Hufeisen verloren hat. Oh. Ich bin dann über die Barriere gesprungen auf die Rennbahn und habe mir das Hufeisen geholt. Und es hängt seit 50 Jahren bei uns über der Tür und hat uns bisher unverschämt viel Glück gebracht.
0: Oh, das ist ja auch eine Geschichte. Das ist ja nicht nur so ein Hufeisen, das ist ja wirklich ein Pferd vom Fuß gefallen, ja, vom Huf.
2: Wenn das Glück vom Himmel fällt, genau so ist es.
0: Boah, irre. Dann wünsche ich Ihnen weitere Jahre voller Glück. Das ist ja toll.
2: Also dann.
0: Danke Ihnen für den Anruf.
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0: Kelly Clarkson auf Bayern 1 und bitte Vorsicht, wenn Sie unterwegs sind auf der A9 München in Richtung Nürnberg. Zwischen Kreuz München Nord und Garching Süd liegt eine Matratze. Bitte fahren Sie vorsichtig.
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0: Und jetzt Aktuelles aus unserem BR-Studio in ganz Bayern. Es ist kurz nach 10:30.
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10: Mit Dirk Kruse. Guten Morgen. In Konradsreuth im Landkreis Hof ist gestern ein 31-jähriger Mann tot aufgefunden worden in seiner Wohnung. Die Polizei geht von einer Gewalttat aus.
11: Gegen 5 Uhr am Sonntagmorgen wurde die Polizei per Notruf über eine leblose Person in einem Mehrfamilienhaus in Konradsreuth im Landkreis Hof informiert. Dort wurde dann ein 31-jähriger Mann tot in seiner Wohnung aufgefunden. Laut ersten Ermittlungen der Polizei ist der Mann gewaltsam ums Leben gekommen. Eine 25-jährige Deutsche wurde als Tatverdächtige festgenommen und in eine Justizvollzugsanstalt gebracht. Weitere Einzelheiten wie ein mögliches Motiv sind derzeit noch unbekannt und Teil polizeilicher Ermittlungen. Christoph Röder, Bayern 1, BR Oberfranken.
10: Dreister Diebstahl in Roth. Am Samstag wurde eine 72-jährige Fußgängerin auf dem Weg zum Bahnhof aus einem weißen Auto heraus angesprochen. Als die Seniorin an die Beifahrertür trat, packte sie der Beifahrer und riss ihr eine goldene Kette vom Hals. Dann flüchtete das Auto in unbekannte Richtung. Die Kette hatte einen Wert von 1.300 Euro. Eine sofort eingeleitete Fahndung der Polizei blieb erfolglos. Und schon wieder ein Übergriff auf einen Mitarbeiter im öffentlichen Nahverkehr. Im Streit um einen Fahrschein hat ein Fahrgast in einem Bus in Coburg einen Busfahrer angegriffen und verletzt. Laut Polizei war es in dem Linienbus zu einem Streit um ein ungültiges Busticket gekommen. Dabei soll der 42 Jahre alte Fahrgast den Mitarbeiter erst beleidigt und dann mit der Faust gegen sein Ohr geschlagen haben. Der 58-Jährige erlitt einen blutenden Riss an der Ohrmuschel. Der Täter flüchtete, wurde aber nach einem Zeugenhinweis in seiner Wohnung festgenommen. Und jetzt kompakt und zuverlässig das Wetter für Mittel- und Oberfranken. Heute gibt's einen Mix aus Wolken, Regen und Sonnenschein mit Werten von 19 bis 24 Grad zur Stunde. Blechbedeckt bei 15 Grad.
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0: 10.33 Uhr, der Bayern 1 Verkehrsservice mit einer Matratze auf der A9 München Richtung Nürnberg zwischen Kreuz München Nord und Garching Süd. Liegt die rum? Bitte fahren Sie hier vorsichtig. Dann A8 Salzburg Richtung München zwischen Neukirchen und Traunstein-Siegsdorf Ost. 4 Kilometer Stau nach einem LKW-Unfall. Und A92 Deggendorf Richtung München zwischen Freising Süd und Eching Ost kommt es zu Behinderungen nach einem Unfall. Gute Fahrt allen!
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0: Aus den 70ern, die Rubettes und Tonight auf Bayern 1 um 10:45. Sagen Sie, sind Sie denn dieses Jahr schon umschwärmt gewesen? Also ich schon, leider. Ja? Oh. Bei uns hier sind Mücken, Mucken oder Schnaken oder wie auch immer die Viecher im Bein heißen, schon seit einiger Zeit unterwegs. Aber heute ist ja traditionell der offizielle Start der Mückensaison. Was es alles gibt, oder? Ich frage mich, wie soll das alles ablaufen? Hält sich da eine Mücke an den offiziellen Start? Oder hält da vielleicht der Mückenverbandspräsident eine offizielle Rede?
1: Liebe Mückinnen und Mücken, Ruhe! Endlich ist es wieder soweit. Saisonstart für uns Mücken! Ruhe! Wir haben Top-Bedingungen, mild und feucht. Eine Warnung noch. Beim Anblick von Fliegenklatschen, zusammengerollten Zeitungen und Geruch von Autan, sofort umkehren, sonst... Ich mag's mir gar nicht vorstecken, aber ich will aus einer Mücke keinen Elefanten machen. Also jetzt, Rüssel raus, auf die Menschen...

Kurze Unterbrechung. Achtung, Autofahrer auf der A9 Nürnberg-Berlin zwischen Bayreuth Nord und Bindlacher Berg werfen Personen Gegenstände auf die Fahrbahn. Ich wiederhole es nochmal. Achtung, Autofahrer auf der A9 Nürnberg-Berlin. Vorsicht bitte zwischen Bayreuth Nord und Bindlacher Berg. Hier werfen Personen Gegenstände auf die Fahrbahn. Bayern 1 meldet natürlich sofort, wenn diese Gefahr vorüber ist.

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5: Um 11 Uhr mit Bianca Taube. Für Studierende kam das sicherlich überraschend. Forschungsministerin Baer hat durchblicken lassen, dass eine BAföG-Erhöhung doch nicht so sicher sein könnte, wie sie im Koalitionsvertrag steht. Juso-Chef Philipp Thürmer kritisierte die Äußerung der CSU-Ministerin in der Früh im Deutschlandfunk scharf.
6: Die empfinde ich wirklich als skandalös. Also sie müsste ja auf der Seite der Studierenden stehen. Sie müsste ja ein Interesse daran haben, dass es in Deutschland nicht vom Geldbeutel abhängt, ob man sich eben das Studieren leisten kann. Und stattdessen wiederholt sie ehrlicherweise saudumme Klischees, sagt, die Studierenden sollten doch mal arbeiten. Die Realität ist doch, 65% der Studierenden arbeiten jetzt schon. Das ist mehr als in den gesamten Generationen davor. Aber trotzdem leben fast 50% der Studierenden, die nicht mehr zu Hause wohnen, in Armut, weil die Kosten so stark gestiegen sind und das BAföG eben nicht reicht,
5: sagt Juso-Chef Thürmer. Dem Verteidigungsministerium droht neuer Ärger. Es geht ums Wehrdienstgesetz und die Frage, ob Männer sich abmelden müssen, wenn sie für längere Zeit ins Ausland gehen. Minister Pistorius hatte diese Regel nach öffentlichen Debatten außer Kraft gesetzt. Ein Gutachten des Wissenschaftlichen Dienstes des Bundestages ergibt, das war rechtswidrig. Was heißt das jetzt? Dazu Christina Nagel.
7: Was daraus folgt, das ist erstmal noch offen, weil das Gutachten des Wissenschaftlichen Dienstes ja erstmal nur in Anführungszeichen eine juristische, fachliche Einschätzung ist, wobei man in diesem Fall sagen muss, schon eine sehr eindeutige. Da wird sich das Verteidigungsministerium sicher in irgendeiner Form zu verhalten müssen. Die Linkspartei wird auf jeden Fall nachhaken. Da ist man sich einig, Verteidigungsminister Pistorius hat da Kompetenzen überschritten und die Linke spricht davon Maximalversagen, weil es eben beim Wehrdienst und den Pflichten, die damit einhergehen, schon um gravierende Eingriffe in die Lebensplanung junger Menschen gehe.
5: Die Bundesregierung hat im letzten Jahr ein Sondervermögen von 500 Milliarden Euro beschlossen. Davon sollten schon im letzten Jahr rund 37 Milliarden Euro abfließen. Tatsächlich waren es aber nur 24 Milliarden. Das geht aus dem Monitoringbericht des Bundesfinanzministeriums hervor. Eigentlich gilt eine Waffenruhe. Trotzdem melden der Iran und die USA jeweils Angriffe. Die iranische Revolutionsgarde erklärt, sie habe einen Luftwaffenstützpunkt der USA in der Golfregion angegriffen. Die USA erklärten wiederum, am Wochenende iranische Radar- und Drohnenkontrollanlagen angegriffen zu haben. Das sei eine Reaktion auf aggressive Handlungen des Iran gewesen. Wer mal eine Wiesenweihe gesehen hat, ist meist fasziniert von diesem Vogel. Ein bisschen kleiner als ein Mäusebussard fliegt die Wiesenweihe fast schwerelos dicht überm Boden. Ihre Nester legt sie gern ins Getreidefeld. Und damit die da nicht überrollt werden, suchen etwa 90 Ehrenamtler in Bayern die Felder ab, erklärt Marlies Heyer vom Landesbund für Vogelschutz.
8: Viele unserer Ehrenamtlichen sind wirklich seit mehreren Jahrzehnten dabei und stoßen langsam altersmäßig oder gesundheitstechnisch an ihre Grenzen und müssen dann ein bisschen kürzer treten oder aufhören. Helfen uns zum Glück noch mit ihrem Wissen weiter, aber können halt vielleicht nicht mehr selber raus.
5: Und deshalb hofft der Vogelschutzbund auf Nachwuchs. Es ist 11.03 Uhr.
9: Und wir schauen aufs Wetter in Bayern, kompakt und zuverlässig mit Hanna Hoffmann. Wie schaut's aus, liebe Hanna?
10: Ja, es schaut ein bisschen gewechselhaft aus jetzt heute und in den nächsten Tagen. Vollmond war ja übrigens gestern, ne? Mhm. Aber heute steht er recht tief, also er kann wieder recht groß aussehen. Und die meisten von Ihnen werden ihn auch sehen. Es lockert am Nachmittag noch weiter auf, die Schauer werden weniger. Auch am Nachmittag sind aber noch einzelne Schauer dabei. Hier und da vielleicht auch mal ein kurzes Gewitter, aber keine Unwetter mehr. Der Wind ist ganz gut spürbar, ganz gut. Dann trocknet die Urlaubswäsche draußen ein bisschen schneller. Und mit der Kaltfront ist auch kühlere Atlantikluft nach Bayern gekommen. 19 Grad werden es ganz im Osten Bayerns bis 25 im Landkreis Aschaffenburg. Ja, es wird so ein Auf und Ab mit den Temperaturen in dieser Woche. Morgen eine Spur wärmer als heute, 24 Grad im Schnitt, Mittwoch rund 19. An Fronleichnam, Feiertag ja schon wieder, da dann 21 Grad im Schnitt. Ja, und das Wetter geht genauso wechselhaft weiter. Immer wieder ziehen Tiefausläufer durch mit Schauern und Gewittern. Zwischendrin scheint die Sonne.
9: Das ist perfekt für alle Schulkinder, die jetzt in der zweiten Woche auch mal ein bisschen ins Buch schauen müssen,
10: ja,
9: gell?
10: Zum Beispiel.
9: Ja, ja. Und der Bayern 1 Verkehrsservice startet mit einer Entwarnung für die A9 Nürnberg-Berlin zwischen Bayreuth Nord und Bindlacher Berg. Hier werden keine Gegenstände mehr auf die Fahrbahn geworfen. Und dann noch A8 Salzburg Richtung München. Zwischen Neukirchen und Traunstein-Siegsdorf Ost hat es einen LKW-Unfall gegeben auf der linken Spur. Das war's schon. Gute Fahrt Ihnen.
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9: Mit Melita Wahlam und ihren Glücksbringer-Geschichten. Bayern 1-Hörer Hermann hat einige Glücksbringer, aber...
11: Aber mein wirklicher Glücksbringer ist meine Frau, mit der ich jetzt schon seit 9 Jahren zusammen bin, weil glücklicher kann man gar nicht sein.
9: Oh, Hermann, die Frauenherzen in Bayern fliegen Ihnen zu. Musik jetzt von Michael Jackson und dann Roy Orbison.
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0: Song. Susan Vega und Luca auf Bayern 1. Gleich geht's so weiter. Mit Nickelback und How You Remind Me. Es ist 11:15. Wir sind mitten in den Pfingstferien in Bayern, zweite Woche. Also den Spaß, den die Kinder gerade haben, den können sie täglich bei uns hören. Wir haben letzte Woche schon um diese Uhrzeit 11:15 eine kleine Serie gestartet mit Kinderwitzen. Und ich hoffe, sie haben genauso viel Spaß damit wie wir hier im Team. Heute geht's um den Urwald und den Urlaub. Ich bin gespannt.
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4: Und jetzt Aktuelles aus unserem BR-Studios in ganz Bayern. Es ist 11:30.
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6: Grüß Gott im Studio, Florian Weber. Einige Unwetter hat es am Wochenende in Mittel- und Oberfranken gegeben. Verletzt wurde zum Glück niemand.
7: Ein kurzes, aber heftiges Gewitter ist gestern Mittag über Mittelfranken gezogen. Der Sturm hat Bäume umgeknickt, die auf Straßen und Häuser fielen. In Wernsbach, einem Ortsteil von Weyenzell im Landkreis Ansbach, stürzte ein morscher Baum auf das Dach einer Gaststätte. Verletzt wurde niemand. Bereits am Samstag hatte ein starkes Unwetter in Bayreuth gewütet. Feuerwehr und Polizei mussten mehrfach ausrücken. Im Stadtgebiet waren Bäume umgestürzt und hatten Straßen blockiert. Zwei Bäume fielen auch auf geparkte Fahrzeuge. Verletzt wurde aber niemand. Der Sachschaden liegt in Bayreuth bei etwa 30.000 Euro. Aus dem BR-Studio Nürnberg, Simone Schülein, Bayern 1.
6: Die Polizei geht von einer Gewalttat aus. In einer Wohnung in Konradsreuth im Landkreis Hof ist am frühen Sonntagmorgen ein 31 Jahre alter Mann tot aufgefunden worden. Die Beamten nahmen eine 25-Jährige fest, gegen die Haftbefehl erlassen wurde. Zu den Hintergründen der Tat oder einem möglichen Motiv machte die Polizei noch keine Angaben. Die Ermittlungen laufen. Die vielbefahrene B2 wird im Landkreis Bayreuth ab heute bis 10. Juli streckenweise komplett gesperrt. Das betrifft den Abschnitt zwischen Pegnitz und dem Gemeindeteil Zips. Wie das staatliche Bauamt Bayreuth mitteilt, wird in dem Bereich die Fahrbahndecke, die altersbedingte Schäden wie Risse, Spurrinnen und Unebenheiten aufweist, saniert. Es sind entsprechende Umleitungen ausgeschildert. Und jetzt kompakt und zuverlässig. Das Wetter für Mittel- und Oberfranken. Heute Nachmittag ist es zunächst bewölkt und es fällt gebietsweise Regen. Dann kann es auch ein bisschen auflockern und Sonnenschein geben. Die Höchstwerte liegen heute zwischen 19 und 22 Grad. Aber auch gewittrige Schauer sind heute durchaus drin. Ganz aktuell haben wir in Großwalbur im Landkreis Coburg 17 Grad.
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4: Gleich 11.33 Uhr, der Bayern 1 Verkehrsservice mit drei aktuellen Meldungen. Wir starten mit der A8 Salzburg Richtung München. Zwischen Neukirchen und Traunstein-Siegsdorf Ost, 10 Kilometer stockender Verkehr, das Ganze wegen Bergungsarbeiten. A93 Hof Richtung Weiden, zwischen Tiersheim und Wunsiedel hat es einen Unfall gegeben, bitte Vorsicht. Und ein Unfall auch auf der A96 Lindau Richtung München, zwischen Memmingen Nord und Memmingen Ost, das Ganze im Baustellenbereich. Allen unterwegs, gute und sichere Fahrt.
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0: Das ist mal ein Rockbrett am Vormittag. Bon Jovi und Living on a Prayer. Der hier lief also in Bayern 1 Studio ganz, ganz laut. 11:45 ist es. Ja, Glück kann man nie genug haben. Also wenn Sie heute in Straubing in Niederbayern unterwegs sind, dann haben Sie besonders großes Glück. Da findet so eine Kaminkehrertagung statt. Knapp 1000 Kaminkehrer sind in der Stadt unterwegs. Wenn Sie einem Schornsteinfeger begegnen, ganz wichtig, reiben oder drehen Sie an den Knöpfen von der Montur, dann bringt es Glück. Also nicht einfach irgendwo anfassen, sondern der Knopf muss es sein. Haben wir vorhin schon von einem der Schornsteinfeger dort gehört. Knapp 50% von Ihnen haben sonstige Glücksbringer am Mann, hat unsere Umfrage ergeben im WhatsApp-Kanal. Die Heidi aus Pieding in Oberbayern hat gleich einen ganzen Haufen, zum Beispiel ein vierblättriges Kleeblatt mit Marienkäfer. Dann Rosenkranz mit Schutzengel und eine handgeschnitzte Eule und im Geldbeutel einen kleinen Kaminkehrer. Und das waren noch gar nicht alle. Eine Münze vom heiligen Christophorus, den hat sie auch, haben ganz viele im Auto im Bayern-1-Land. Auch der Ecki aus dem Landkreis Bad Tölz in Oberbayern, den hat er nämlich zur Führerscheinprüfung von der Oma geschenkt bekommen und seitdem hängt er am Schlüsselbund. Dorothea schickt uns eine Sprachnachricht aufs Studio. Handynummer gibt's unter bayern1.de.
1: Und zwar habe ich vor ganz vielen Jahren mal von meinem Physiotherapeuten einen kleinen Engel bekommen, der ist am Rückspiegel von meinem Auto. Mhm. Nach einer Viertelstunde musste der gleich in Aktion treten, weil mir ein rasender LKW die Vorfahrt genommen hat. Alles gut gegangen und ich habe ein Stoßgebet zu meinem Engel geschickt und gesagt Dankeschön. Ja. Und seitdem habe ich mir angewöhnt, wann immer ich eine kritische Situation in meinem Leben habe, habe ich Dankeschön gesagt. Ja. Weil ich der Meinung bin, auch das Universum freut sich über ein Dankeschön.
0: Ja, das kann ja nie schaden. Tanja aus Altdorf bei Nürnberg hatte bisher nie einen Glücksbringer, wie gesagt, bisher.
2: Bis vor 3 Wochen. Ich bin auf dem Weg in die Stadt und ich habe dieses kleine Holzkreuz gefunden. Ich bin nicht religiös, ich bin spirituell, aber nicht religiös. Und irgendwie hatte ich dann, nachdem ich dieses Kreuz in der Hand hatte, so den Drang, in eine Kirche zu gehen. Und ich bin in eine Kirche gegangen und ich saß dann da. Ich war ganz alleine in dieser Kirche und habe das auf mich wirken lassen. Und es war so eine Stille, so ein Frieden. Und das erste Gefühl, das mir ins Herz kam, war Vertrauen. Und seitdem trage ich dieses Holzkreuz bei mir immer in der Hosentasche, dass ich es immer anfassen kann. Einfach vertrauend.
0: Und ich vertraue darauf, dass wir uns morgen wieder hören. Ab 9. Jetzt noch viel Spaß mit Nick Kirscher aus den 80ern. Und das sind ABBA.
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5: Um 12 Uhr mit Bianca Taube. Mehr BAföG soll es zum Wintersemester 26/27 geben. So haben es Union und SPD im Koalitionsvertrag festgeschrieben. Als CSU-Forschungsministerin Bär erklärte, dass das eng wird und nicht klappen könnte, gab das viel Gegenwehr beim Koalitionspartner. Jetzt hat sich das Ministerium dazu geäußert, wie Ruth Kirchner berichtet.
6: Nach den skeptischen Äußerungen von Bundesforschungsministerin Dorothee Bär von der CSU zur BAföG-Reform bekräftigt ihr Ministerium, die Erhöhung der BAföG-Leistungen soll kommen. Das Forschungsministerium arbeitet daran, dass die BAföG-Reform Ende Juli im Kabinett verabschiedet wird und zum Wintersemester 2026/27 in Kraft treten kann, schreibt das Ressort auf der Plattform X. Weitere Angaben wurden nicht gemacht.
5: Das Verteidigungsministerium will längere Auslandsreisen für wehrfähige Männer künftig per Gesetz regeln. Laut einer Ministeriumssprecherin sollen Reisen dann nur noch im Spannungs- und Verteidigungsfall genehmigt werden müssen. Die Regelung hatte in den vergangenen Wochen öffentlich für Kritik gesorgt. Minister Pistorius setzte sie daraufhin aus. Der Wissenschaftliche Dienst des Bundestags geht jetzt davon aus, dass seine Reaktion nicht rechtens war. Und jetzt nach Nahost. Israel wird seine Angriffe im Libanon deutlich ausweiten. Das haben Ministerpräsident Netanyahu und Verteidigungsminister Katz angekündigt. Konkret wollen sie jetzt auch Ziele in der Hauptstadt Beirut angreifen. Unser Korrespondent Julio Segador mit weiteren Infos.
7: Sie begründen die Entscheidung mit den, Zitat, wiederholten und andauernden Verletzungen der Waffenruhe durch die Terrororganisation Hisbollah. Konkret sollen Ziele im Dahiyeh-Viertel im Süden der Hauptstadt angegriffen werden. Dieses Viertel ist die zentrale politische und militärische Hochburg der schiitischen Hisbollah-Miliz im Libanon. Meldungen zufolge soll die Terrormiliz dort über ein weitreichendes unterirdisches System aus Bunkern, Lagern und Tunneln verfügen. Die mit der April vereinbarte Waffenruhe gilt derzeit faktisch nur auf dem Papier.
5: Vor einem Jahr hat er 4 Menschen vor einer Bar in Bielefeld mit einem Messer lebensgefährlich verletzt. Jetzt ist der Attentäter zu lebenslanger Haft verurteilt worden. Das Düsseldorfer Oberlandesgericht hat den 36-jährigen Syrer wegen vierfachen versuchten Mordes schuldig gesprochen. Das Gericht stellte zudem die besondere Schwere der Schuld fest und ordnete Sicherungsverwahrung an. Das Gericht folgte damit dem Antrag der Bundesanwaltschaft und bescheinigte dem Angeklagten eine radikal-islamische Gesinnung. Zum Fußball. Die deutsche Nationalmannschaft hat ihr vorletztes Testspiel vor der WM ja gewonnen mit 4:0 gegen Finnland. Heute hat die DFB-Elf ihren letzten kompletten Tag in der Heimat. Und den verbringen die Nationalspieler gerade mit Fans, wie Philipp Hofmeister berichtet.
8: Rund 800 Fans dürfen ihre Stars noch einmal aus der Nähe erleben. Auf dem DFB-Campus in Frankfurt steigt eine öffentliche Trainingseinheit. Die Nationalspieler spendieren dem anwesenden Anhang obendrein Bratwürste und Getränke. Parallel dazu steigt ein weiteres kurzes Testspiel gegen Finnland, in dem die WM-Fahrer, die gestern keine Spielzeit bekamen, bei Bundestrainer Julian Nagelsmann noch einmal Pluspunkte sammeln können. Morgen Vormittag hebt der DFB-Tross dann ab Richtung Chicago, wo am Wochenende Co-Gastgeber USA zur WM-Generalprobe lädt.
5: Es ist 12.03 Uhr.
9: Und hier ist der Bayern 1 Verkehrsservice mit der A8 Salzburg Richtung München. Zwischen Neukirchen und Traunstein-Siegsdorf Ost haben wir 10 Kilometer stockenden Verkehr. Das Ganze wegen Bergungsarbeiten. A93 Hof Richtung Weiden. Zwischen Tiersheim und Wunsiedel hat es einen Unfall gegeben. Bitte Vorsicht. Und ein Unfall auch auf der A96 Lindau Richtung München zwischen Memmingen Nord und Memmingen Ost. Das Ganze im Baustellenbereich. Bayern 1 wünscht gute und sichere Fahrt.
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10: So, mal durchatmen. Tut schon gut, die frischere Luft. Ja, Regen hätte es natürlich mehr sein können. Leider war es dann aber auch, wenn es viel geregnet hat, örtlich unwetterartig. Ja, schauen wir mal, wie es weitergeht. In Mittelfranken heute Nachmittag Sonne, Wolkenmix, höchstens ganz vereinzelt entwickeln sich teils gewitterige Schauer, am ehesten im Norden und Osten der Region. Der Wind frischt lebhaft auf, die Höchstwerte liegen bei 21 bis 23 Grad. Morgen in Mittelfranken teils sonnig, teils bewölkt. Zum Abend steigt von Westen her das Risiko für örtlich kräftige Schauer und Gewitter. Die Temperaturen steigen morgen auf 24 und 26 Grad in Mittelfranken. Da schauen wir nach Oberfranken. Dort wechseln heute Nachmittag viele Wolken und etwas Sonne. Zum Abend kommt die Sonne öfter zum Zug. Vereinzelt ziehen teils gewitterige Schauer durch. Die Temperaturen, die steigen auf maximal 19 bis 22 Grad. Der Wind, der frischt auch hier lebhaft auf. Morgen in Oberfranken Sonne und Wolken. Insgesamt werden die Wolken am Nachmittag zahlreicher und ganz vereinzelt sind Schauer oder Gewitter möglich. Am ehesten im Norden der Region. Die Luft erwärmt sich morgen auf Höchstwerte zwischen 22 und 24 Grad.
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10: Grüß Gott und Mahlzeit in Hof. Da ist heute Schlappentag. Was da geboten ist, hören wir gleich.
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10: Und hören Sie mal diesen relaxten Sound. Styx, Boat on the River. Schöner Mittwoch mit Bayern 1.

0: 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Es geht weiter nach dem Wochenende, ja, Montag, den 1. Juni, 12.13 Uhr. Ja. Und viele arbeiten, aber viele haben ja auch noch Ferien, Urlaub und viele feiern heute auch gescheit, besonders in Hof. Das ist ihr Mittag in Franken. In Hof ist heute Schlappentag. Bayern 1-Korrespondentin Anne-Rose Zuber. Man kann sagen, das ist in Hof schon sowas wie ein Nationalfeiertag, gell?
1: Ja, auf jeden Fall. Und es ist wirklich auch schon viel los. Schon seit heute früh um 6 sind hier viele auf den Beinen. Da sind extra Bläsergruppen in der Stadt unterwegs, um beim Oberbürgermeister und anderen Honorationen zu klingeln und sie zu wecken, damit alle rechtzeitig um kurz vor 9 dann am Rathaus waren. Und ich muss sagen, der Petrus, der hatte auch ein Einsehen, denn pünktlich hat dann auch der Regen aufgehört. Inzwischen kommt jetzt auch sogar immer wieder mal die Sonne durch am Rathaus und an vielen Gebäuden in der Stadt wehen die Fahnen. Und zum Schlappentag, das ist ja eines der ältesten Schützen- und Handwerkerfeste. Und da waren gestern, gab es den großen Umzug. Bäcker, Metzger sind keine mehr dabei, dafür halten aber die Zimmerer und die Schornsteinfeger, die halten die Tradition besonders hoch und laufen hier immer als große Gruppen beim Umzug mit zum Schießhäuschen und da wird dann auch gefeiert und viele standen auch an den Straßen und haben den Umzug sich angeschaut und nehmen sich extra Urlaub, um das hier sich anzuschauen.
0: Und da wird ja auch immer ein eigens gebrautes Starkbier ausgeschenkt. Allerdings gibt es darüber ja teils heftige Diskussionen, weil das Schlappenbier künftig nicht mehr aus Hof, sondern aus Sachsen kommt.
1: Ja, das hat die letzten Wochen die Gemüter der Hofer doch durchaus beschäftigt. Man muss dazu wissen, die Schattelbrauerei, die hat seit 2011 sich die Rechte gesichert und das Schlappenbier gebraut, das übrigens sehr stark ist. Man muss es mit Vorsicht genießen. Und die Schattelbrauerei, die gehört zum Kulmbacher Konzern und die hat jetzt beschlossen, dass aus Kostengründen die Braustätte in Hof zum Jahresende jetzt schließt und dann wird das Ganze verlagert in die andere Braustätte nach Neuensalz in Plauen. Und das hat wirklich die Leute doch heute beschäftigt, dass es künftig das Bier nicht mehr aus Hof kommt zum Hofer Schlappentag, der ja immerhin immaterielles Kulturerbe ist.
2: Ja, es ist traurig. Das ist, glaube ich, für mich nicht das Problem, wo das Bier dann herkommt. Wichtig ist, dass die Tradition weiterlebt und die Schattelbrauerei-Nachfolger machen ja weiter. Und somit ist auch die Qualität gesichert.
3: Also ich wäre für Manuel gewesen, weil es doch die ortsansässige Brauerei ist, die einzige, die noch von Hof ist.
4: Also ich sehe es schon ein bisschen skeptisch, weil eigentlich wäre es schon schöner, wenn eine Hofer Brauerei das Bier noch brauen würde. Aber da kann man halt nichts machen. Ja. Ist halt so.
1: Das haben nicht alle ganz so gesehen. Es gab auch einige, die haben protestiert und sind bewusst nicht zum Schießhäuschen gegangen, um sich dort jetzt ihr Schlappenbier schmecken zu lassen, sondern sind ein paar Meter weiter in den Biergarten der Meinl-Brauerei. Das ist übrigens üblich, schon immer. Es wird in allen Wirtshäusern, in Hof und auch in der Umgebung Schlappentag gefeiert. Und da haben sich jetzt heute ein paar extra auf den Weg gemacht, um nicht bei der Schattelbrauerei zu sitzen, sondern bei der Meindl. Allerdings, als ich vorhin dort war, waren dort noch nicht ganz so viele.
5: Ja, ich gehe normalerweise immer ins Schießhäuschen, aber ich habe gehört, dass die Meindl hier auch eine Veranstaltung hält. Und da habe ich gedacht, mache ich mal die Alternative und gehe mit daher. Weil die Hofer wollen eigentlich ein Hoferbier haben.
6: Also ich bin auch heute hier aus Protest eigentlich. Weil ich finde auch, wenn ein Hofer Schlappentag ist, dann sollte auch ein Hoferbier dazu gehören.
1: Also man muss dazu sagen, dieses Jahr kommt es Bier, das Schlappenbier noch aus Hof und es war auch so Thema bei den großen Reden zu Beginn des Umzugs, dass der Oberbürgermeister oder auch der Adrian Rossner, der Historiker, doch immer wieder auch den Gemeinschaftssinn betont haben und gesagt haben, sollen heute doch alle zusammen feiern und das steht doch beim Schlappentag im Vordergrund.
0: Der Schlappentag in Hof. Vielen Dank, Anne-Rose Zuber, Bayern 1.
1: Gerne.
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0: Orach, da war ja Bundesfinale von Jugend forscht. Seit gestern stehen die Siegerinnen und Sieger fest und es ist echt unglaublich, was die jungen Leute in Franken präsentiert haben.
1: Tosender Applaus für die Bundessieger. Gleich viermal durften Schülerinnen und Schüler aus Bayern auf die Bühne in einem großen Veranstaltungszelt in Herzogenaurach. Vincent Nack vom staatlichen Gymnasium Hohenkirchen-Siegertsbrunn hat die Jury mit einem KI-System gegen Schockanrufe und Enkeltrickbetrüger überzeugt.
2: Das ist quasi in der Lage, anhand des Gesprächsinhalts im Telefonat zu erkennen, ob ein Betrüger anruft, dann auch entsprechende Maßnahmen zu ergreifen, also zum Beispiel das Telefonat aufzulegen.
1: Die innovativste Arbeit des 61. Bundeswettbewerbs, so das Urteil der Jury. Bundessieger im Bereich Mathematik ist der 15-jährige Malte Rauschenbach vom Franz-Marc-Gymnasium Markt-Schwaben. Er entwickelte eine Art Übersetzer, der KI-Modelle energiesparend in lokale Hardware überträgt, da künstliche Intelligenz bislang meist in großen energieintensiven Rechenzentren läuft. Das soll vor allem die Effizienz steigern. Auch drei Schüler des Gymnasiums Neubiberg dürfen jubeln. Levi Jekic, Lennart Antritter und Alexander Kluge haben eine Metallverbindung aus Bismut, Zinn, Zink und Aluminium entwickelt. Diese verhindert, dass eine Legierung bei hohen Temperaturen spröde und brüchig wird, erklärt Levi Jekic.
3: In Chemikalienschränken könnte das Ganze umgesetzt werden oder aber auch in einfachen Kesseln, welche beispielsweise nicht überhitzt werden dürfen oder dergleichen.
1: Und der Berufsschüler Stefan Weiß aus Deggendorf ist Bundessieger im Bereich Technik. Der 20-Jährige entwickelte einen tragbaren sogenannten Multifunktionskalibrator. Dieser ermöglicht es, digitale Messgeräte zu überprüfen. 116 Projekte mit 159 Teilnehmerinnen und Teilnehmern hatten sich für das Bundesfinale in Herzogenaurach qualifiziert. Jugend forscht ist ein bundesweiter Nachwuchswettbewerb, der junge Menschen für die MINT-Bereiche Mathematik, Informatik, Naturwissenschaften und Technik begeistern und in ihrer beruflichen Orientierung unterstützen soll. Aus Herzogenaurach, Florian Weber, Bayern 1.
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5: Und hier ist Bayern 1, Ihr Mittag in Franken, gleich mit Echt.
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5: Und Belinda Carlisle ist auch dabei. Gleich halb eins.
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8: Die Polizei geht von einer Gewalttat aus. In einer Wohnung in Konradzerreuth im Landkreis Hof ist am frühen Sonntagmorgen ein 31-jähriger Mann tot aufgefunden worden. Die Beamten nahmen eine 25-Jährige fest, gegen die mittlerweile Haftbefehl erlassen wurde. Zu den Hintergründen der Tat oder einem möglichen Motiv machte die Polizei noch keine Angaben. Die Ermittlungen laufen. Ein fränkischer Forscher aus Bayreuth war an einer Studie beteiligt, die das Rätsel um die Vorfahren der Schildkröte entschlüsselt hat. Serjoscha Evers aus Bayreuth gehörte zu dem internationalen Forscherteam. Jetzt wurden die Ergebnisse veröffentlicht.
9: Die uns heute bekannte Schildkröte ist mit den Archosauriern verwandt, einer Gruppe, zu der Vögel und Krokodile gehören. Weniger Berührungspunkte hat das Panzertier mit einem rund 260 Millionen Jahre alten Fossil aus Südafrika, das bislang als mögliche Urschildkröte galt. Herausgefunden haben das Forscher aus den USA, Südafrika, Großbritannien, Frankreich und Deutschland. Unter ihnen Serjoscha Evers. Er ist der Leiter des Urweltmuseums Oberfranken in Bayreuth. Er untersucht als Paläobiologe schon seit langem Schildkröten. Aus dem BR-Studio Nürnberg, Eleonore Birkenstock, Bayern 1.
8: Leonie Ott aus dem Bamberger Land ist die erste Erlanger Bergkönigin. Am Abend wurde das Ergebnis der Online-Abstimmung auf der Bergkirchweih in Erlangen bekannt gegeben. Die Premiere war auf dem ältesten Bierfest der Welt mit Spannung erwartet worden. Mit ihrem Wahlsieg wird die Studentin die Erlanger Bergkirchweih und ihre Tradition im Jahr 2027 repräsentieren. Die Wahl zur Bergkönigin bzw. zum Bergkönig hatten die Stadt Erlangen und die Kellerwirte gemeinsam veranstaltet. Und jetzt kompakt und zuverlässig das Wetter für Mittel- und Oberfranken. Zur Stunde teils noch viele Wolken, aber am Nachmittag, da gibt's dann mehr Sonnenschein, aber auch das ein oder andere Gewitter ist heute Nachmittag durchaus drin. Aktuell hat's in Plech im Landkreis Bayreuth 17 Grad und in Eckersmühlen im Landkreis Roth hat's 22 Grad.
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5: Und der Bayern 1 Verkehrsservice, den haben wir gleich eine Meldung. A96 Lindau Richtung München zwischen Memmingen Nord und Memmingen Ost. Ein Unfall im Baustellenbereich. Das war's. Gute Fahrt.
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0: Gell? Ja, okay, da haben sie jetzt mitgesungen, oder? So soll es sein. Ein Ohrwürmchen. Heaven is a place on earth. 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An diesem Wochenende war wieder Frankenwald-Wandermarathon. 42 Kilometer wandern durch Oberfranken. Und dieses Jahr gab es was ganz Besonderes, nämlich eine Hochzeit. Das Paar Christine und Johannes kennt sich schon seit 6 Jahren aus seiner gemeinsamen Laufgruppe, dem Gracie Runners Team Frankenwald. Seit 3 Jahren sind die zwei zusammen, als es vom örtlichen Tourismusverband hieß, dass sich Paare für eine Hochzeit bewerben dürfen, waren sie sofort dabei. Markus Franz, der Leiter des Tourismusbüros, erklärt, wie es zu dieser Aktion kam.
1: Eigentlich ganz einfach, denn wir machen immer die Streckenbegehungen, gucken uns die Tour an, wo geht's lang und gucken uns an, welche Locations liegen am Weg. Und da lag dann zum Beispiel eben das Naturbad in Rodenkirchen am Wanderweg und auch dieser Trauplatz. Und dann kam bei der Begehung die Idee, Mensch, da könnten wir ja eine Wandermarathon-Hochzeit machen.
0: Ja, und für die beiden Outdoor-Sportler die perfekte Hochzeit.
2: Perfekt ist für mich draußen sein, im Frankenwald in unserer Heimat zu feiern und ein schönes weißes Kleid anzuhaben. Und das hatte ich auch. Und ich habe meinen Johannes gefallen. Das war für mich auch ganz, ganz wichtig.
0: Das Hochzeitsgeschenk, 2 Tickets, um beim Wandermarathon starten zu dürfen. Die Gelegenheit, um bei der immer schnell ausverkauften Veranstaltung dabei zu sein. Rund 600 Läuferinnen und Läufer starteten am Wochenende. Dieses Jahr lag der Start im oberfränkischen Steinbach. Die Route, die führte an verschiedenen Aktions- und Verpflegungsstationen vorbei. Besonderes Highlight immer die Frankenwaldweiber, verkleidete Frauen, die bei besonders steilen Stellen mit dem Teppichklopfer für die richtige Motivation sorgen. Ziel des Marathons ist es, den Frankenwald immer wieder neu kennenzulernen. Markus Franz.
1: Das ist für uns eine Werbeveranstaltung für das Thema Wandern natürlich, weil die Leute natürlich aus ganz Deutschland herkommen, sind natürlich auch viele Einheimische da, aber auch die lernen die Region kennen und schätzen und sagen, Mensch, toll, da war ich jetzt noch gar nicht gewesen, ich kenne meinen eigenen Landkreis gar nicht. Geld verdienen tun wir dabei nicht, das kann man auch so sagen, sondern es ist eher ein Nullsummenspiel.
0: Und nach fast 10 Stunden war das Brautpaar im Ziel. Ob es nächstes Jahr wieder eine Hochzeit gibt, ist noch nicht entschieden. Den Frankenwald-Marathon gibt's aber auf jeden Fall.
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0: wieder einer aus der Kategorie Es gibt nix Schönes wie was Schönes. Baby, can I hold you, Tracy Chapman. So, wie spät ist denn eigentlich? Oh, gleich 10:50. Wir hören Bayern 1 mittags in Franken. Jetzt schauen wir noch nach Triesdorf. Im Landkreis Ansbach, dort gibt's einen Abfällrundweg, die Via Mali, mit abwechslungsreich verpackten Informationen rund um die Bedeutung von Streuobstwiesen. Seit neuestem ist der Weg mit digitalen Inhalten erweitert. Zwei kleine Akteure, eine Honigbiene und ein lustiger Apfel, die führen durch die malerische Natur.
1: Hallo ihr, ich bin Triso und werde euch mit meiner Freundin Karnika durch die Via Mali führen.
2: Auch von mir ein herzliches Willkommen.
3: Seit einiger Zeit sind die beiden, der lustige Apfel Triso und die Honigbiene Karnika, auch zu hören. Die digitale Erweiterung, die Via Mali 2.0, haben Grundschüler aus dem Ort gestaltet. Linus, der den Apfel Triso spricht, erklärt die Hintergründe.
4: Es gibt tatsächlich Plätze, auf denen verschiedene QR-Codes sind. Bei einem, auf den bewegen wir uns gerade eben zu, dort geht die Geschichte des Apfels Triso und der Biene Karnika weiter.
3: Knapp 2,5 Kilometer lang zieht sich der Weg durch die beschauliche Landschaft. An 16 Stationen können Besucher eintauchen in die Welt der zwei kleinen Akteure, die den Weg weisen und unterhaltsam so wichtiges Wissen vermitteln, sagt Projektleiterin Nadja Burger am Apfellabyrinth, wo sich Triso offenbar versteckt hat.
5: 688 Apfelbäume der Sorte Topaz sind hier gepflanzt in dem Apfelgarten und in dem Mittelpunkt befindet sich eine Schatzkiste. Und zusätzlich zur Via Mali 2.0 haben wir eben mit den Kindern dieses Suchspiel mit Finde Triso, der hat sich in der Apfelkiste versteckt, also der Apfel. Und das kann man über den QR-Code abrufen und sich dann durch dieses Apfellabyrinth durchschleusen sozusagen.
3: In dem Labyrinth begegnen dem Besucher Mythen, Geschichten, Poesie, Biblisches oder Märchen.
4: Hier ist zum Beispiel Schneewittchen ein ganz gutes Beispiel, das sich ja an einem Apfel vergiftet hat.
5: Da haben wir dann auch immer das Beispiel, wie sieht ein Tafelobstapfel aus und wie sieht ein Streuobstapfel aus. Und der Streuobstapfel ist natürlich nicht so schön wie der Tafelobstapfel, aber ist natürlich viel gesünder.
3: Natürlich dreht sich auch im Labyrinth an verschiedenen Stationen alles um den Apfel. Sprüche dürfen da auch nicht fehlen.
6: Beiß nicht gleich in jeden Apfel, er könnte sauer sein.
7: An apple a day keeps the doctor away.
6: Wenn ich wüsste, dass morgen die Welt unterginge, würde ich heute noch ein Apfelbäumchen pflanzen.
3: Streuobst, Kulturlandschaft und Biodiversität in den Fokus der Gesellschaft ziehen. Wo geht sowas besser als in Triesdorf, wo Obstanbau schon seit der Markgrafenzeit Tradition hat, wo es für Lehrzwecke ohnehin schon eine Brennerei, eine Mosterei und eine Schauimkerei und noch dazu das einzigartige Pomoretum, eine Art Apfelgenpoolanlage gibt. Linus alias Apfel Triso ist begeistert.
4: Das Pomoretum hat insgesamt 2400 Apfelbäume, 1200 verschiedene. Das ist eine Menge.
0: Na, das kann man wohl sagen. Der Apfelrundweg in Triesdorf. Danke, Marion Christgau, Bayern 1.

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1: 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Und heute ist Schlappentag in Hof. Wir haben ja diese Stunde drüber berichtet. Und auch heute Abend geht es darum. Und zwar ab 17.30 Uhr im BR-Fernsehen in der Frankenschau aktuell mit Karin Schubert. Also, 17:30 geht's los heute Abend. Danke fürs Zuhören. Ihnen einen schönen Nachmittag mit Bayern 1 und bis morgen Mittwoch wieder. Man hört sich.

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1: Um 13 Uhr mit Bianca Taube. Eine Frage hat zuletzt für Diskussionen gesorgt. Müssen sich Männer im wehrfähigen Alter abmelden, wenn sie mehrere Monate ins Ausland gehen? Verteidigungsminister Pistorius reagierte darauf mit einer Verwaltungsvorschrift und setzte eine entsprechende Regel außer Kraft. Doch ist das rechtmäßig? Das Ministerium will an der Stelle jetzt nochmal nachbessern. Einzelheiten von Gabor Hallas.
2: Es verweist darauf, dass bereits geplant ist, das Wehrpflichtgesetz erneut zu ändern. Dann solle die Regel, also die Pflicht, sich abzumelden, nur noch im Spannungs- oder Verteidigungsfall gelten. Bis dahin bleibe die Übergangslösung, also die Verwaltungsvorschrift. Das Ministerium geht weiter davon aus, dass so die Zeit überbrückt werden kann. Konkret geht es um eine Regelung zur Wehrpflicht, die derzeit ausgesetzt ist, und zwar die Vorschrift für alle Männer bis 45, sich abzumelden, wenn sie länger als 3 Monate ins Ausland gehen.
1: Die Kritik an den Äußerungen von Bundesforschungsministerin Bär zur BAföG-Reform wächst. Juso-Chef Thürmer sagte, statt sich auf die Seite der Studierenden zu stellen, wiederhole die CSU-Ministerin Klischees, indem sie sage, sie sollten doch arbeiten. Der Studierendenverband FZS nannte Bärs Aussagen eine Frechheit. Die Armutsquote sei so hoch wie in kaum einer anderen Gesellschaftsgruppe. Die Forschungsministerin hatte zuvor erklärt, sie rechne nicht mehr mit einer Erhöhung des BAföG-Satzes, obwohl diese Teil des Koalitionsvertrags ist. Ihr Ministerium erklärte daraufhin, man halte am Zeitplan fest. 500 Milliarden Euro. So viele zusätzliche Schulden hatten Bundestag und Bundesrat im vergangenen Jahr gebilligt, um zum Beispiel in Kitas, Straßen und Umweltschutz zu investieren. Gut 37 Milliarden davon wollte die Regierung eigentlich schon 2025 hernehmen. Ein Bericht zeigt jetzt, dass das nicht in dem Umfang passiert ist. Lissy Kaufmann berichtet.
3: Gut ein Drittel des Geldes ist gar nicht abgeflossen. So steht es im Monitoringbericht des Bundesfinanzministeriums. Dass weniger Geld geflossen ist, hat laut Ministerium vor allem verwaltungsrechtliche, also technische Gründe. Die meisten Fortschritte bei den Investitionen sind laut Bericht in den Bereichen Wohnungsbau und Digitalisierung erzielt worden. Die Bereiche Verkehrs- und Energieinfrastruktur sowie Forschung und Entwicklung hinken etwas hinterher.
1: Die neue Woche startet in Bayern vielerorts so, wie die vergangene zu Ende gegangen ist. Grau und nass. Das sorgt besonders bei Landwirten und Waldbauern für Freude. In Neureichenau im Landkreis Freyung-Grafenau hat es nach Angaben des Niederbayerischen Bauernverbandspräsidenten Jäger am Wochenende 20 Liter Niederschlag gegeben. Das sei notwendig gewesen. Viele Pflanzen seien im Wachstum und bräuchten dringend Feuchtigkeit, sagte Jäger dem BR. Die letzten Monate seien zu trocken gewesen. Sie gelten als Glücksbringer und besonders viele von ihnen sind ab heute in Straubing unterwegs. Die Rede ist natürlich von Schornsteinfegern. Sie treffen sich 3 Tage lang zum Bundesverbandstag ihres Handwerks. Christian Akbarsade weiß mehr.
4: Die circa 1000 Schornsteinfeger treffen sich am Nachmittag an der Karmelitenkirche. Anschließend zieht ein Festzug zum Herzogschloss. Auf der nicht öffentlichen Delegiertenversammlung am Dienstag diskutiert das Handwerk, wie klimafreundliches Heizen künftig gelingen kann. Am Mittwoch folgt dann die Schornsteinfegermesse in der Josef-von-Fraunhofer-Halle. Zum Abschluss trifft am Nachmittag die sogenannte Glückstour in Straubing ein. Die Benefiz-Radtour der Schornsteinfeger sammelt seit Jahren Spenden für schwerkranke Kinder.
1: Es ist 13.03 Uhr.
5: Vielen Dank, kompakt und zuverlässig. Jetzt das Bayern-Wetter hier auf Bayern 1 mit Christian Kienast. Genauso glücklich.
6: Ja, und im Wetter ist ja Glück relativ. Also sind wir froh, dass wir Regen gehabt haben. Der hat der Natur gut getan. Allerdings war der unterschiedlich verteilt. In Kastel im Landkreis Amberg-Sulzbach haben wir 55 Liter pro Quadratmeter gehabt. In Mallersdorf-Pfaffenberg im Landkreis Straubing-Bogen nur 1,4 Liter. Aber es kommt ja noch was nach. Heute nicht mehr so arg viel. Temperaturen dazu, die liegen die Höchstwerte zwischen 19 und 25 Grad. Und der Wind geht. Morgen am Dienstag Sonne, Wolken und aber auch Regen. Vor allen Dingen nachmittags und abends sind im Westen Frankens auch Schauer und Gewitter drin bei 20 bis 26 Grad. Mittwoch dann ziemlich bewölkt und an Fronleichnam erstmal freundlich und dann wird's wolkiger und dann gibt's auch wieder Gewitter.
5: Diese Woche ja Donnerstag, der Feiertag.
6: So ist es.
5: Der Bayern 1 Verkehrsservice, normaler Verkehr auf den Fernstraßen, gute Fahrt.
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5: So, mit dem Kini und mir geht's rein in die Nachmittagswoche mit Bayern 1. Ich find's ganz angenehm draußen, nicht mehr so heiß, aber trotzdem kein Mützen- oder Schalwetter. Der 1. Juni und der Juni kommt ja oft daher, ja, so wie ein halbgepackter Koffer. Ein bisschen Alltag ist drin, ein bisschen Urlaubsgefühl, einige haben Prüfungen, alles durcheinander. Erste Bürgerpflicht deswegen gute Laune und Radio anmachen, schön laut mit der richtigen Musik. Ich hab gleich Simon & Garfunkel aus den 60ern und die 80er mit Kim Carnes.
8: Mehr Abwehr.

0: Madonna hier auf Bayern 1. Das ist der Montagnachmittag der Bayern 1 Verkehrsservice. Achtung Autofahrer auf der B2 Donauwörth-Augsburg zwischen Donauwörth-Nord, Berger Kreuz und Mertingen kommt Ihnen ein Geisterfahrer entgegen. Fahren Sie bitte in beiden Richtungen äußerst vorsichtig, fahren Sie nicht nebeneinander und überholen Sie nicht. Ich wiederhole das nochmal. Achtung Autofahrer auf der B2 Donauwörth-Augsburg zwischen Donauwörth-Nord, Berger Kreuz und Mertingen kommt Ihnen ein Geisterfahrer entgegen. Fahren Sie bitte in beiden Richtungen äußerst vorsichtig, fahren Sie nicht nebeneinander und überholen Sie nicht. Wir melden natürlich sofort, wenn die Gefahr vorüber ist. Gute Fahrt! Und schönen Nachmittag mit Bayern 1. Das ist der Montag. Und was lese ich gerade im Kalender? Heute haben wir den Danke für diesen Montagtag. Aha. Gut. Okay, schön. Dann sagen wir alle mal Danke Montag. Wir sind ja keine Spielverderber. Und was lese ich noch von unseren Nachbarn in Österreich? Dort entsteht derzeit die erste Schlumpfwelt. Sie kennen schon diese kleinen Figürchen. In Traiskirchen, ganz in der Nähe von Wien. Dort wird gerade fleißig gebaut, gehämmert und geschlumpft. Im kommenden Herbst können wir dann rein in Europas erste Schlumpfwelt. Versprochen wird uns eine Erlebniswelt voller Attraktionen, Fantasie und Abenteuer. Und wenn die Schlumpfwelt dann fertig ist, können Sie in Österreich mal so richtig blau machen.
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0: Martin Crew hier auf Bayern 1 für unseren Montagnachmittag. Der Bayern 1 Verkehrsservice. Entwarnung für die B2 Donauwörth-Augsburg zwischen Donauwörth-Nord, Berger Kreuz und Mertingen. Die Geisterfahrermeldung ist aufgehoben. Ihnen eine gute, eine sichere Fahrt. Und gleich gibt es kurz nach halb Musik von den Hooters. Für eine gute Nachmittagswoche.
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11: Grüß Gott im Studio, Florian Mieber. Eines der ältesten Schützen- und Handwerkerfeste Deutschlands wird heute in Hof gefeiert. Der Schlappentag findet zum 594. Mal statt. Er zählt inzwischen zum immateriellen Kulturerbe. Dass das eigens eingebraute Schlappenbier ab 2027 nicht mehr aus Hof, sondern aus Sachsen kommt, wird allerdings seit Wochen in Hof zum Teil heftig diskutiert. Der Nürnberger Tiergarten wird seinen Tigerkater Manu abgeben, wie der Tiergarten auf BR-Nachfrage bestätigt hat, hat das der Koordinator des Europäischen Erhaltungszuchtprogramms des Europäischen Zooverbands entschieden.
12: Tigerkater Manu wird an einen anderen Zoo in Europa abgegeben, wo er für Nachwuchs sorgen soll. Das hatte nämlich in den vergangenen Jahren in Nürnberg nicht geklappt. Wann genau der Tiger den Tiergarten verlassen wird, ist noch nicht bekannt, aber das könne auch kurzfristig sein, so eine Sprecherin. Wenn Tigerkater Manu geht, heißt das gleichzeitig auch bessere Haltungsbedingungen für alle anderen Raubkatzen im Nürnberger Tiergarten. Also auch für die 4 Löwenbabys, die im Dezember hier geboren wurden. Bei den Löwen funktioniert die Zucht aktuell sehr gut. Das Löwenpaar harmoniere sehr gut und sei von großer Bedeutung für die Erhaltung der stark gefährdeten Art, so der Tiergarten. Aus dem BR-Studio Nürnberg, Simone Schülein, Bayern 1.
11: Weil er seine Frau in Thalmessing mit einer Schusswaffe bedroht haben soll, sitzt ein 40-Jähriger in Untersuchungshaft. Gegen ihn wird er wegen Bedrohung und Verstoßes gegen das Waffengesetz ermittelt, so die Polizei. Er soll am Wochenende seine Frau bedroht und im Haus auch geschossen haben. Die Frau konnte mit den Kindern aus dem Haus fliehen und die Polizei rufen. Ein Spezialeinsatzkommando nahm den Verdächtigen widerstandslos fest. Und jetzt kompakt und zuverlässig das Wetter für Mittel- und Oberfranken. Heute Nachmittag gibt's viele Wolken und ein bisschen Sonne. Es gibt auch Schauer und Gewitter. Die Höchstwerte um 22 Grad.
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9: Kurz nach halb zwei, der Bayern 1 Verkehrsservice. Normaler Verkehr auf den Fernstraßen in Bayern. Ihnen eine gute Fahrt.
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13: 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Ich und ich.

0: und die Hooters.
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13.40 Uhr mit Bayern 1, das waren ich und ich und der Verkehrsservice. Vorsicht im Moment auf der A3 Nürnberg Richtung Würzburg zwischen Raststätte Aurach Nord und Erlangen West sind Fahrradfahrer auf der Fahrbahn. Bitte fahren Sie vorsichtig.

0: 3:45, 13.45 Uhr ganz genau. Roxette, The Look, der Blick. Und unsere Freunde und Helfer haben alle im Blick, Mensch und Tier. 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Was gibt es Netteres als kleine Entenküken, die ins Leben stolpern und watscheln? In der Regel gut bewacht von der Entenmama, manchmal aber auch von der bayerischen Polizei. 8 Entenküken wurden auf der Bundesstraße 85 bei Ibermannsdorf, das ist der Landkreis Amberg-Sulzbach, also die Oberpfalz, jetzt von der Polizei gerettet. Was für eine schöne, zu Herzen gehende Geschichte. Näheres weiß Dominik Lehmeier von der Polizei in Amberg. Servus.
1: Hallo Herr Schöberl, liebe Grüße nach München.
0: Dankeschön. Wer hat denn entdeckt, dass da 8 Entenküken auf der B85 umherwatscheln?
1: Gestern am Sonntag kurz vor 14 Uhr hat die Polizeiinspektion Amberg mehrere Anrufe erhalten, dass sich Entenküken auf der Bundesstraße 85 auf Höhe Ebermannsdorf befinden und hier natürlich die Gefahr besteht, dass sie zu Schaden kommen. Eine alarmierte Polizeistreife ist dann diese Örtlichkeit angefahren und tatsächlich konnte sie insgesamt 8 kleine Enten feststellen und einfangen. Haben dann im Nahbereich natürlich nach der Entenmutter geguckt, leider ergebnislos. Dann wurde gemeinsam mit Rücksprache mit dem Jagdpächter eine Lösung herbeigeführt. Und zwar zufälligerweise hat eine Kollegin der Polizeiinspektion Amberg privat Fischweiher und auch privat Enten und hat sich dann bereit erklärt, diese 8 Entenküken zu einer Leihentenmutter zu bringen. Und leben dort jetzt glücklich und gesund bei dieser Leihentenmutter.
0: Ja, sehr schön. Dann hoffen wir, dass denen es da gut geht, dass sie gut aufwachsen. Vielleicht taucht ja auch die Mama wirklich noch auf. Das wäre natürlich auch dann noch ein besseres Ende der Geschichte. Aber Herr Lehmeier, mal grundsätzlich von der Polizei, kommt es öfters vor, dass auch ein tierischer Einsatz da ist oder ist das schon eher die Ausnahme?
1: Natürlich kommt es immer wieder vor, sei es, dass Rinder kommen oder Pferde an einer Koppel ausbrechen. Also solche Einsätze gibt es schon immer wieder. Oder ein Fundhund, sowas kommt schon regelmäßig
0: vor. Was ihr bei der bayerischen Polizei alles können müsst. Großartig. Unsere bayerische Polizei, der Freund und Helfer in allen Lebenslagen. Und in diesem Fall kann man wirklich sagen, Ente gut, alles gut.
1: So ist es.
0: Wobei man sagen muss, dass die Enten natürlich im BMW gerettet wurden, nicht in der Ente.
1: Das stimmt. Das ist richtig.
0: Dann herzliche Grüße. Schöne Grüße in die Oberpfalz. Dankeschön, Herr Lehmeier.
1: Sehr gerne. Liebe Grüße zurück. Ciao.
0: Servus.
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6: Um 14 Uhr mit Bianca Taube. Das Verteidigungsministerium kündigt ein neues Gesetz an. Künftig soll darin geregelt sein, wie man mit längeren Auslandsreisen für Männer zwischen 18 und 45 Jahren umgeht. Die müssten sich nämlich eigentlich bei der Bundeswehr abmelden. Silan Azemi berichtet.
7: Nach Angaben des Verteidigungsministeriums sollen längere Auslandsaufenthalte künftig nur noch im Spannungs- und Verteidigungsfall genehmigt werden müssen. Vor einigen Wochen hatte eine Passage im neuen Wehrdienstgesetz für Kritik gesorgt. Inmitten der Aufregung hatte Verteidigungsminister Pistorius die Regelung per Allgemeinverfügung außer Kraft gesetzt. Der Wissenschaftliche Dienst des Bundestags kommt nun in einem Gutachten zu dem Schluss, dass Pistorius damit wahrscheinlich seine Kompetenzen überschritten hat.
6: Der Libanon-Konflikt erreicht eine neue Eskalationsstufe. Die Hauptstadt Beirut gerät wieder ins Visier Israels. Zahlreiche Einwohner sind aus den südlichen Vororten Beiruts geflüchtet, nachdem der israelische Ministerpräsident Netanyahu Angriffe auf Ziele in diesem Gebiet angekündigt hat. Er begründete das mit wiederholten Verstößen gegen die Waffenruhe durch die Hisbollah-Miliz. Die Vororte gelten als Hochburg der Miliz, sind aber auch dicht bewohnt. Für den Messeranschlag vor gut einem Jahr auf feiernde Menschen vor einer Bielefelder Bar ist heute das Urteil gefallen. Der 36-jährige Syrer ist vom Oberlandesgericht Düsseldorf zu lebenslanger Haft verurteilt worden. Die Richter sprachen ihn wegen vierfachen versuchten Mordes schuldig. Außerdem stellten sie die besondere Schwere der Schuld fest und ordneten Sicherungsverwahrung an. Die Bundesanwaltschaft wertete die Tat als islamisch motivierten Terroranschlag. Der niedersächsische Verfassungsschutz darf die AfD vorläufig hochstufen, und zwar zum sogenannten Beobachtungsobjekt von erheblicher Bedeutung. Das hat das Verwaltungsgericht Hannover entschieden und einen Eilantrag des AfD-Landesverbands abgelehnt. Seit 2022 galt die AfD schon als Verdachtsobjekt. Dieser Status konnte aber nicht nochmal verlängert werden. Die Behörde musste daher entscheiden, ob sie die Beobachtung beendet oder auf eine neue Grundlage stellt. In Schwaben gibt es heute Streiks, und zwar im Einzel- sowie im Groß- und Außenhandel. Aufgerufen dazu hat die Gewerkschaft Verdi. Wo genau gestreikt wird, dazu Jochen Eichner.
8: Betroffen sind von dem Streik unter anderem die Filialen von Edeka in Dillingen, Wemding und Monheim, der Mediamarkt in Friedberg, das Lidl Zentrallager in Graben sowie Geschäfte eines schwedischen Bekleidungshändlers in Augsburg und Donauwörth sowie die Metro in Neu-Ulm. Bei der Gewerkschaft spricht man von der unersättlichen Gewinngier der Arbeitgeber. Ihr Angebot in den Tarifverhandlungen hätte einen Reallohnverlust zur Folge, warnt die Augsburger Verdi-Streikführerin Silvia Lech. Die Arbeitgeberseite hingegen sagt, die Verdi die Forderungen lägen über dem, was sich die Branche leisten könne.
6: Gleich ist es 14.03 Uhr.
9: Und jetzt kompakt und zuverlässig das Bayernwetter hier auf Bayern 1. Christian Kienast.
10: Baguette, Odette, Claudette. Wir schauen nach Frankreich zum Wetter.
11: Oh la la la la la. Frankreich.
10: Genau, und da schauen wir jetzt hin. Denn von dort kommt ja das Wetter, aber wir haben Glück, da regnet's und gewittert's ordentlich, aber das bleibt alles in Frankreich. Unser Nachmittag, der bleibt einigermaßen trocken, kann mal sein, dass hier und da ein Schauer oder Gewitter runtergeht, aber das ist eben wirklich nicht viel. Das heute bei 19 bis 25 Grad. Oft scheint die Sonne, aber es geht eben auch der Wind. Morgen am Dienstag, ganz ähnlich, wieder Fleckerlteppichwetter. Unwetterpotenzial haben wir vielleicht dann zum Abend hin im Fränkischen bei 20 bis 26 Grad. Ansonsten Sonne und Wolken. Am Mittwoch dann auch wieder viele Wolken und da kann es hier und da auch mal wieder regnen. Und es wird kühler, 16 bis 22 Grad dann.
9: Wir hatten mal eine, ich glaube, französische Austauschschülerin daheim in Regensburg. Regensburg, die hieß Claudette.
10: Ach.
9: Und ich kann mich daran erinnern, wenn der Name richtig ist, dass da mein Bruder so ein bisschen das Auge drauf geworfen hatte. Aber
10: auf den Namen oder auf das Mädel?
9: Auf das Mädel, aber es war wie immer eine Vollkatastrophe. Er hat nichts zerrissen, der alte Säcke.
10: So sind's die Brüder.
9: Wobei später war er natürlich der größte Charmeur aller Zeiten. Es ist 14:04 der Bayern 1 Verkehrsservice. Normaler Verkehr auf den Fernstraßen in Bayern. Gute Fahrt.
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9: Aber ich hoffe, ich habe jetzt nicht zu viel über die innerfamiliären Verhältnisse verraten. Also, wir starten in die nächste Stunde ab 14 Uhr. Jetzt geht's mit Meatloaf los. Die 90er und die 80er mit Laura Branigan.
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0: Softcell hier auf Bayern 1, 14 Uhr und 17 Minuten. Unser gemeinsamer Nachmittag. Wir haben Montag, den 1. Juni. Es ist die zweite Woche der Pfingstferien und da freuen sich natürlich die Schülerinnen und Schüler und die Eltern über gutes Wetter, wenn man die Kids einfach rausschicken kann. Christian Kienast aus unserer Bayern 1 Wetterredaktion. Es ist ein bisschen weniger heiß, Kini, als in der letzten Woche. Bleibt das so die nächsten Tage? Wie entwickelt sich das Wetter in der Ferienwoche?
1: Also da fällt mir ein Spruch ein, es bleibt beständig unbeständig. Also das bedeutet, die Woche bleibt durchwachsen. Jede Region bekommt mal Sonnenschein, jede Region wird mal nass, eben nur zu unterschiedlichen Zeiten. Morgen zum Beispiel regnet es mehr von den Alpen bis ins südliche Niederbayern. Zum Abend dann in Unterfranken, da kann es auch richtig doll gewittern. Mittwoch dann von Chiemgau bis in die Oberpfalz und Fronleichnam. Am Donnerstag zieht ab Mittag die Regenwolke von Württemberg rüber. Also außenrum natürlich viel Sonnenschein, aber generell kann man sagen, immer nach Westen schauen, weil da kommen die Regenwolken her.
0: Okay, weil du es gerade gesagt hast, Regengewitter, aber immer noch in der Tendenz eher zu trocken.
1: Ja, also viel zu trocken. Der Regen jetzt, der reicht schon dafür, dass es grünt und blüht und die Landwirte, die freuen sich ja auch. Aber wir haben ja sehr niedrige Pegel in unseren Gewässern. Da ist der Regen jetzt und in den kommenden Tagen eigentlich nur ein Tropfen auf dem heißen Stein.
0: Und schauen wir noch auf den längerfristigen Trend beim Wetter. Kann man das sagen für die nächsten 14 Tage?
1: Ach, danke, dass du nicht gleich nach Weihnachten fragst.
0: Es wäre danach dann die Frage gewesen.
1: Okay. Ja, also ganz interessant, wir haben ja verschiedene Wettermodelle. Also die ganze Welt macht Wettermodelle, zum Beispiel auch die Amis und die Deutschen, der Deutsche Wetterdienst. Und unser deutsches Wettermodell ist für die nächsten paar Tage super. Und die Amis sind in der Langfristprognose nicht schlecht. Und die sagen eben, ab nächsten Wochenende sollte sich ein total kräftiges Hochdruckgebiet aufbauen. Und das würde dann heißen, die ganzen Tiefs, die bleiben auf dem Atlantik und die kommende Woche wird dann wirklich für Draußenaktivitäten wunderbar, die ist dann super dafür.
0: Wir werden so das auf jeden Fall beobachten. Herzlichen Dank, Christian Kienast, und weiße Weihnacht.
1: Ja, ist recht. Es gibt Geschenke. Das kann ich schon mal sagen.
0: Herzlichen Dank. Also wir warten noch ein bisschen auf die weiße Weihnacht. Es ist kurz nach zwei. Hier ist Bayern 1 mit dem Moody Blues.

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8: Grüß Gott im Studio, Florian Weber. Eines der ältesten Schützen- und Handwerkerfeste Deutschlands wird heute in Hof gefeiert. Der Schlappentag findet zum 594. Mal statt. Er zählt inzwischen zum immateriellen Kulturerbe. Dass das eigens eingebraute Schlappenbier ab 2027 aber nicht mehr aus Hof, sondern aus Sachsen kommt, das wird seit Wochen in Hof zum Teil heftig diskutiert. Ein fränkischer Forscher aus Bayreuth war an einer Studie beteiligt, die das Rätsel um die Vorfahren der Schildkröte entschlüsselt hat. Serjoscha Evers aus Bayreuth gehörte zu dem internationalen Forscherteam.
9: Die uns heute bekannte Schildkröte ist mit den Archosauriern verwandt, einer Gruppe, zu der Vögel und Krokodile gehören. Weniger Berührungspunkte hat das Panzertier mit einem rund 260 Millionen Jahre alten Fossil aus Südafrika, das bislang als mögliche Urschildkröte galt. Herausgefunden haben das Forscher aus den USA, Südafrika, Großbritannien, Frankreich und Deutschland. Unter ihnen Serjoscha Evers. Er ist der Leiter des Urweltmuseums Oberfranken in Bayreuth. Er untersucht als Paläobiologe schon seit langem Schildkröten. Aus dem BR-Studio Nürnberg, Eleonore Birkenstock, Bayern 1.
8: Leonie Ott aus dem Bamberger Land ist die erste Erlanger Bergkönigin. Das Ergebnis der Online-Abstimmung wurde auf der Bergkirchweih in Erlangen bekannt gegeben. Die Premiere war auf dem ältesten Bierfest der Welt mit Spannung erwartet worden. Mit ihrem Wahlsieg wird die Studentin die Erlanger Bergkirchweih und ihre Tradition im Jahr 2027 repräsentieren. Die Wahl zur Bergkönigin bzw. zum Bergkönig hatte die Stadt Erlangen und die Kellerwirte gemeinsam veranstaltet. Und jetzt kompakt und zuverlässig das Wetter für Mittel- und Oberfranken. Heute Nachmittag wechseln Wolken mit etwas Sonne. Zum Abend kommt die Sonne öfter zum Zuge. Vereinzelt gibt's aber auch gewittrige Schauer. Die Höchstwerte heute zwischen 19 und 22 Grad. Aktuell hat's in Bamberg 21 Grad.
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6: .14:33 der Bayern 1 Verkehrsservice, normaler Verkehr auf den Fernstraßen in Bayern.
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0: Nazareth, Hymne, ein anderes Substantiv fällt mir jetzt nicht ein. Love Hurts auf Bayern 1. So, was macht unser Wetter in dieser Woche? Wir haben es gerade gehört, beim Kini wechselhaft kühler, nach den heißen Tagen ein bisschen durchschnaufen bei maximal 25 Grad. Dazu Wolken, Gewitter, etwas Regen, den die Natur gut gebrauchen kann.
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0: Männer, die letzte Woche noch Freibad-Hochsaison und da gehört beim Besuch das Abkühlen dazu, die Portion Pommes und ein Eis. Wobei beim Blick auf die Eistafel am Kiosk die Sorten unserer Kindheit sind teilweise verschwunden. Was waren Ihre Lieblingssorten damals, als sie noch nicht so wichtig waren, sondern einfach nur klein?
2: Lieber Herr Dings, da erinnere ich Sie gerne an die Zeit, als meine Enkel noch Kinder waren. Sogenannte Enkelkinder. Die kannten jedes einzelne Eis auf der Eiskarte mit dem Namen Schleck van Ed, den Fingerflutscher oder das eine, das hieß wie ein Fort, Manta. Edmund, alter Türstopper, du meinst das Cabri? Bei uns in Franken hat Eis natürlich immer Schöller-Eis bedeutet. Waffeldüde, Cordina oder Granada. Aber Langnese war eigentlich schon cooler. Cornetto, Magnum und Calippo. Hupsi, was hast denn du als Kind für ein Eis gegessen? Gurgi, Karotti und Sellerie.
3: Ja, red du nur. Bei uns ist aufgepasst worden, dass wir Kinder verantwortungsvoll mit Zucker umgehen. Bei uns war zwar eine Eiskarte an der Eingangstür vom Wirtshaus gehangen, aber der Platz zum Kühlen ist fürs Bier gebraucht worden. Außerdem ist Zucker ganz ungesund. Und Bayern braucht ja für die Zukunft einen gesunden und fitten Ministerpräsidenten.
2: Genau, deswegen trinke ich ja bloß Cola Light.
3: Meine Frau Karin meint, wenn ich ein Eis in der Hand habe, pappe ich wie ein glücklicher Sekundenkleber.
2: Verantwortungsvoll mit Zucker umgehen. Hupsi, fischt jetzt Quizstimmen bei den Grünen. Was kommt denn da als nächstes? Ein Bekenntnis zum zuckerfreien Sojajoghurt und mit Datteln gesüßte Dinkelmuffins.
3: Herbert, ich hab gelesen, wenn man unterzuckert ist, ist das schlecht fürs logische Denken. Vielleicht solltest du eine Packung Zucker pudern. Ich meine eine Packung Puderzucker.
2: Noch besser wäre es, der Hupsi, die der Bäckler Verstand aufreißen.
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3: Um 15 Uhr mit Bianca Taube. Eine Frage hat zuletzt für Diskussionen gesorgt. Müssen sich Männer im wehrfähigen Alter bei der Bundeswehr abmelden, wenn sie mehrere Monate ins Ausland gehen? Verteidigungsminister Pistorius reagierte darauf mit einer Verwaltungsvorschrift und setzte eine entsprechende Regel außer Kraft. Das Ministerium will an der Stelle jetzt nochmal nachbessern. Einzelheiten von Gabor Hallas.
4: Es verweist darauf, dass bereits geplant ist, das Wehrpflichtgesetz erneut zu ändern. Dann solle die Regel, also die Pflicht, sich abzumelden, nur noch im Spannungs- oder Verteidigungsfall gelten. Bis dahin bleibe die Übergangslösung, also die Verwaltungsvorschrift. Das Ministerium geht weiter davon aus, dass so die Zeit überbrückt werden kann. Konkret geht es um eine Regelung zur Wehrpflicht, die derzeit ausgesetzt ist, und zwar die Vorschrift für alle Männer bis 45, sich abzumelden, wenn sie länger als 3 Monate ins Ausland gehen.
3: Die Kritik an den Äußerungen von Bundesforschungsministerin Bär zur BAföG-Reform wächst. JUSO-Chef Thürmer sagte, statt sich auf die Seite der Studierenden zu stellen, wiederhole die CSU-Ministerin Klischees, indem sie sage, sie sollten doch arbeiten. Der Studierendenverband FZS nannte Bärs Aussagen eine Frechheit. Die Armutsquote sei so hoch wie in kaum einer anderen Gesellschaftsgruppe. Und jetzt nach Nahost. Israel wird seine Angriffe im Libanon deutlich ausweiten. Konkret will das Militär jetzt auch Ziele in der Hauptstadt Beirut angreifen. Eine Reise von Entwicklungsministerin Alabali Radovan ist deshalb sehr kurzfristig abgebrochen worden. Nina Amin berichtet.
5: Beim Anflug auf Beirut bog die Regierungsmaschine wieder ab. Die Reise von Bundesentwicklungsministerin Alabali Radovan endete abrupt. Aufgrund der sich akut zuspitzenden Lage in der libanesischen Hauptstadt fiel die Entscheidung aus militärischen Gründen, lautet die offizielle Absage. Über Beirut sind Aufklärungsdrohnen der israelischen Armee zu hören. Die Anwohner in den südlichen Vororten der libanesischen Hauptstadt fliehen aus ihren Vierteln. Die Gegend im Süden Beiruts gilt als Hochburg der Hisbollah, ist aber auch dicht besiedeltes Wohngebiet.
3: Im vergangenen Jahr sind weniger Menschen nach Deutschland eingewandert als 2024. Die sogenannte Nettozuwanderung ist um rund 45% auf 235.000 Personen gesunken, hat das Statistische Bundesamt mitgeteilt. Das ist die Differenz zwischen der Anzahl der Menschen, die zuwandern, und denen, die abwandern. Hauptgrund für den Rückgang ist, dass weniger Menschen aus den Hauptherkunftsländern von Asylsuchenden gekommen sind. Dazu zählen die Ukraine, die Türkei und Syrien. München hatte ja bereits für eine Olympia-Bewerbung gestimmt, Hamburg dagegen hat Nein gesagt. Jetzt gerät Hamburgs rot-grüner Senat unter Druck. Die Opposition fordert Konsequenzen aus der deutlichen Ablehnung der Bewerbungspläne. Mehr dazu von Oliver Wuttke.
6: Der Hamburger Senat wisse nicht, was die Menschen in der Stadt wirklich umtreibe, kritisiert die linken Co-Fraktionschefin Heike Sudmann. Dass der Senat 20 Personalstellen für eine Olympia-Bewerbung geschaffen habe, aber keine einzige für den Kampf gegen Mietwucher, sei ein Fehler. Oppositionsführer Dennis Thering von der CDU hatte sich für Olympia stark gemacht. Er kritisiert nun, die Kampagne des Senats sei schwach und konzeptlos gewesen. Die AfD spricht von einem gescheiterten Prestigeprojekt und fordert den Rücktritt des ersten Bürgermeisters.
3: Es ist 15.03 Uhr.
7: Kompakt und zuverlässig jetzt das Bayernwetter hier auf Bayern 1 mit Christian Kienast.
8: Und mit Cornelius, das ist nämlich das Hochdruckgebiet, das heute einigermaßen sonniges Wetter bringt. Klar, ein paar Schauer sind auch am Nachmittag unterwegs, momentan gerade so Richtung Alpenrand, bayerischer Oberpfälzer Wald bis rüber nach Regensburg. Und das bei Temperaturen heute zwischen 19 und 25 Grad. Windig ist es, der lässt dann morgen nach, der Wind, außer da, wo es dann auch mal heftige Gewitter geben kann. Das ist vor allen Dingen in Unterfranken der Fall, zum Abend hin. Und davor gibt es auch schon gewittrigen Regen vom Allgäu. Der zieht bis zum Abend dann nach Niederbayern rein. Morgen 20 bis 26 Grad. Außenrum immer viel Sonne, genauso am Mittwoch. Gewitter sind möglich. Der Wind wird dann am Mittwoch wieder da sein. Und wenn wir noch auf Hohenleichnam schauen, freundlicher Beginn. Später gibt es dann Regen.
7: Herzlichen Dank.
8: Immer gerne.
7: Der Bayern 1 Verkehrsservice. Wir haben eine Meldung. Die A73 Nürnberg-Bamberg ist in Höhe Fürth-Ronhof wegen eines Feuerwehreinsatzes in beiden Richtungen gesperrt. Es staut sich. Gute Fahrt.
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7: An den Straßen, an den Verkehrsmeldungen merkt man es. Es ist etwas ruhiger im Freistaat Bayern. Zweite Woche der Pfingstferien. Vielleicht sind auch die Nachbarn weg. Wer weiß. Dann verpassen sie eine ganze Menge, zum Beispiel gute Musik hier auf Bayern 1. Ich hätte jetzt U2 im Angebot, was Rockiges. Und ein Dance-Titel aus den 80ern. Kaoma, Lambada.
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Das sind die 80er, oder das waren die 80er, rockig mit U2. Viertel nach drei, schönen Nachmittag, der Montag mit dem Schöberl. Wir machen den Montag zu unserem Glückstag. Geht ganz einfach im Moment mit über 1000 Schornsteinfegern, die momentan im Freistaat sind. Und da kann sich eine Stadt gerade vor Glück kaum retten, Straubing in Niederbayern, denn hier läuft seit heute der Bundesverbandstag des Schornsteinfegerhandwerks. Und wenn da so viele Schornsteinfeger aus ganz Deutschland zusammen sind, wenn das mal kein Glück bringt, da kehrt bestimmt eine ganz besondere positive Energie ein. Und wenn gerade mal kein Kaminkehrer ums Eck ist, was bringt da noch Glück? Jeder hat ja so seine ganz persönlichen Glücksbringer. Das haben wir heute am Vormittag gehört. Da haben wir mit ihnen gesprochen. Es gibt Kastanien, liegt auch bei mir eine im Auto. Kuscheltiere oder das klassische vierblättrige Kleeblatt. Man kann wirklich vieles nehmen als Glücksbringer. Bei mir ist es seit Jahrzehnten so eine kleine Münze, die mir meine Mutter mal geschenkt hat. Glücksbringer und Schutzengel gleichzeitig. Die Münze hat sie mal aus Polen mitgebracht, abgebildet eine Madonna und der ehemalige Papst Johannes Paul II.

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3: Grüß Gott im Studio, Florian Nieber. Zahlreiche Mitarbeiterinnen und Mitarbeiter des Fürther Stadttheaters haben einen Brief unterschrieben und an Oberbürgermeister Thomas Jung, den Kulturreferenten Döhler und weitere Dienststellen der Stadt geschickt. Der Inhalt: Vorwürfe gegen Intendantin Silvia Stolz. Das berichten heute unter anderem die Süddeutsche Zeitung und die Nürnberger Nachrichten. 25 der 47 Mitarbeitenden unterzeichneten das Schreiben, wonach vor allem die Arbeitsatmosphäre unter der Intendantin sehr belastend sein soll. Auch für Kulturreferent Benedikt Döhler wurde kritisiert, da an diesem wohl bereits im Juli sowie ein weiteres Mal im Dezember 2025 ähnliche Vorwürfe herangetragen worden seien. Silvia Stolz ist seit November 2023 Intendantin des Stadttheaters in Fürth. Eines der ältesten Schützen- und Handwerkerfeste Deutschlands wird heute in Hof gefeiert. Der Schlappentag findet zum 594. Mal statt. Er zählt inzwischen zum immateriellen Kulturerbe und zieht die Leute in ihren Bann.
4: Ich bin jedes Jahr dabei. Naja, man trifft halt einen Haufen Leute, wo man schon lange nicht mehr gesehen hat. Also es ist einfach super.
5: Weil das Bier gut schmeckt und auch wegen den Leuten, weil man viele Leute trifft. Und das ist einfach immer schön.
6: Sehr schön, also sehr vielfältig und halt Tradition, so wie es sein muss.
7: Wir als alter Hofer lassen uns natürlich nicht nehmen, jedes Jahr beim Hofer Schlappentag dabei zu sein. Jetzt kommt sogar die Sonne raus und es ist wunderbar, also wir freuen uns sehr.
8: Weil es so ein schönes Fest ist, ein richtig schönes Hoferfest. Die Geselligkeit und das leckere Bier.
3: Über das Bier wird aber auch heftig diskutiert. Dass das Schlappenbier ab 2027 nicht mehr in Hof, sondern in Sachsen gebraut werden soll, das schmeckt nicht jedem Hofer. Und jetzt kompakt und zuverlässig das Wetter für Mittel- und Oberfranken. In der Nacht kühlt es ab auf 9 bis 11 Grad. Morgen wechseln dann wieder Sonne und Wolken ab. Es kann auch Schauer oder Gewitter geben. Die Höchstwerte morgen zwischen 22 und 24 Grad.
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1: Kurz nach halb vier der Bayern 1 Verkehrsservice. Minutengenaue Stauzeitmessung. A6 Heilbronn Richtung Nürnberg. Zwischen Ansbach und Lichtenau ein Unfall. A9 München Richtung Nürnberg zwischen Manching und Denkendorf, 13 Kilometer stockend an einer Baustelle, 35 Minuten plus. Die A93 Holledau Richtung Regensburg, sie ist zwischen Hausen und Saalhaupt nach einem Unfall gesperrt. Und die A95 München Richtung Garmisch-Partenkirchen zwischen Penzberg-Iffeldorf und Sindelsdorf, ein Unfall.
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0: Und schon wird's unterhaltsam. Jetzt gleich für Sie.
2: Maxi.

0: und die Pet Shop Boys.
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0: Maxi Priest auf Bayern 1. Es ist 3:15 Uhr. An dieser Stelle wird gerne gewonnen. Ein neues DAB Plus Radio bei unserem Quiz. 5 ist Trumpf. Aber das Quiz ist ja in den Pfingstferien. Macht mal kurz Pause. Montag, am kommenden Donnerstag in einer Woche am 11. Juni schrillt dann der Pfiff durchs Stadion. Dann beginnt die Fußball-Weltmeisterschaft, dieses Mal ausgetragen in Kanada, USA und Mexiko. Unsere deutsche Fußballnationalmannschaft steigt morgen in den Flieger. Zum ersten Mal ran müssen die Nationalspieler am Sonntag, 14. Juni. Und dann gegen Curaçao, eine Insel in der Karibik, ein eigenständiges Königreich der Niederlande. Es geht also bald los mit der WM und dann gibt es doch so etwas wie Vorfreude.
1: Ich bin total gespannt, wie das wird, wie die Stimmung sein wird, ob die Stadien wirklich voll sein werden.
2: Die Kids freuen sich auch, wir sind voll in der WM-Stimmung schon, tauschen schon fleißig Panini-Sticker und sind voll dabei.
3: Geht langsam los, da wird schon eine enge Kiste vielleicht, aber müssen alle schlagen, wenn wir das Ding holen wollen, gell?
4: Dadurch, dass im Achtelfinale Frankreich wartet, mit das beste Team. Aber bei der WM kann alles passieren.
5: Ich fliege ein paar Mal hin und her.
6: Ein paar Mal hin und her?
5: Zu allen Spielen und zu dem Testspiel nach Chicago. Und ich hoffe, dass wir weit kommen.
7: Ja, es ist schon was zu holen, würde ich sagen. Ja, definitiv ist was drin.
8: Wir kommen ins Halbfinale, mindestens.
0: Man muss alle schlagen, wenn man Weltmeister werden will. Was für eine Fußballweisheit. Aber sind wir ehrlich, mit Blick auf die letzte WM im Katar kann es nur besser werden für die Fans, die Nationalmannschaft, den Fußball. Unsere deutsche Elf hat sich heute zum letzten Mal öffentlich gezeigt vor ihrem Abflug über den großen Teich. Bei Nein-Sportreporter Tim Brockmeier in Frankfurt am Main haben sich unsere Nationalspieler mit den Fans getroffen, dazu ein Test gegen Finnland. Die Stimmung war vermutlich bestens.
9: Absolut. 800 Fans waren dabei, eine ganze Menge Kids und die waren alle sehr, sehr glücklich, die Stars nochmal ganz nah erleben zu können. Erst der sommerliche, insgesamt recht müde Testkick, 2x25 Minuten gegen die Finnen. Auf beiden Seiten kamen die Spieler zum Einsatz, die beim Länderspiel gestern gar nicht oder nur kurz auf dem Platz gestanden hatten. Bei Deutschland also Woltemade, Rüdiger, Sané oder auch Leveling. Am Ende übrigens 1:0 für Deutschland durch ein Eigentor der Finnen. Und nach dem Spiel dann aber das Wichtige für die Fans, Selfies, Autogramme, Minifußball, Bälle, die auf die kleine, extra aufgebaute Tribüne geschossen wurden. Und dann auch noch für die Fans Würstchen, Burger, Eisgetränke, alles kostenlos gesponsert und bezahlt von der Mannschaft. Als Dankeschön, auch das wurde rege in Anspruch genommen. Auf einem Nebenplatz übrigens Manuel Neuer im Training mit dem Torwarttrainerteam sah nach voller Belastung aus, also die Wade scheint zu halten. Alles in allem muss man wirklich sagen, eine gelungene Veranstaltung und echte Vorfreude spürbar überall. Nicht wenige Fans, die sogar vom Titel sprachen oder zumindest träumen. Morgen 13.35 Uhr geht's los für das DFB-Team mit dem Flieger von Frankfurt in die USA. Dann beginnt die Mission WM so richtig.
0: Dankeschön, Tim Brockmeier. Und an dieser Stelle aktuell der Bayern 1 Verkehrsservice. Achtung Autofahrer auf der B8, Neustadt an der Aisch-Nürnberg zwischen Seukendorf und Hafenstraße. Kommt Ihnen ein Geisterfahrer entgegen, fahren Sie in beiden Richtungen äußerst vorsichtig, nicht nebeneinander. Überholen Sie nicht. Achtung Autofahrer, Geisterfahrer B8, Neustadt an der Aisch, Nürnberg, zwischen Seukendorf und Hafenstraße. Hier der Geisterfahrer, bitte in beiden Richtungen äußerst vorsichtig fahren, nicht überholen. Wir melden natürlich sofort, wenn die Gefahr vorüber ist. Und weil wir ja gerade die Weltmeisterschaft hatten, natürlich sind wir dabei. 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

Und nochmal der Bayern 1 Verkehrsservice. Achtung Autofahrer, auf der B8 Neustadt Aisch-Nürnberg zwischen Seukendorf und Hafenstraße. Hier kommt Ihnen ein Geisterfahrer entgegen. Fahren Sie bitte in beiden Richtungen äußerst vorsichtig. Fahren Sie nicht nebeneinander und überholen Sie nicht. Wir melden, wenn die Gefahr vorüber ist.

0: Kurz vor 16 Uhr der Bayern 1 Verkehrsservice. Entwarnung für die B8 Neustadt an der Aisch Nürnberg zwischen Zeugendorf und Hafenstraße. Die Geisterfahrermeldung ist aufgehoben. Gute Fahrt.
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2: Um 16 Uhr mit Bianca Taube. Gerade herrscht Verwirrung. Kommt eine BAföG-Erhöhung oder nicht? Eigentlich sollte die geplante Reform zum Wintersemester kommen. Also mehr Geld für Studierende und Schüler, dazu einfachere digitale Anträge. So steht es im Koalitionsvertrag von Union und SPD. Doch jetzt ist offen, ob das klappt. Zum aktuellen Stand Sarah Beham aus Berlin.
3: Vom zuständigen Forschungsministerium heißt es auf ARD-Anfrage, es werde mit Nachdruck daran gearbeitet, dass die BAföG-Reform Ende Juli im Kabinett verabschiedet werde und zum Wintersemester 2026/27 in Kraft treten könne. Regierungssprecher Stefan Cornelius äußerte sich zurückhaltend. Was im Koalitionsvertrag stehe, gelte ohnehin nur, wenn die Finanzierung gesichert sei. Wann also endgültig entschieden wird, ob die staatliche Leistung BAföG erhöht wird oder nicht, ist weiter offen.
2: Das Verteidigungsministerium kündigt ein neues Gesetz an. Künftig soll darin geregelt sein, wie man mit längeren Auslandsreisen für Männer zwischen 18 und 45 Jahren umgeht. Die müssten sich nämlich eigentlich bei der Bundeswehr abmelden. Silan Asemi berichtet.
4: Nach Angaben des Verteidigungsministeriums sollen längere Auslandsaufenthalte künftig nur noch im Spannungs- und Verteidigungsfall genehmigt werden müssen. Vor einigen Wochen hatte eine Passage im neuen Wehrdienstgesetz für Kritik gesorgt. Inmitten der Aufregung hatte Verteidigungsminister Pistorius die Regelung per Allgemeinverfügung außer Kraft gesetzt. Der Wissenschaftliche Dienst des Bundestags kommt nun in einem Gutachten zu dem Schluss, dass Pistorius damit wahrscheinlich seine Kompetenzen überschritten hat.
2: Wegen der unsicheren Lage im Libanon hat Bundesentwicklungsministerin Alabali Radovan ihren Besuch in Beirut abgebrochen. Ihr Flugzeug war schon im Landeanflug, kehrte dann aber um. Israels Ministerpräsident Netanyahu hatte zuvor Angriffe auf Ziele der Hisbollah-Miliz in Beiruts Vororten angekündigt. Tausende sind bereits geflohen. Erst am Wochenende hatte Netanyahu eine Ausweitung der Bodenoffensive im Südlibanon angeordnet. Wegen eines Plakats, auf dem Juden haben hier Hausverbot stand, ist ein Flensburger Einzelhändler vor Gericht zu 6 Monaten auf Bewährung verurteilt worden. Außerdem muss er eine Geldbuße von 1.200 Euro an die KZ-Gedenkstätte Ladelund zahlen. Das Plakat, das stundenlang gut sichtbar in einem Trödelladen hing, habe zum Hass gegen Juden aufgestachelt und ihre Menschenwürde angegriffen, sagte die Richterin des Amtsgerichts Flensburg. Das Urteil ist noch nicht rechtskräftig. In Fürth haben zahlreichende Mitarbeitende des Stadttheaters eine Art Hilferufbrief unterzeichnet. Der ging unter anderem an Oberbürgermeister Jung und Kulturreferent Döhler. Darin festgehalten sind Vorwürfe gegen die Theaterintendantin Silvia Stolz. Franziska Simon berichtet.
5: Es herrsche ein toxisches Arbeitsklima im Fürther Stadttheater, das von Druck, Herabsetzung und unfairer Kritik geprägt sei. So zitiert die Süddeutsche Zeitung aus dem Brief der Mitarbeitenden. Es geht dabei um den Führungsstil von Intendantin Silvia Stolz. Die Kritik gilt auch dem Kulturreferenten selbst, denn bereits im vergangenen Jahr soll es ähnliche Schreiben gegeben haben. Nun liegt der SZ auch eine interne Antwortmail von Döhler vor, in der er schreibt, dass er die Sorgen sehr ernst nehme. Im selben Zug kündigt er ein strukturiertes Verfahren für eine sorgfältige Aufarbeitung an.
2: Es ist 16.03 Uhr.
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6: Und wir haben auch einen Cornelius, nämlich unser Hochdruckgebiet. Deswegen haben wir auch gar nicht so viel Regen heute. Vielleicht 1% der Fläche Bayerns wird nochmal nass an diesem Nachmittag. Aber meistens scheint die Sonne ganz nett. Der Wind geht bei 19 bis 25 Grad heute. Morgen, Dienstag und Mittwoch, ja, da haben wir es halt doch wirklich ziemlich ein Wetter durcheinander mit Sonne und Wolken. Unwetterpotenzial morgen im Fränkischen, etwas mehr Regen vom Allgäu bis zum Abend nach Niederbayern ziehend und am Mittwoch von Westen her schon mal Auflockerungen, etwas Sonne, nur im Süden hier und da noch Schauer. Dann wird's wieder windig bei 16 bis 22 Grad. Noch schnell Fronleichnam, da ist es am Vormittag noch schön, zum Nachmittag mehr Wolken und auch etwas Regen.
0: Der Bayern 1 Verkehrsservice, minutengenaue Stauzeitmessung A93 Holledau Richtung Regensburg zwischen Hausen und Saalhaupt. Unfall im Baustellenbereich. Dann geht es auf die A95 München Richtung Garmisch-Partenkirchen zwischen Penzberg-Iffeldorf und Sindelsdorf. Ein Unfall. und die B8 Neustadt an der Aisch Richtung Nürnberg zwischen Seukendorf und Fürth West nach einem Unfall im Moment eine Sperrung. Fahren Sie bitte vorsichtig, kommen Sie gut an.
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0: Und jetzt kurz nach vier, vielleicht ein kurzes Schläfchen oder ein bisschen ja, Nachdenken über das Leben, über die großen Linien mit Bryan Adams und Heaven aus den 80ern. Aber wir haben auch die 90er mit dabei, mit Shania Twain. Schönen Nachmittag, Montag, Bryan Adams.
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0: Das Viertel nach vier vorbei.
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0: Und einen schönen Nachmittag. Der Blick auf den Kalender verrät. 1. Juni 2026. Ein neuer Monat mit 30 Tagen. Das mit den 30 oder 31 Tagen der Monate zähle ich noch immer, wie seinerzeit im Kindergarten gelernt, an den Fingerknöcheln ab. Annette Eckel, meine Kollegin und geschätzte Bayern 1 Fachkraft an diesem Nachmittag, die macht das genauso.
2: Ja, und ich bin stolz darauf, dass ich mir ganz ohne Knöchel merke, dass der Februar nur 28 Tage hat. Dann bräuchte ich einen Knöchel weniger wahrscheinlich.
0: Gut, aber wir sprechen jetzt trotzdem über den Juni, weil eben heute vom Juni noch so viel übrig ist. Pass auf, Annette, wir spielen mal wieder. Prinzip wie immer, du kennst das. Worauf freuen wir uns in diesem sechsten Monat des Jahres? Unsere Ideen, unsere Vorschläge. Und du fängst an.
2: Schön. Warme Abende im Biergarten.
0: Alle Eissorten in der Stammeisdiele ausprobieren.
2: Auf die Fußball-WM.
0: Auf den Feiertag am Donnerstag.
2: Auf den Brückentag am Freitag.
0: Baden am See.
2: Abends draußen sitzen, ohne zu frieren.
0: Stimmt, Geruch von Sonnencreme.
2: Grillen, ständig grillen.
0: Die Sonnenwendfeuer.
2: Die Erdbeeren werden immer süßer.
0: Der kalendarische Sommeranfang.
2: Urlaubsplanungen.
0: Ja, sehr schön. Da haben wir doch wirklich viel, Annette, worauf wir uns freuen können.
2: Und mal so unter uns, wie sähe denn dein perfekter Juniabend aus?
0: Pass auf, 25 Grad, Biergarten, Weißbier, dazu ein Deutschlandspiel bei der WM, ein erfolgreiches, meine Frau neben mir und ein großer Fleischsalat. Wobei eines in der Aufzählung nicht ganz so wichtig ist, ich verrate aber nicht, was genau, und den Fleischsalat schließe ich schon mal aus.
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1: Und jetzt Aktuelles aus unseren BR-Studios in ganz Bayern. Es ist 16.30 Uhr.
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3: Grüß Gott im Studio, Florian Mieber. Bei einem Dachstuhlbrand in Herrie

0: im Landkreis Ansbach ist eine Sachschaden in Höhe von 70.000 Euro entstanden. Verletzt wurde niemand. Wie die Polizei mitteilt, war das Feuer heute Nachmittag im Ortsteil Gräben-Winden ausgebrochen. Die Brandursache ist noch ungeklärt. Die Brandfahnder ermitteln. Die vielbefahrene Bundesstraße B2 wird im Landkreis Bayreuth von heute an bis 10. Juli streckenweise komplett gesperrt. Das betrifft den Abschnitt zwischen Pegnitz und dem Gemeindeteil Zips.
1: Die Sperrung dürfte vor allem Pendler zwischen Pegnitz und Bayreuth betreffen. Eingerichtete Umleitungen führen weiträumig um die Sperrung herum. Der Nahverkehr wird über Michelfeld und Kirchentumbach in der Oberpfalz umgeleitet, der Fernverkehr über die A9. Die Sperrung ist notwendig, um die Fahrbahndecke zu sanieren, die altersbedingte Schäden wie Risse, Spurrinnen und Unebenheiten aufweist. Um die Anbindung der Anlieger aus den Pegnitzer Gemeindeteilen Buchau und Rosenhof sowie des Schienenersatzverkehrs zum Pegnitzer Bahnhof zu gewährleisten, ist die Sanierung in drei Abschnitte unterteilt. Aktuell ist die B2 zwischen Zips und Rosenhof für 3 Wochen gesperrt. Aus dem BR-Studio Bayreuth, Ulla Küffner, Bayern 1.
0: Die Polizei hat in Nürnberg einen Motorradfahrer gestoppt, der ohne Helm unterwegs war. Bei der Kontrolle stellte sich dann noch heraus, dass der 28-Jährige keine Fahrerlaubnis hatte. Außerdem war das Motorrad wenige Tage zuvor aus einer Garage gestohlen worden und auch das Kennzeichen war geklaut. Die Polizei ermittelt jetzt gegen den 28-Jährigen gleich wegen diverser Vergehen. Und jetzt kompakt und zuverlässig das Wetter für Mittel- und Oberfranken. Heute Nacht kühlt es ab auf 11 bis 9 Grad. Morgen gibt's dann wieder Sonne und Wolken im Wechsel. Vereinzelt sind Schauer oder Gewitter möglich. Die Höchstwerte morgen zwischen 22 und 24 Grad. Und aktuell hat's in Walsdorf bei Bamberg 19 Grad.
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4: Und der Bayern 1 Verkehrsservice 16:32 mit der minutengenauen Stauzeitmessung. Wir haben Meldungen von der A3. Nürnberg Richtung Passau, der Ausfahrt Rosenhof, da steht ein defekter LKW. Die A6 Weithaus Richtung Nürnberg zwischen Weithaus Autobahn und Pleistein, 4 Kilometer Stau, 12 Minuten. 49 Minuten länger dauert es auf der A9 München Richtung Nürnberg zwischen Manching und Denkendorf, 14 Kilometer Stau. Die A93, Holledau Richtung Regensburg zwischen Abensberg und Dreiecksaal Haupt, 6 Kilometer Stau nach einem Unfall, Viertelstunde plus. Und B8, Neustadt an der Aisch Richtung Nürnberg, sie ist zwischen Seukendorf und Fürth West, nach einem Unfall gesperrt. Fahren Sie vorsichtig und kommen Sie gut an.
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5: 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Jetzt gleich für Sie
2: Elvis Presley. Don't be cruel. Chris de Burgh.
5: Und sanfter Rock von Bon Jovi.
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0: Elvis, der King auf Bayern 1. Aus dem Montagnachmittag wird langsam der Feierabend am Montag. Bevor ich den Sprechstein an Christine Rose und das Bayern-Magazin übergebe, möchte ich aber noch was loswerden. Und es ist natürlich wie immer durchgeputzt, aufgeräumt, alles was dazugehört. Stichwort diesmal Urlaubszeit, wenn man von Singen am Hohentwiel aus nach Schaffhausen in der Schweiz fahren will, um vielleicht den berühmten Rheinfall von Schaffhausen zu bewundern, kommt man über den Grenzübergang Teingen. Eben dort hat eine Schweizerin die Grenz- und Zollbeamten ganz schön auf Trab gehalten und für Erstaunen gesorgt. Diese Schweizerin war mit sage und schreibe 55 Gepäckstücken unterwegs. Die Schweizer Beamten sprachen von einer überraschenden Situation. 55 Koffer, Rucksäcke, Taschen. Die Frau war mit einem Kleintransporter unterwegs. Die Schweizer Zollfahnder haben alles überprüft und hatten am Ende nichts zu beanstanden. Halt großes Gepäck. Wobei, es stellen sich doch einige Fragen. Hat die gute Frau ihr großes Gepäck vorausschicken lassen? Also das, was wirklich dann wichtig war? Denn ich meine, normalerweise ist es doch so bei Frauen, also 55 Gepäckstücke, das ist doch das Allernötigste für ein verlängertes Wochenende. Gerade klein, sonst nix, oder?
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3: Um 17 Uhr mit Bianca Taube. Israel hat angekündigt, den Libanon verstärkt anzugreifen. Entwicklungsministerin Alabali Radovan brach deshalb ihren Besuch dort noch im Landeanflug ab. Und die Ankündigung hat auch direkte Folgen für die diplomatischen Bemühungen zwischen dem Iran und den USA. Raimund Bacher berichtet. Oder er berichtet auch nicht, weil wir gerade technische Probleme haben. Wir probieren es nächste Stunde dann gleich nochmal. Kommt die BAföG-Erhöhung wie angekündigt oder doch nicht? Darauf gibt es derzeit keine eindeutige Antwort. Von den Studierendenvertretungen kommt viel Kritik an der aktuellen Debatte. Jan Zimmermann aus unserem Hauptstadtstudio erklärt warum. Probieren wir doch gleich nochmal, ob das funktioniert.
4: Der Iran hat alle Verhandlungen mit den USA ausgesetzt.
5: Für die ist die Lage schon dramatisch, ja. Also die Lage sei für viele Studierende sehr, sehr schwierig. Die Kosten steigen immer weiter, wie für uns alle, ne? Miete, Energie, steigende Lebensmittelpreise. Aber die BAföG-Sätze, die steigen nicht ansatzweise mit. Fast 50% der Studenten, die nicht mehr zu Hause wohnen, würden inzwischen in Armut leben, heißt es. Und ein Großteil ihres Geldes würde für die Miete ausgegeben werden und für andere wichtige Fixkosten und zum Leben bleibe kaum mehr etwas übrig.
3: Das war ein Bericht von Jan Zimmermann. Die verurteilte Rechtsextremistin Liebig soll von Tschechien nach Deutschland ausgeliefert werden. Das hat das zuständige Landgericht in Pilsen angeordnet. Dort sitzt die 55-Jährige derzeit in U-Haft. Die Bedingungen gelten zwar als hart, trotzdem will Liebig nicht ausgeliefert werden. Marianne Allweis berichtet.
6: Maler Svenja Liebig drohten in Deutschland keine negativen Folgen wegen ihres Geschlechts, erklärte die Richterin in Pilsen. Ihre Rechte auf einen fairen Prozess seien nicht eingeschränkt worden. Ein Befangenheitsantrag gegen die Richterin wurde abgelehnt. Liebig hatte sich juristisch gegen eine Auslieferung gewehrt. Die 55-Jährige begründete dies mit angeblicher politischer Verfolgung in Deutschland. Sie habe Angst, in einem Männergefängnis zu landen und dort getötet oder in den Suizid getrieben zu werden. Liebigs Auftreten in Tschechien könnte Einfluss darauf haben, ob sie in Deutschland in ein Frauen- oder Männergefängnis muss.
3: Für den Messeranschlag vor gut einem Jahr auf feiernde Menschen vor einer Bielefelder Bar ist heute das Urteil gefallen. Der 36-jährige Syrer ist vom Oberlandesgericht Düsseldorf zu lebenslanger Haft verurteilt worden. Die Richter sprachen ihn wegen vierfachen versuchten Mordes schuldig. Außerdem stellten sie die besondere Schwere der Schuld fest und ordneten Sicherungsverwahrung an. Die Bundesanwaltschaft wertete die Tat als islamistisch motivierten Terroranschlag. Die Metall- und Elektroindustrie in Bayern schrumpft, das zeigen neue Zahlen der Arbeitgeberverbände BAYME VBM. Demnach ist die Produktion heuer in den Monaten Januar bis März um 4% gesunken, verglichen mit dem gleichen Quartal des letzten Jahres. Es gab zuletzt 17.000 Beschäftigte weniger. Und der Branchenverband befürchtet, dass das in den kommenden Monaten so weitergeht. Es ist 17.03 Uhr.
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8: Und wir freuen uns über Cornelius, das ist das Hochdruckgebiet, der macht's heute dann doch immer mal wieder sonnig. Die Regenfälle sind nur noch ganz wenige, vielleicht so am Alpenrand noch und im bayerischen Osten an den Mittelgebirgen. Ansonsten in der Nacht dann Temperaturen zwischen 14 und 8 Grad tatsächlich, das sind die Tiefstwerte. Frost ist also weit und breit keiner zu sehen. Der Dienstagmorgen selber, immer mal wieder Regen, der kann dann auch gewittrig sein, vor allen Dingen vom Allgäu bis nach Niederbayern rein, das dann alles eher Nachmittag und Abend und von Westen her nach Unterfranken im westlichen Mittelfranken und in Schwaben, da kann es dann auch zum Nachmittag und Abend kräftige Schauer oder Gewitter geben und die können dann tatsächlich auch heftig sein. 20 bis 26 Grad, morgen dafür meistens kein Wind und am Mittwoch auch viele Wolken. Frohen Leichnam, der Feiertag, erstmal freundlich, später gibt's dann Schauer und Regen und die Temperaturen dann zwischen 18 und 24 Grad.
7: Und da sind wir auf den Straßen der Bayern 1 Verkehrsservice mit minutengenauer Stauzeitmessung. A6 Waidhaus Richtung Nürnberg, zwischen Waidhaus, Autobahn und Pleistein. 4 Kilometer Stau, macht ein Plus von 12 Minuten. Weiter auf die A9 in Richtung Nürnberg, zwischen Manching und Denkendorf. 14 Kilometer dicker Stau, da liegen Teile eines Fertighauses auf der Fahrbahn. Das Ganze macht ein Plus von 55 Minuten. A96 Lindau Richtung München in der Ausfahrt Mindelheim, ein Unfall. A99 Westumfahrung Richtung Lindau, 9 Kilometer Stop and Go zwischen Neuherberg und dem Allacher Dreieck, Viertelstunde drauf. Die B8 Neustadt Richtung Nürnberg ist zwischen Seukendorf und Fürth West gesperrt nach einem Unfall. B19 Würzburg Richtung Bad Mergentheim zwischen Rottendorfer Straße und Würzburg-Heidingsfeld, 3 Kilometer Stau. Hier haben wir ein Plus von 43 Minuten. Und dann bittet die Polizei Regensburg um Mithilfe. Seit gestern Abend wird der 54-jährige Lars S. vermisst. Herr S. verließ gegen 22 Uhr ein Krankenhaus in Regensburg gegen ärztlichen Rat und er ist seither nicht dorthin zurückgekehrt. Es kann nicht ausgeschlossen werden, dass sich Lars S. in einer hilflosen Lage befindet. Möglicherweise ist der Vermisste auch auf dem Weg zu seiner Wohngruppe im Landkreis Kelheim. Lars S. ist ca. 1,75 Meter groß, korpulent, hat einen dunkelblonden, kurzen Haarkranz und eine große Narbe auf der Stirn. Bekleidet ist er vermutlich mit einer Jogginghose, einem T-Shirt und lila Schuhen. Hinweise bitte an die Polizei.
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7: Wir bringen Bayern auch in der zweiten Pfingstferienwoche zum Feierabend auf Stand, was los ist im schönsten Bundesland der Welt. Wir haben immer ein Auge aufs Positive. Gleich zum Beispiel, wie viele tolle Nachwuchsforscher wir im Freistaat haben, sind gerade einige ausgezeichnet worden. Werden wir gleich hören nach Supertramp und Bob Marley.
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0: Nochmal kurz dabei, ein Verkehrsservice. Vorsicht auf der A73 Suhl Richtung Bamberg liegt eine Stoßstange auf der Fahrbahn zwischen Ebersdorf und Untersimau. Der Montag, an dem viele Nachwuchsforscher aus ganz Deutschland, glaube ich, ein breites Lächeln und strahlende Augen im Gesicht haben dürften. Am Wochenende war nämlich Bundesfinale von Jugend forscht in Herzogenaurach in Franken. Und von 15 Teilnehmern aus Bayern haben, sage und schreibe, 14 einen Preis geholt. Hammer, oder? Auch Leon Kohr aus Triesdorf im Landkreis Ansbach, der immer noch ganz geflasht ist.
1: Ist mega. Also ich bin jetzt das erste Mal bei Jugendforsch überhaupt und habe mich jetzt gleich in die Bundesebene hochgearbeitet. Und es ist krank, was hier aufgezogen wird. Also das für uns junge Leute so viel Geld in die Hand genommen wird, das finde ich Wahnsinn und das zeigt einem, dass man wirklich gewertschätzt wird.
0: Ja, und zu was? Zu Recht, wirklich. Also herzlichen Glückwunsch allen Preisträgern, ob es Stefan Weiß aus Hauzenberg in Niederbayern ist im Bereich Technik oder Vincent Nack aus Höhenkirchen, Siegertsbrunn in Oberbayern. Sein KI-basiertes System gegen Schockanrufe wurde als innovativste Arbeit ausgezeichnet bei Jugendforscht. Er hat mir ja letzte Woche hier auf Bayern 1 verraten, dass er ganz schön aufgeregt ist vor dem Finale. Er hat ja schon mal bei Jugendforscht mitgemacht und einen Preis gewonnen, aber da kriegt man keine Routine, hat er gesagt. Jetzt ist er wieder am Bayern 1 Telefon. Vincent, Samstagabend große Gala, gestern dann die Preisverleihung. Auch nochmal an dich. Herzlichen Glückwunsch. Wie geht's dir?
2: Ja, vielen, vielen Dank erstmal. Also mir geht's sehr gut. Es war alles sehr, sehr viel und sehr, sehr aufregend. Ich glaube, das muss ich erstmal ein bisschen verarbeiten. Aber sonst bin ich einfach sehr, sehr happy. Insbesondere, weil das einfach schon mein Traum war, das Ganze nochmal irgendwie zu erleben. Und ich hatte mich überhaupt gefragt, soll ich nochmal überhaupt mitmachen bei Jugendforscht nach dem ersten Mal. Und ich glaube, es war eine gute Idee, jetzt nochmal teilzunehmen.
0: Ja, Wahnsinn. Also schon mal gewonnen, jetzt nochmal. Und dann ja auch noch ein Zusatz. Ticket sozusagen für einen europäischen Wettbewerb, Europapreis der Deutschen Forschungsgemeinschaft. Das heißt, jetzt geht das Ganze auch nochmal europaweit.
2: Genau, das Thema wird mich also ein bisschen länger verfolgen. Der Wettbewerb ist dann im September und darauf freue ich mich auch schon sehr. Ich glaube auch auf den Austausch dann mit anderen. Genau, dafür muss man jetzt auch noch wieder ein bisschen was vorbereiten, aber ich bin auf jeden Fall sehr motiviert, da quasi Jugendforsch da mit zwei anderen aus der aktuellen Wettbewerbsrunde zu repräsentieren.
0: Jetzt ist ja Team Bayern da so richtig gut gewesen bei diesem Bundesfinale. So viele Preise. Habt ihr da untereinander Kontakt? Seht ihr euch dann eher als Team oder als Konkurrenten?
2: Wir sind zwar schon eher als Team, weil wir sind ja alle in unterschiedlichen Fachgebieten und treten ja nicht gegeneinander an. Und von dem her haben wir uns auch sehr gefreut, dass wir jetzt da so in Bayern sehr, sehr gut repräsentiert wurden. Das zeigt nochmal, dass der insbesondere auch der Landeswettbewerb eben schon sehr auf einem hohen Niveau war. Und generell bei Jugendforsch ist es nicht so eine starke Konkurrenz da eigentlich. Ist alles sehr, sehr eher wie eine Ausstellung letztendlich. Und der Wettbewerb ist dann zwar auch noch da, aber so unter den Jugendforschenden ist es eher dann ein kollegialer Austausch.
0: Mensch, Vincent, das klingt wirklich alles hervorragend. Jetzt erstmal Europa und wann kommt der Nobelpreis?
2: Ja, gute Frage. Naja, ich glaube nicht, dass das was wird, aber wir werden sehen. Aber jetzt erstmal Schritt für Schritt, glaube ich.
0: Jetzt musst du erstmal das Preisgeld auf den Kopf hauen. Insgesamt 4.000 Euro. Hast du schon irgendeine Idee, was du damit machst?
2: Ja, also ich glaube, das geht jetzt vor allem um die weitere Entwicklung. Also ich glaube, wenn aus der Erfindung was werden soll, dann muss man natürlich investieren. So also ein Startgeld letztendlich. Aber jetzt bin ich erstmal sehr, sehr glücklich, dass das überhaupt so da ist. Und dann kann man sich damit auseinandersetzen, wie man das investiert.
0: Cool. Also alles, alles Gute. Und ich bin 100% sicher, wir werden von dir nochmal hören.
2: Vielen, vielen Dank.
0: Vincent Nack, einer von 14 bayerischen Preisträgern bei Jugendforscht. Am Wochenende war Bundesfinale. Also ich glaube, wir brauchen uns keine Sorgen, um die Zukunft zu machen.
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1: Und auch in dieser Woche gibt's Geschichten zum Weitererzählen, zum inspiriert werden oder einfach nur zum sich dran freuen. Unsere guten Geschichten, sowie die Lamas, die in Oberbayern bei Senioren im Pflegeheim vorbeischauen.
2: Da motiviert das Tier schon alleine so viel, dass du als Mensch, als Therapeut, als Pfleger, als Helfer, als Unterstützer gar nicht mehr so viel machen musst.
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6: 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Es ist 5:30.
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7: Grüß Gott, im Studio Florian Mieber. Am frühen Sonntagmorgen haben drei bislang unbekannte Täter einen Mann in Erlangen angegriffen und verletzt. Die Kripo ermittelt jetzt wegen des Verdachts der gefährlichen Körperverletzung und prüft.

0: prüft auch, ob der Angriff möglicherweise eine antisemitische Motivlage hatte.
1: Kurz nach 4 Uhr morgens hatte ein Mitarbeiter der Straßenreinigung den Polizeinotruf gewählt.
0: Entschuldigung, das starten wir gleich nochmal.
1: Kurz nach 4 Uhr morgens hatte ein Mitarbeiter der Straßenreinigung den Polizeinotruf gewählt und darüber berichtet, dass ein Mann von drei anderen am Martin-Luther-Platz in Erlangen verprügelt wird. Beim Eintreffen der Beamten waren die unbekannten Täter bereits geflüchtet. Das 41-jährige Opfer musste vom Rettungsdienst behandelt und in ein Krankenhaus eingeliefert werden. Die Kripo bittet um Zeugenhinweise. Da der 41-Jährige zum Zeitpunkt des Vorfalls eine Halskette mit Davidstern-Anhänger trug, wird auch ein antisemitischer Hintergrund der Tat geprüft. Aus dem BR-Studio Bayreuth, Ulla Küffner, Bayern 1.
0: Ein Fahrschulauto ist in Nürnberg gestohlen worden. In Brandenburg ist es jetzt wieder aufgetaucht. Am Steuer saß ein 17-Jähriger. Wie die Polizei mitteilt, waren Diebe in der Nacht von Samstag auf Sonntag in die Fahrschule eingedrungen und entwendeten neben Bargeld auch das Fahrschulauto. Die Polizei konnte aber das Auto orten bei Michendorf im Landkreis Potsdam-Mittelmark. Beamte der Autobahnpolizei stoppten das gestohlene Auto auf der A10. Es wurde sichergestellt. Die Polizei nahm den 17-jährigen Fahrer und seine beiden Mitfahrer vorläufig fest. Und jetzt kompakt und zuverlässig das Wetter für Mittel- und Oberfranken. Heute Nacht kühlt es ab auf 9 bis 11 Grad. Morgen wechseln dann Sonne und Wolken, die Höchstwerte 22 bis 24 Grad. Und vereinzelt kann es auch morgen wieder Schauer oder Gewitter geben.
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3: Bayern 1 Verkehrsservice. Wir starten mit der A3 Nürnberg Richtung Passau. Da haben wir einen Unfall zwischen Kreuz Regensburg und Regensburg Universität. A6 Waidhaus Richtung Nürnberg. 4 Kilometer Stau zwischen Waidhaus Autobahn und Pleistein. Der Bayern 1 Stauzeitmesser meldet 12 Minuten plus. A9 in Richtung Nürnberg zwischen Manching und Denkendorf. 14 Kilometer Stau. Da liegen Teile eines Fertighauses auf der Fahrbahn und das zieht sich. Rechnen Sie bitte mit einer Stunde länger. A99 Westumfahrung in Richtung Lindau zwischen Neuherberg und dem Allacher Dreieck 9 Kilometer stockender Verkehr plus 23 Minuten. Die B8 Neustadt Richtung Nürnberg ist zwischen Seukendorf und Fürth West gesperrt nach einem Unfall. Und B19 Würzburg Richtung Bad Mergentheim zwischen Rottendorfer Straße und Würzburg-Heidingsfeld 3 Kilometer Stau, 20 Minuten drauf. Gute Fahrt!
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0: sie hat schon eine ganz besondere Stimme. Dido mit ihrem Thank You. Bayern 1. Ausnahmezustand heute in Hof in Oberfranken. Da ist ja traditioneller Schlappentag, eines der ältesten Schützen- und Handwerkerfeste in ganz Deutschland. Mit dem legendären Weckruf in der Früh um 6 ging's los. Mehrere Bläsergruppen standen beim Oberbürgermeister und anderen wichtigen Menschen der Stadt vor der Tür, damit auch ja alle rechtzeitig am Rathaus sind zum großen Empfang. Dann Umzug zum Festplatz. Und seitdem wird gescheit gefeiert. Manche nehmen sich sogar extra Urlaub für den Schlappentag.
1: Man trifft halt einen Haufen Leute, wo man schon lange nicht mehr gesehen hat. Also es ist einfach super.
2: Sehr vielfältig und halt Tradition, so wie es sein muss.
3: Wir als alte Hofer lassen uns natürlich nicht nehmen, jedes Jahr beim Hofer Schlappentag dabei zu sein. Jetzt kommt sogar die Sonne raus und es ist wunderbar. Also wir freuen uns sehr.
4: Weil es so ein schönes Fest ist. Die Geselligkeit und das leckere Bier.
0: Auch wenn das ein Starkbier ist, also Vorsicht vor zu viel des Guten. Dieses Jahr gab es auch Diskussionen, weil das eigens für den Schlappentag eingebraute Bier ab nächstem Jahr aus Sachsen kommt. BR-Korrespondentin Anne-Rose Zuber, bitte, was ist da los?
5: Ja, das hat die letzten Wochen die Gemüter der Hofer doch durchaus beschäftigt. Man muss dazu wissen, die Schattelbrauerei, die hat seit 2011 sich die Rechte gesichert und das Schlappenbier gebraut. Und die Schattelbrauerei, die gehört zum Kulmbacher Konzern und die hat jetzt beschlossen, dass aus Kostengründen die Braustätte in Hof zum Jahresende jetzt schließt und dann wird das Ganze verlagert in die andere Braustätte nach Neuensalz in Plauen. Und das hat wirklich die Leute doch heute beschäftigt, dass es künftig das Bier nicht mehr aus Hof kommt, zum Hofer Schlappentag, der ja immerhin immaterielles Kulturerbe ist.
6: Ja, es ist traurig.
2: Das ist, glaube ich, für mich nicht das Problem, wo das Bier dann herkommt. Wichtig ist, dass die Tradition weiterlebt und die Schattelbrauerei-Nachfolger machen ja weiter. Und somit ist auch die Qualität gesichert.
7: Also ich sehe es schon ein bisschen skeptisch, weil eigentlich wäre es schon schöner, wenn eine Hofer Brauerei das Bier noch brauen würde. Aber da kann man halt nichts machen. Ja.
5: Also man muss dazu sagen, dieses Jahr kommt das Schlappenbier noch aus Hof. Und es war auch so Thema bei den großen Reden, dass der Oberbürgermeister oder auch der Adrian Rossner, der Historiker, doch immer wieder auch den Gemeinschaftssinn betont haben und gesagt haben, sollen heute doch alle zusammen feiern.
8: Der Schlappentag ist ein Fest der Bürgerinnen und Bürger und deswegen kehrt er eigentlich aller. Uns aller miteinander, die ihn feiern und aller diejenigen, die heute auch da sind, um miteinander eine schöne Zeit zu verbringen. Ich denke aber auch, dass die Diskussion gezeigt hat, wie wichtig es ist, über solche Entscheidungen zu reden. Und das darf man auch. Man darf darüber reden, man darf auch unterschiedlicher Meinung sein. Wichtig ist nur, dass man sich am Ende noch in die Augen schauen kann.
0: Genau, auch nach dem zweiten oder dritten Hofer Schlappenbier.
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0: war doch sehr hochsommerlich, diese erste Pfingstferienwoche vergangene Woche. Heute der Start in die zweite Ferienwoche, eher durchwachsen und unbeständig. Finden Sie gut oder nicht so, dass jetzt ein bisschen nasser ist?
1: Man muss nehmen, wie es ist.
2: Es ist gut, weil erstens braucht die Natur Wasser und ein bisschen Abkühlung nach einer hitzigen Phase ist immer gut.
1: Also mir ist es egal.
0: Siegfried Jäger vom Bayerischen Bauernverband Niederbayern ist es überhaupt nicht egal. Und ich glaube, er spricht vielen aus dem Herzen, die sich jetzt so richtig freuen über Regen.
3: Also wir Landwirte sind da wirklich happy drüber. Ich habe jetzt gestern 10 Liter aus dem Regenmesser geholt und heute wieder 10 Liter. Wir haben tatsächlich Trockenheit gehabt aus dem Winter raus, schon in tieferen Bodenschichten und sind froh über diese Niederschläge jetzt. Das ist natürlich für die Pfingstferien, für die Urlauber nicht unbedingt das Prickelnde, aber die Natur braucht den Regen unbedingt, weil Saatgut gut bestellt werden konnte in der trockenen Zeit. Wir haben Saatbeet super herrichten können, aber der Regen, der jetzt fällt und noch hoffentlich noch kommt, der ist dringend notwendig und gut.
0: Ja, und zwar nicht nur für die Landwirte. Ich war heute früh zwar schon Schnecken sammeln, aber ich bin ehrlich gesagt auch froh. Für die Pflanzen und für die Regentonne, die jetzt hoffentlich mal wieder voller wird.
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4: Um 18 Uhr mit Veit Schmelter. Der Iran hat nach Angaben der Nachrichtenagentur Tasnim die Verhandlungen mit den USA über ein Ende des Krieges ausgesetzt. Grund ist demnach das Vorgehen Israels im Libanon. Israels Ministerpräsident Netanyahu hatte angekündigt, dass das israelische Militär Hisbollah-Zentren in der Hauptstadt Beirut angreifen wird. Paul Jens berichtet.
5: Die Waffenruhe im Libanon sei eine Voraussetzung für die Verhandlungen gewesen, heißt es weiter. In den vergangenen Tagen hatte sich der Konflikt zwischen der von dem Iran unterstützten libanesischen Hisbollah-Miliz und Israel zugespitzt. Trotz einer vereinbarten Waffenruhe attackieren sich beide Seiten weiterhin. Seit Wochen ringen die Unterhändler in Verhandlungen um ein Abkommen zwischen den USA und Iran. Eine Einigung scheint aktuell allerdings nicht absehbar.
4: Gerade herrscht Verwirrung. Kommt eine BAföG-Erhöhung oder kommt sie nicht? Eigentlich sollte die geplante Reform zum Wintersemester starten. Also mehr Geld für Studierende und Schüler, dazu einfachere digitale Anträge. So steht es im Koalitionsvertrag von Union und SPD. Doch jetzt ist offen, ob es dazu kommt. Zum aktuellen Stand Sarah Beham aus Berlin.
6: Vom zuständigen Forschungsministerium heißt es auf ARD-Anfrage, es werde mit Nachdruck daran gearbeitet, dass die BAföG-Reform Ende Juli im Kabinett verabschiedet werde und zum Wintersemester 2026/27 in Kraft treten könne. Regierungssprecher Stefan Cornelius äußerte sich zurückhaltend. Was im Koalitionsvertrag stehe, gelte ohnehin nur, wenn die Finanzierung gesichert sei. Wann also endgültig entschieden wird, ob die staatliche Leistung BAföG erhöht wird oder nicht, ist weiter offen.
4: Der niedersächsische Verfassungsschutz darf die AfD vorläufig hochstufen, und zwar zum sogenannten Beobachtungsobjekt von erheblicher Bedeutung. Das hat das Verwaltungsgericht Hannover entschieden und einen Eilantrag des AfD-Landesverbandes abgelehnt. Seit 2022 galt die AfD schon als Verdachtsobjekt, dieser Status konnte aber nicht noch einmal verlängert werden. Die Behörde musste daher entscheiden, ob sie die Beobachtung beendet oder auf eine neue Grundlage stellt. Im vergangenen Jahr sind weniger Menschen nach Deutschland eingewandert als 2024. Die sogenannte Nettozuwanderung ist um rund 45% auf 235.000 Personen gesunken, hat das Statistische Bundesamt mitgeteilt. Das ist die Differenz zwischen der Anzahl der Menschen, die zuwandern, und denen, die abwandern. Hauptgrund für den Rückgang ist, dass weniger Menschen aus den Hauptherkunftsländern von Asylsuchenden gekommen sind. Dazu zählen die Ukraine, die Türkei und Syrien. Der Bau eines neuen Sesselliftes im Skigebiet am Fellhorn im Oberallgäu sorgt weiterhin für Unruhe. Naturschützer haben nun mit einer großen Protestaktion gegen das umstrittene Projekt mobil gemacht, wie Johannes Hofmann berichtet.
7: Rettet das Fellhorn stand auf einem großen Banner, davor ein ausgestopftes Bierhuhn in einem Sarg. Der Landesbund für Vogelschutz und Naturschutz will damit klarmachen, die Naturschützer wollen alles gegen den Bau der neuen Scheitobelbahn tun. Sie befürchten, dass durch die Eingriffe in die Natur das streng geschützte Bierhuhn hier aussterben könnte, sagte der LBV-Vorsitzende Norbert Schäffer dem Bayerischen Rundfunk. Die Fellhornbahn hingegen weist jegliche Vorwürfe zurück.
4: Die Zeit, es ist 18.03 Uhr.
8: Dann schauen wir jetzt zum Sommerwetter. Kompakt und zuverlässig hat es Christian Kienast.
9: Und wir schauen gleich in die Nacht hinein, denn die wird spannend. Denn wir haben Temperaturen, die weit weg vom Frost sind, zwischen 14 und 8 Grad. Dazu haben wir es weitgehend trocken und so lockere Wölkchen am Himmel. Morgen am Dienstag Sonne und Wolken. Im Osten bleibt es am längsten sonnig, weil vom Westen, da kommen die Regenwolken dann doch immer mal wieder her. In Baden-Württemberg, ganz im Norden, also Richtung Unterfranken, Mittelfranken und auch Schwaben, kann es zum Abend hin Gewitter geben. Die können auch kräftig sein und auch sonst immer wieder mal gewitteriger Regen möglich. Vor allen Dingen dann im Allgäu bei 20 bis 26 Grad. Spannend dann die Nacht von Dienstag auf Mittwoch, da rumpelt es ordentlich. Dafür ist es am Mittwoch selbst wieder ruhiger bei 16 bis 22. Und noch schnell mal auf Fronleichnam kriegen wir 18 bis 24 Grad. Erst freundlich, später dann Wolken.
8: Und schon sind wir auf den Straßen der Bayern 1 Verkehrsservice. Mit der A3 Würzburg Richtung Nürnberg zwischen Höchstadt Nord und Pommersfelden steht ein Fahrzeug auf der Fahrbahn. A6 Waidhaus Richtung Nürnberg. Zwischen Waidhaus Autobahn und Pleistein 4 Kilometer Stau. Der Bayern 1 Stauzeitmesser meldet 13 Minuten mehr. A8 Salzburg Richtung München. Da haben wir einen Unfall zwischen Rosenheim West und Bad Aibling. Weiter auf die A9 in Richtung Nürnberg. Immer noch 14 Kilometer dicker Stau zwischen Manching und Denkendorf, nachdem dort Teile eines Fertighauses auf der Fahrbahn liegen. Und das zieht sich natürlich. Rechnen Sie bitte mit über einer Stunde länger. A99 Westumfahrung in Richtung Lindau. 9 Kilometer stockend zwischen Neuherberg und dem Allacher Dreieck plus 10 Minuten. Die B8 Neustadt Richtung Nürnberg ist zwischen Seutendorf und Fürth West nach wie vor nach dem Unfall gesperrt. Und B472 Bad Tölz-Peiting in beiden Richtungen Sperre nach einem Unfall zwischen Bad Tölz West und Bad Heilbrunn. Wir wünschen gute und vor allen Dingen sichere Fahrt.
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8: Rechner runter, Radio rauf, Ferienfeierabend und wir machen den richtigen Sound dazu. Auf dem Weg heim, nach der Arbeit oder vielleicht sind Sie ja schon im Füße-Hoch-Modus. Wir schauen unseren Fußball-Nationaljungs gleich mal beim Kofferpacken über die Schulter. Morgen geht's ja in die USA. Voyage, voyage.
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0: Das hat ja schon was von Fußballhymne. Word of Mouth, Mike and the Mechanics auf Bayern 1. Beste Laune im DFB-Team nach dem 4:0 gestern Abend im Testspiel gegen Finnland. Kurz bevor es in die USA geht. Torschütze Dennis Undorf redet gar nicht lange rum auf die Frage, was er sich erhofft bei dieser Weltmeisterschaft.
1: Den Pokal zu holen, den WM-Titel.
0: Ja klar, warum nicht? Wieder Weltmeister werden. Sieht Lennart Karl, der Youngster vom FC Bayern, ähnlich? Also der Junge ist doch wirklich krass, oder? Mit 18 schon bei der WM.
2: Ab und zu kann ich es auch nicht realisieren, was gerade passiert alles. Aber ja, ein sehr, sehr gutes Gefühl haben wir jetzt mit dem 4:0 gegen Finnland. Jetzt brauchen wir nochmal einen guten Test in Chicago. Und dann haben wir ein sehr, sehr gutes Gefühl, dass wir die Gruppenphase sehr, sehr gut bestehen. Und dann geht es in die, sag ich mal, K.O.-Spiele und einfach Vollgas geben. Ja.
0: Da hat einer offenbar keine Zweifel. Das Team packt gerade Koffer. Abschied vom Trainingslager in Herzogenaurach. Morgen Vormittag geht es in den Flieger von Frankfurt aus Richtung USA. Wann sie wiederkommen und womit im Gepäck? Da gehen die Meinungen der fränkischen Fußballfans auseinander.
3: Ich hoffe, Finale.
4: Mitfiebern wollen wir, so weit wie möglich.
5: Wir haben ja schon immer eine Turniermannschaft gewesen. Also vielleicht ein, zwei Mal nicht, aber ich denke, das werden wir schon machen.
3: Ich sage Halbfinale. Ich sage, dass Deutschland bis ins Achtelfinale kommt und dann fängt es leider an. Weil die anderen Mannschaften auch gut sind.
6: Ich sage und hoffe, sie werden Weltmeister.
7: Ein bisschen optimistisch muss man schon sein.
0: Sehe ich auch so. Und auf der anderen Seite des Atlantiks soll es ja angeblich noch dieses Land der unbegrenzten Möglichkeiten geben. Warum nicht zumindest noch bei dieser WM? Und apropos Fußball, geht ja in Würzburg gleich um alles. Um den Aufstieg in die dritte Liga nach dem 1:0-Sieg in Leipzig jetzt das Rückspiel. Und hoffentlich nachher Grund zu feiern, habe ich natürlich im Auge.
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Früher Montagabend, das Bayern Magazin mit allem, was im Freistaat los ist. Jetzt haben Sie auch auf dem wohl ältesten Bierfest der Welt eine eigene Königin. Leonie Ott aus dem Bamberger Land, frisch gekürt per Online-Voting zur ersten Erlanger Bergkönigin. Jetzt will die Studentin die Bergkirchweih überall repräsentieren, ist ja seit diesem Jahr immaterielles Kulturerbe der UNESCO geworden und hat jetzt eben auch eine eigene Bergkönigin, die Erlanger Bergkirchweih. Glückwunsch und liebe Bayern 1 Grüße nach Franken.

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4: Fast noch voll. Nein, wir sind nicht beim Hofer Schlappenbier, wir meinen den Vollmond. Der war zwar gestern, ist heute aber eben immer noch fast voll. Christian Kienast im Bayern 1 Wetter, aber kann man den überhaupt sehen, den Mond?
5: Ja, den kann man sehen und zwar relativ gut sogar, weil es aufgelockert bewölkt ist in der Nacht. Erst zur Früh hin gibt es dann hier und da ein paar Nebelschwaden. Und ganz interessant, der Mond wandert im Sommer auf der Bahn, wo die Sonne im Winter wandert. Also ganz flach über dem Horizont. Und es kann sein, dass er sogar größer erscheint, als er ist, denn das ist dann die optische Täuschung. Temperaturen in der Nacht zwischen 14 und 8 Grad. Morgen wäre während des Tages gewittriger Regen, vor allen Dingen vom Allgäu bis nach Niederbayern rein, passiert alles nachmittags. Auch in Franken, Unterfranken, westliches Mittelfranken und auch Schwaben, da gibt's kräftige Schauer und Gewitter, da kann also auch ein Unwetter dabei sein. 20 bis 26 Grad, Mittwoch wird's dann wieder etwas ruhiger, frohen Leichnam, dann Feiertag. Der beginnt erst freundlich, erst später gibt's dann Schauer und Gewitter.

0: Thermometer bei 18 bis 24 Grad.
1: 18.31 Uhr, wir sind auf den Straßen der Bayern 1 Verkehrsservice mit minutengenauer Stauzeitmessung. A6 Waidhaus Richtung Nürnberg, wir haben 4 Kilometer Stau zwischen Waidhaus, Autobahn und Pleistein, macht ein Plus von 13 Minuten. Auf der A9 in Richtung Nürnberg dauert es jetzt eine Dreiviertelstunde länger, immer noch 13 Kilometer Stau zwischen Manching und Denkendorf, der LKW wird abgeschleppt. Die B8 Neustadt Richtung Nürnberg ist zwischen Seukendorf und Fürth West nach einem Unfall gesperrt. Und B472 Bad Tölz-Peiting, Sperre nach einem Unfall in beiden Richtungen zwischen Bad Tölz West und Bad Heilbrunn. Gute und vor allen Dingen sichere Fahrt.
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0: Da sind wir doch schon mitten im Sommerfeeling. An diesem 1. Juni mit dem legendären Solo von Carlos Santana. Samba Party.
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0: Am meteorologischen Sommeranfang, auch wenn es gerade nicht mehr so ganz sommerlich ist, aber hey, baden geht ja trotzdem. Und außerdem haben wir doch so viele schöne andere Möglichkeiten für Urlaub daheim in den Pfingstferien. Bayerischer Wald zum Beispiel ist immer ein Ausflug wert. In Kirchberg im Wald haben sie das Haus der Bienen. Kann BR-Reporter Christian Riedl echt empfehlen. Er hat sich von einem Imker mal rumführen lassen.
2: Franz Rotkopf, ein leidenschaftlicher Imker, zeigt mir eine Honigwabe. Erst zündet er ein kleines Stück Papier an, steckt es in den sogenannten Smoker und beruhigt mit dem Rauch die Bienen. Schutzkleidung, sagt der erfahrene Imker, braucht man nicht.
3: Ja, schau her, der war fast fertig, fast verdeckelt, von oben bis unten. Magst du mal heben? Da hat 3 Kilo Honig drin. Wenn da die Zeit kommt, man steht draußen hin, schaut, wie es kämmert, ja, nichts Schönes gibt's nicht.
2: Das beständige Summen der weit mehr als 500.000 Bienen in den 11 Völkern hier im Haus der Bienen, dazu die intensive Geruchsmischung aus Harz, Wachs und Honig, das zusammen erzeugt ein wohliges Gefühl.
3: Man sieht Natur ganz anders. Man schaut, wann fängt es blühen an.
4: Wie ist es, wenn der Biene wirklich einmal sticht?
3: Ich sage immer, das ist gut fürs Rheumatische.
2: Aber Stiche sind halt doch nicht jedermanns Sache. Bleiben wir lieber beim Honig. Ein wahres Wundermittel. Eigentlich eine Universalapotheke. Die schmeckt, schwört der Franz Rotkopf.
3: Du brauchst einen Honig, den regionalen. Nicht nur aus Spanien oder von irgendwoher, sondern regional. Der bringt auch was und der hilft dran. Ja, die Hausapotheke in dem Sinne. Und es gibt auch Honige, sage ich, wie einen Lindenhonig oder einen Buchweizenhonig. Den wird nachgewiesen, eine medizinische Wirkung.
2: Das Bienenjahr, freut sich der Imker, hat gut begonnen. Durch die Fenster beobachte ich, wie die Insekten unablässig in und aus dem Stock fliegen. So sammeln sie in wenigen Wochen zwischen 25 und 50 Kilo Honig für ihr Volk und natürlich den Imker. Franz Rotkopf betont dabei, die faszinierenden kleinen Insekten geben den Arbeitsrhythmus vor.
3: Eine Sommerbiene wird nur zwischen 30 und 40 Tage alt. Also die hat ein straffes Leben.
0: Ja, ein sehr straffes Leben erfährt man im Haus der Bienen in Kirchberg im Bayerischen Wald. Immer Donnerstagnachmittag geöffnet. Den Bienen- und Naturlehrpfad kann man aber auch sonst besuchen.
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1: Um 19 Uhr mit Veit Schmelter. Weil Israel trotz der Waffenruhe wieder vermehrt Ziele im Libanon angreift, hat der Iran die Verhandlungen mit den USA über ein mögliches Kriegsende ausgesetzt. Ziel der israelischen Attacken seien Stellungen der pro-iranischen Hisbollah-Miliz, so die Regierung. International sorgt das Vorgehen für Kritik. Auch Außenminister Wadephul äußerte sich heute am Rande eines UN-Treffens in New York.
2: Er habe an seinen israelischen Amtskollegen appelliert, Zurückhaltung zu üben und den vereinbarten Waffenstillstand nicht zu gefährden. Israel habe das Recht, sich gegen Terrorismus zu verteidigen. Die Terrororganisation Hisbollah müsse alle Angriffe auf den Norden Israels einstellen. Israel müsse jedoch auch darauf achten, dass es, so Wadephul wörtlich, bei dieser Selbstverteidigung die Verhältnismäßigkeit wahrt und insbesondere den Süden des Libanon nicht faktisch unbewohnbar macht. Aus New York, Martin Ganselmeier.
1: Mit dem Sondervermögen will die Bundesregierung die Infrastruktur in Deutschland wieder auf Vordermann bringen. Im Haushalt für das vergangene Jahr standen dafür rund 37 Milliarden Euro zur Verfügung. Abgerufen wurden aber laut einem Bericht des Bundesfinanzministeriums nur 24 Milliarden. Das sorgt für Kritik.
3: Investitionsstau statt Investitionspaket, kritisiert die Linke. Geld kommt nicht da an, wo es ankommen sollte, bemängeln die Grünen. Die Reaktionen der Opposition hier in Berlin auf den Bericht zum schuldenfinanzierten Sondervermögen sind deutlich. Verkehr ist ein Beispiel, die Energieinfrastruktur ein anderes. Bei Forschung und Entwicklung ist so gut wie gar nichts passiert bisher. Die Mittel müssten jetzt schnell bei Bürgerinnen und Bürgern ankommen, betont das SPD-geführte Bundesfinanzministerium, das den Bericht heute veröffentlicht hat. Benjamin Großkopf, Berlin.
1: Russland hat ein Exportverbot für Flugzeugbenzin verhängt. Grund dafür seien ukrainische Angriffe auf Raffinerien und Pipelines. Russland will dadurch die Stabilität des heimischen Kerosinmarktes gewährleisten, erklärte der Kreml. Die Ukraine hatte ihre Angriffe auf russische Energieeinrichtungen zuletzt verstärkt. In Fürth haben zahlreiche Mitarbeitende des Stadttheaters eine Art Hilferufbrief unterzeichnet. Der ging unter anderem an Oberbürgermeister Jung und Kulturreferent Döhler. Darin festgehalten sind Vorwürfe gegen die Theaterintendantin Silvia Stolz. Worum es genau geht, fasst Franziska Simon zusammen.
4: Es herrsche ein toxisches Arbeitsklima im Fürther Stadttheater, das von Druck, Herabsetzung und unfairer Kritik geprägt sei. So zitiert die Süddeutsche Zeitung aus dem Brief der Mitarbeitenden. Es geht dabei um den Führungsstil von Intendantin Silvia Stolz. Die Kritik gilt auch dem Kulturreferenten selbst, denn bereits im vergangenen Jahr soll es ähnliche Schreiben gegeben haben. Nun legt der SZ auch eine interne Antwortmail von Döhler vor, in der er schreibt, dass er die Sorgen sehr ernst nehme. Im selben Zug kündigt er ein strukturiertes Verfahren für eine sorgfältige Aufarbeitung an.
1: Es ist wohl das Comeback des Jahres. US-Tennisspielerin Serena Williams kehrt auf den Platz zurück. Eigentlich hatte sie vor 4 Jahren ihre Karriere beendet. Nun aber wird die 23-malige Grand-Slam-Siegerin für das WTA-Turnier kommende Woche in London eine Wildcard bekommen. Das teilte der Veranstalter in einem Video auf Instagram mit. Die Königin kehrt zurück, hieß es darin. In London tritt Williams im Doppel gemeinsam mit der Kanadierin Victoria Mboko an. Die Zeit, es ist 19.03 Uhr.
5: Kompakt und zuverlässig, das Bayernwetter auf Bayern 1. Wolken, Sonne, Wind im Osten, auch teilweise gewittrige Schauer. In der Nacht kann sich hier und da Nebel bilden, Tiefstwerte 14 bis 8 Grad. Morgen kommt die Sonne oft erstmal gut raus, aber im Laufe des Tages vom Allgäu bis Niederbayern Regen, der reinkommt, sich ausbreitet, zum Teil auch mit heftigen, kräftigen Gewittern bis morgen Abend. Mittwoch bewölkt, gebietsweise Regen, nachmittags von Westen her etwas freundlicher. Die Tiefstwerte 14 bis 6 Grad, die Höchstwerte morgen bis 26, am Mittwoch bis 22 Grad. Wir schauen weiter auf die Straßen, der Bayern 1 Verkehrsservice mit minutengenauer Stauzeitmessung. A9 in Richtung Nürnberg zwischen Manching und Denkendorf. 13 Kilometer Stau, LKW wird abgeschleppt. Aber es zieht sich, es rechnen Sie bitte mit einem Plus von 47 Minuten. A71 Schweinfurt Richtung Suhl zwischen Bad Neustadt und Mellrichstadt. Defektes Auto auf der rechten Spur. Die B8 Neustadt Richtung Nürnberg ist zwischen Seukendorf und Fürth West nach wie vor nach dem Unfall gesperrt. da ist Stau. B472 Bad Tölz Richtung Peiting. 2 Kilometer Stau zwischen Bad Tölz West und der B11 bei Bad Heilbrunn. 18 Minuten dauert es länger. Wir wünschen gute Fahrt.
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5: Immer mit einem offenen Fußballauge ist klar und es ist gerade passiert. Tor für die Würzburger Kickers gegen Leipzig. Und nachdem sie das Hinspiel in der Relegation schon 1-0 gewonnen haben, sieht das jetzt sehr, sehr, sehr gut auf, dass es klappt. Mit dem Aufstieg in die dritte Liga habe ich im Auge und drücke natürlich die Daumen.
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1: Warten, bis der Bus kommt, ist ja oft kein Spaß. Gerade auf dem Land, wo es oft nur wenige oder manchmal gar keine offiziellen Verbindungen von A nach B gibt, wenn man sie unbedingt gerade braucht. Gut, dass immer mehr Rufbusse ins Leben gerufen werden. Karl Heinz im Landkreis Schweinfurt kennen wir ja schon länger. Und seit heute fährt jetzt auch die Traudel im Chiemgau ohne starre Route. Chieming, Übersee, Grassau und Übersee können Fahrgäste Ziel- und Abfahrtszeit selbst festlegen zwischen 6 und 22 Uhr. Für mehr Flexibilität, mehr Mobilität auf dem Land. Finden wir von Bayern 1 eine gute Nachricht. Und setzen noch eine Meldung im Bayern 1 Verkehrsservice drauf. Vorsicht auf der A8 Stuttgart Richtung München liegt ein Reifen zwischen Günzburg und Burgau.

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1: Und auch in dieser Woche gibt's Geschichten zum Weitererzählen, zum Inspiriertwerden oder einfach nur zum sich dran freuen. Unsere guten Geschichten, sowie die Lamas, die in Oberbayern bei Senioren im Pflegeheim vorbeischauen.
2: Da motiviert das Tier schon alleine so viel, dass du als Mensch, als Therapeut, als Pfleger, als Helfer, als Unterstützer gar nicht mehr so viel machen musst.
1: Oder die Online-Plattform One Night Tent, bei der sie bei Menschen, die sie noch nicht kennen, umsonst campen können.
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5: Und jetzt noch das Bayernwetter. Heute kommt nicht mehr viel runter an Regen, aber zum Morgen teilweise Nebel auf. Tiefstwerte 14 bis 8 Grad. Morgen ist dann erstmal oft länger sonnig. Im Laufe des Tages ziehen dann aber vom Allgäu bis nach Niederbayern dicke Regenwolken auf. Bis zum Abend breiten die sich aus und von Westen her ziehen teilweise kräftige Gewitter rein. 20 bis 26 Grad die Tageswerte morgen. Mittwoch bewölkt und gebietsweise Regen. Nachmittags wird es dann etwas freundlicher, auch am Feiertag. Später gibt es dann wieder neue Schauer und Gewitter. Die Tageswerte 18 bis 24 Grad. Kurz nach 7:30 der Bayern 1 Verkehrsservice mit der A9 in Richtung Nürnberg. Jetzt stockender Verkehr zwischen Manching und Denkendorf. Und die B8 Neustadt Richtung Nürnberg ist zwischen Seukendorf und Fürth West immer noch nach dem Unfall gesperrt. Es staut sich. Gute Fahrt!

0: Bayern 1 mit Beat It. Kurzer Blick nach Würzburg. Da stehen die Kickers ja kurz vor dem Aufstieg in die dritte Fußball-Bundesliga. Haben das Hinspiel letzte Woche in Leipzig schon 1:0 gewonnen. Jetzt führen sie im Rückspiel daheim auch 1:0. Aber gut, man soll ja nichts verschreien. Ist noch eine halbe Stunde zu spielen. Wir drücken weiter die Daumen. Und weil ich heute auf dem Weg zur Arbeit auch noch an der Erdbeere am Straßenrand gehalten habe und einen riesen Korb mitgenommen habe, alles rund um unser Lieblingsfrüchtchen im Frühsommer haben wir auf bayern1.de, von der Erdbeertart über Spritz bis zum selber anbauen. Lecker.
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1: Um 20 Uhr mit Veit Schmelter. Die Hoffnungen auf ein Ende des Krieges im Nahen Osten haben einen Dämpfer erhalten. Der Iran will offenbar seine Verhandlungen mit den USA aussetzen, berichtet eine Nachrichtenagentur im Iran. Teheran begründet das damit, dass Israel verstärkt den Libanon angreift. Deutschlands Außenminister Wadephul erklärte, Israel habe zwar das Recht, sich gegen die Hisbollah zu verteidigen,
2: aber Israel muss auf der anderen Seite auch darauf achten, dass es bei dieser Selbstverteidigung die Verhältnismäßigkeit wahrt und insbesondere den Süden des Libanon nicht faktisch unbewohnbar macht.
1: Die Entwicklung hat sich bereits auf den Ölmarkt ausgewirkt. Die Preise stiegen um mehr als 7%. Drei Viertel der Krankenhäuser in Deutschland bewerten ihre aktuelle wirtschaftliche Lage als unbefriedigend, so eine Analyse der Deutschen Krankenhausgesellschaft. Auch in Bayern schreiben viele Kliniken rote Zahlen. Und genau darüber gibt es jetzt Zoff zwischen Wirtschaftsminister Aiwanger und CSU-Gesundheitsministerin Gerlach.
3: Die Staatsregierung müsse eine konkretere Krankenhausplanung vorlegen und bei Grund- und Regelversorgung in Verantwortung gehen, sagt Freiwählerchef Hubert Aiwanger. Kostentreibende Vorgaben aus Berlin trieben immer mehr Krankenhäuser und Kommunen in den Ruin. Die Gesundheitsministerin kontert Aiwangers Kritik, man habe bayernweit regionale Dialoge abgehalten und mit den Akteuren vor Ort über Strukturanpassungen beraten, so Gerlach, und betont, Krankenhausplanung sei nicht Krankenhausplanwirtschaft. Die Krankenhausträger seien eigenständige Wirtschaftsbetriebe, keine nachgeordneten Behörden. Johannes Reichert, München.
1: Kommt sie oder kommt sie nicht, die BAföG-Erhöhung? Von den Studierendenvertretungen kommt jedenfalls schon einmal viel Kritik an der aktuellen Debatte. Denn für Studis sei die Lage oftmals dramatisch. Die Kosten stiegen immer weiter, aber die BAföG-Sätze würden da nicht ansatzweise mitziehen. Fast 50% der Studierenden, die nicht mehr zu Hause wohnen, würden inzwischen in Armut leben. Ein Großteil ihres Geldes geht laut Deutschem Studierendenwerk für Miete und andere wichtige Fixkosten drauf. Zum Leben bleibe kaum mehr was übrig. Baustellen, kaputte Züge, zu wenig Personal. All das sind Gründe für Verspätungen bei der Deutschen Bahn. Nun gibt es aber zumindest einen kleinen Hoffnungsschimmer. Im Mai hat sich die Pünktlichkeit bei der Bahn weiter stabilisiert. Im Fernverkehr kamen 61,3% der ICEs und ICs pünktlich am Ziel an, so Daten der Deutschen Bahn. Noch im vergangenen Jahr lagen die Werte teils deutlich unter 60%. Als verspätet gilt ein Zug, sobald er 6 Minuten nach der geplanten Ankunftszeit am Ziel ankommt. 7 Monate nach dem spektakulären Kunstdiebstahl im Pariser Louvre haben Ermittler offenbar eine neue Spur. Wie französische Medien berichten, kam es in Belgien zur Festnahme von Dieben. Auf deren Handys entdeckten Polizeibeamte dann Fotos vom Inneren des Louvre, vor allem von dem Raum, wo der Coup stattfand. Die 4 Hauptverdächtigen konnten wenige Wochen nach der Tat festgenommen werden. Von einem Großteil der Beute fehlt aber bislang immer noch jede Spur. Die Zeit, es ist 20.03 Uhr.
4: Kompakt und zuverlässig, das Bayernwetter auf Bayern 1. Sie kommen trocken durch die Nacht, teilweise wird's neblig bei 8 bis 14 Grad. Morgen kriegen wir gut Sonne ab, 20 bis 26 Grad sind drin, dann kommen die Gewitter. So ab Nachmittag, vor allem vom Allgäu bis Niederbayern, abends und nachts von Baden-Württemberg her über Unter- und Mittelfranken. Mittwoch erst grau und nass, dann doch noch sonnig mit 16 bis 22 Grad. Am Feiertag umgekehrt, 18 bis 24 Grad haben wir dann. Der Bayern 1 Verkehrsservice. Wir schauen erst auf die A9 Nürnberg Richtung Berlin zwischen dem Kreuz Nürnberg Ost und Laufbehinderungen nach einem Unfall. Da ist ein PKW mit Anhänger beteiligt und blockiert 2 Spuren. Die A94 München Richtung Passau wird ab 20.30 Uhr, also in einer knappen halben Stunde, zwischen Dorfen und Schwindeck wegen Markierungsarbeiten gesperrt. Hier wird eine Umleitung eingerichtet, weil das dauert die ganze Nacht. Die B8 Neustadt an der Aisch Richtung Nürnberg ist zwischen Solkendorf und Fürth West nach einem Unfall gesperrt. Gute und sichere Fahrt.
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4: Hallo, hoffe, Sie hatten einen guten Start in diese Woche mit Brückentag und in den Juni. Wir schalten jetzt für 3 Stunden die Zeitmaschine an. Und wir hüpfen durch verschiedene Jahrzehnte und Musikrichtungen, Vor genau 30 Jahren, im Sommer 1996, haben wir Macarena getanzt. Aus den 80ern rockt heute noch jede Kerwa, jedes Volksfest I Love Rock'n'Roll von Joan Jett. Und ja, den zupfen wir seit den 70ern auch rund um bayerische Lagerfeuer. Don McLean und Vincent, auch bekannt als Starry Starry Night.
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1: Der Bayern 1er Service für die zweite Pfingstferienwoche. Wir bringen den Urlaub zu Ihnen mit dem Sommerhit des Jahres 1996, Macarena. Das ist genau vor 30 Jahren auf Platz 1 in den deutschen Charts gehüpft. Können Sie die Tanzbewegungen zum Macarena noch? Also Arme vor, rechte Hand auf die linke Schulter, linke Hand auf die rechte Schulter, Hände langsam zur Hüfte, dann dreimal Hüfte kreisen und nach links springen.
2: Hi.
1: Eigentlich ganz einfach, für mich aber dann trotzdem schon kompliziert. Rechte Hand auf linke Schulter, huiuiui. Bin eh beim Ententanz damals schon ausgestiegen. Macarena, die Nummer 1 der deutschen Singlecharts Anfang Juni 1996, kam uns also spanisch vor. Nummer 1 bei den Alben. Aus Italien. Eros Ramazzotti mit Dove c'è musica. Ein Album voll mit ganz viel Liebe. Mit einem Lied fürs neugeborene Töchterchen Aurora zum Beispiel. Der größte Hit auf dem Nummer 1 Album Dove c'è musica ist ein Liebeslied für Michelle Hunziker, Più bella cosa. Auch wenn die beiden nicht mehr zusammen sind, ist der Song doch einfach zeitlos schön, weil es halt nicht so rumschmalzt, sondern locker flockig daherkommt. Più bella cosa, Eros Ramazzotti. Für einen romantischen und entspannten Montagabend mit Bayern 1.

0: Die Band mit den meisten Nummer-2-Hits in der deutschen Hitparadengeschichte, Depeche Mode, aber sie sind nicht nur ein musikalisches Vizekusen, sonst hätten wir sie in den Bayern 1 ja nicht mit dabei. Sie haben auch zweimal Platz 1 geschafft. Das ist ihr erster Nummer-1-Hit bei uns. People are People aus dem Jahr 1984. 20.29 Uhr, der Bahn 1 Verkehrsservice mit der A9 Nürnberg Richtung Berlin. Zwischen Kreuz Nürnberg Ost und Laufsperre nach einem Unfall, hier staut sich's. Die A94 München Richtung Passau ist zwischen Dorfen und Schwindeck wegen Markierungsarbeiten in der Nacht gesperrt. Die Umleitung führt sie über die U55. Die B8 Neustadt an der Aisch Richtung Nürnberg ist zwischen Seukendorf und Fürth West nach einem Unfall gesperrt. Gute und sichere Fahrt.
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0: sommerlicher 80er-Schunkler von UB40, Red Red Wine.
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0: So ging's uns, als wir zum ersten Mal den Videoclip von Alanis Morissette zum Song Thank You gesehen haben. Da ist Alanis Morissette tatsächlich die ganze Zeit in demselben Outfit, in dem sie heute vor 52 Jahren auf die Welt gekommen ist. Ihre langen Haare und eine geschickte Beleuchtung sorgen dafür, dass es trotzdem ein familienfreundlicher Videoclip ist. Heute hat Alanis Morissette Geburtstag, alles Gute, auch ihrem Zwillingsbruder. Mit dem macht sie zusammen übrigens Yoga-Bücher. Wenn Sie ihr was schenken wollen, Alanis Morissette gehört zu den Menschen, die gerne süß mit sauer kombinieren. Also Schokolade mit Salz zum Beispiel, das macht sie glücklich. Uns erfreut Alanis Morissette am Montagabend auf Bayern 1 mit ihrem Hit aus dem Nummer 1 Album Supposed Former Infatuation Junkie. Hui, ganz schön kompliziert. Oder wie wir es Ende der 90er einfach gesagt haben, das wo Thank You drauf ist.

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1: Um 9 Uhr mit Veit Schmelter. US-Präsident Trump hat sich in den Konflikt Israels mit dem Libanon eingeschaltet. Wie er mitteilte, werden beide ihre gegenseitigen Angriffe stoppen. Auch die Verhandlungen mit dem Iran sollen weitergehen, so Trump. In Libanons Hauptstadt Beirut hatte heute die Ankündigung Israels für Unruhe gesorgt, ein Viertel im Süden werde angegriffen. Vera Rudolph berichtet.
2: Also die Anspannung war heute hier bei der Bevölkerung sehr groß. Die Menschen sind heute Morgen in Panik aus den südlichen Vororten von Beirut geflohen. Die libanesische Armee hat versucht, sie so gut wie es eben geht, durch den dichten Verkehr zu leiten. Die südlichen Vororte werden ja von der Hisbollah kontrolliert, sind aber eben auch dicht besiedeltes Wohngebiet. Auch den ganzen Tag über waren Aufklärungsdrohnen des israelischen Militärs hier in der Stadt zu hören. Die sind jetzt verstummt.
1: Neue Straßen, Investitionen in die Schiene oder die Erneuerung von anderer Infrastruktur im Haushalt. Für das vergangene Jahr standen dafür rund 37 Milliarden Euro aus dem 500 Milliarden Euro Sondervermögen zur Verfügung. Abgerufen wurden aber laut einem Bericht des Bundesfinanzministeriums nur 24 Millionen. Das sorgt für Kritik. Investitionsstau statt Investitionspaket kritisiert die Linke. Ähnlich äußerten sich auch die Grünen. Der Verkehrssektor ist nur ein Beispiel, die Energieinfrastruktur ein anderes. Laut Ministerium ist das Geld aber nicht weg. Selbst wenn später investiert wird, stehe es in vollem Umfang zur Verfügung. Bayerische Väter sind beim Thema Kinderkrankentage Schlusslicht. In keinem anderen Bundesland nehmen sich die Väter laut einer AOK-Studie so wenige Tage frei, um ihre kranken Kinder zu betreuen wie im Freistaat.
3: Der Grund dafür, dass in Bayern nur 23% der bezahlten Kinderkrankentage von Männern genommen werden, liegt vor allem an unterschiedlichen Einkommen. Weil Frauen in Bayern im Schnitt weniger verdienen und sie öfter in Teilzeit arbeiten, bleiben vor allem sie zu Hause. Bayerns CSU-Sozialministerin Ulrike Scharf fordert größtmögliche Flexibilität für die Familien, die Care-Arbeit so zu gestalten, wie sie es für richtig halten. Ungleiche Bezahlung oder verstaubte Rollenbilder dürften dabei keine Rolle spielen. Arne Wilsdorf, München.
1: Tanken ist im zurückliegenden Monat wieder etwas günstiger geworden. Als Gründe nennt der ADAC die niedrigeren Rohölpreise und den Tankrabatt. Nach Berechnungen des Automobilclubs sanken im Mai die Preise im Vergleich zum Vormonat bei E10 im Schnitt um 13 Cent pro Liter, bei Diesel um 27. Der Tankrabatt wurde zum 1. Mai eingeführt und endet voraussichtlich Ende Juni. Und noch eine Meldung vom Fußball. Die Würzburger Kickers sind zurück im Profifußball. Im Relegationsrückspiel um den Aufstieg in die dritte Liga bezwang das Team Lok Leipzig mit 2:1 vor heimischer Kulisse. Es ist der zweite Drittliga-Aufstieg der Vereinsgeschichte. Die Zeit, es ist 21.03 Uhr.
4: Kompakt und zuverlässig, das Bayern-Wetter auf Bayern 1. Es wird eine ruhige Nacht ohne Gewitter bei 8 bis 14 Grad. Morgen erstmal schön mit 20 bis 26 Grad. Am Nachmittag rechnen wir mit Gewittern im Allgäu und in Niederbayern. Am Abend kracht es heftig von Baden-Württemberg aus über Unter- und Mittelfranken. Diese Gewitterwolken sind am Mittwoch noch nicht ganz ausgeregnet. 16 bis 22 Grad dann maximal. Fronleichnam 18 bis 24 Grad sind drin. Da geht sonnig los, im Lauf des Tages dann Gewitter. Der Bayern 1 Verkehrsservice mit der A9 Nürnberg Richtung Berlin zwischen dem Kreuz Nürnberg Ost und Laufsperre nach einem Unfall. Sie werden über den Standstreifen geleitet. Die A94 München Richtung Passau ist zwischen Dorfen und Schwindeck wegen Markierungsarbeiten in der Nacht gesperrt. Die Umleitung über die U55. Gute und sichere Fahrt.
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4: Hallo und Kalispera. Irene und Josef sitzen in Griechenland, schauen in den Sternenhimmel und genießen die Bayern 1er. Liebe Grüße an alle, die uns auch im Urlaub hören. Schreiben Sie mir gerne eine virtuelle Postkarte, wo Sie sind. Wie ist das Wetter? Freue mich über eine Mail oder was aufs Studio-Handy. Alle Adressen und Nummern finden Sie auf bayern1.de. Wir picken uns auch in den Pfingstferien am Montagabend die coolsten Spitzenreiter aus den deutschen, englischen und amerikanischen Charts raus und binden sie nonstop aneinander. Von Lady Gaga über Bee Gees bis zu The Rolling Stones. Der jüngste der Stones hat heute Geburtstag, Ron Wood. Er ist als einziger noch keine 80. Den 79. feiert er heute. Ein Nummer 1-Hit, an dem er sehr großen Anteil hat. Aus den 70ern. Miss You.
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Der Bayern 1 Verkehrsservice. Vorsicht auf der A93 Weiden Regensburg. Es ist in beiden Richtungen gefährlich zwischen Schwarzenfeld und Schwandorf Nord. Hier laufen Leute auf der Fahrbahn.

Der Jungbrunnen von den 60ern bis weit ins neue Jahrtausend. Sie haben sich immer wieder neu erfunden. Bee Gees und das große Comeback in den 80ern mit You Win Again. Wir machen uns den Montagabend auf Bayern 1 schön mit einem Nummer 1 Hit nach dem anderen, die Bayern 1er. Und wir spielen eine Runde. Erraten Sie das Geburtstagskind. Sie kommen bestimmt schnell drauf. Heute wird ein Australier 58. Ende der 80er war er der beliebteste männliche Popstar mit allem drum und dran, also goldener Bravo Otto und so. Er ist auch Schauspieler und er hatte mal was mit Kylie Minogue, privat und beruflich. Ja.

0: My Sewaschines Paar. Die Lösung, unser gesuchtes Geburtstagskind, heißt Jason Donovan, der Partner von Kylie Minogue in der Serie Neighbors, Nachbarn. Und mit ihrem Duett hat er schon mal es auf Platz 1 geschafft. Danach auch noch Solo des Öfteren, zum Beispiel mit diesem Sommerhit 1989. In den 90ern war Jason Donovan vor allem als Musical-Darsteller unterwegs, auch mega erfolgreich. Andrew Lloyd Webber hat mit Jason Donovan zum Beispiel dem Musical Joseph and the Amazing Technicolor Dreamcoat neues Leben eingehaucht. Win-win. Denn das hat Jason Donovan wiederum noch einen Nummer-1-Hit beschert. Das zauberhafte Any Dream Will Do.
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Traumhaft. Jason Donovan, Any Dream Will Do. Ernsthaft, der Bayern 1 Verkehrsservice. Vorsicht auf der A9 Nürnberg-München in beiden Richtungen. Da laufen Rehe rum zwischen Manching und Langenbruck.

0: 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Na, von wegen. Nix war da wahr, aber im Sommer 1988 haben wir das noch nicht gewusst und Milli Vanilli zur Nummer 1 gemacht. Ist ja auch heute noch eine saucoole Disco-Nummer, wenn wir die Skandalgeschichte mit den zwei Tänzern, die nur so tun, als ob sie singen, mal ausklammern. Eine Minute vor 9:30 der Bayern 1 Verkehrsservice. Da kommt eine Gefahrenmeldung rein. Vorsicht auf der A94 München Richtung Passau. Zwischen Lengdorf und Dorfen liegen nach einem Unfall Fahrzeugteile. Vorsicht weiterhin auf der A9 Nürnberg München in beiden Richtungen. Rehe sind unterwegs zwischen Manching und Langenbruck. Dann haben wir noch die A9 Nürnberg Richtung Berlin zwischen dem Kreuz Nürnberg Ost und Lauf nach einem Unfall Sperre. Der Verkehr wird über den Standstreifen weitergeleitet. Aktuell sind es 4 Kilometer Stau. A94 München Richtung Passau zwischen Dorfen und Schwindeck wegen Markierungsarbeiten Sperre die Nacht über. Die Umleitung führt sie über die U55. Gute und sichere Fahrt.
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What's Up? Die Band Four Non Blondes gilt als eines der größten One-Hit-Wonder der 90er. Bis jetzt. Könnte sich nämlich noch ändern. Nach über 30 Jahren wollen sie es nochmal wissen und bringen bald ein neues Album raus. Die Four Non Blondes-Sängerin Linda Perry hat jetzt schon ein neues Album am Start. Also die strotzt gerade nur so vor neuen Musikideen. Die Bayern 1er am Montagabend. Wir springen von einem Nummer 1-Hit zum nächsten, quer durch die Musikgeschichte. Wir bleiben einfach da stehen, wo es gerade Spaß macht. Zum Beispiel heute vor 40 Jahren. Frühsommer 1986. Ein ganz bunter Haufen ist da spitze.

Das Lied kennt jeder, aber wie hieß nochmal die Band? In dem Fall Doctor and the Medics. Erst Nummer 1 in England, später bei uns auch in den bayerischen Charts, die wir immer so fleißig am Freitagabend aus dem Radio aufgenommen haben. Doctor and the Medics, normalerweise bekommt man ja einen Doktortitel, wenn man ein Studium erfolgreich absolviert hat. Einige Politiker haben sich da schon als Ausnahme erwiesen. Und auch der Doktor von Doctor and the Medics, der hat das nur als Spitznamen bekommen. Seine Musikerkumpels nennen ihn so, seit er bei der Aufnahmeprüfung fürs Medizinstudium durchgefallen ist. Also zu dem würde ich mit meinen Kopfschmerzen mal lieber nicht gehen. Der Nummer 1 Hit Spirit in the Sky, da scheint ein kleiner Fluch drauf zu liegen. 3 verschiedene Sänger haben den auf Platz 1 bekommen, aber danach war es das auch für alle mit den ganz großen Hits. Aber uns macht Spirit in the Sky auf jeden Fall Spaß. Aus den 80ern, frohlocken Dr. and the Medics auf Bayern 1.

0: N1 Verkehrsservice, bitte Vorsicht, Vorsicht, Vorsicht auf der B16.
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0: Nee, du bist jetzt ruhig, das ist gefährlich. Vorsicht, auf der B16 Ingolstadt Richtung Regensburg zwischen Regensburg Nord und Haselbach sind Kinder auf ihren Fahrrädern unterwegs. Ich wiederhole nochmal, Vorsicht, auf der B16 Ingolstadt Richtung Regensburg zwischen Regensburg Nord und Haselbach sind Kinder auf ihren Fahrrädern unterwegs. So, dafür lasse ich auch die Musik durcheinander bringen, das ist wichtig. Ich hoffe, da kommen alle sicher nach Hause. Huey Lewis and the News in den Bayern 1 am Montagabend. The Power of Love.

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5: Um 22 Uhr mit Veit Schmelter. Die Europäische Union verschärft weiter ihre Migrationspolitik. Nach Angaben der zypriotischen Ratspräsidentschaft haben Vertreter von Europaparlament und der Mitgliedstaaten beschlossen, Rückkehrzentren in Drittstaaten zu ermöglichen. Matthias Stadelmann berichtet.
6: In die speziellen Rückkehrzentren, die sogenannten Return Hubs außerhalb der Europäischen Union, sollen abgelehnte Asylbewerber kommen, die nicht in ihre Herkunftsländer zurückgebracht werden können, etwa weil das Heimatland sich weigert, sie zurückzunehmen oder die jeweilige Regierung keine diplomatischen Beziehungen zu dem betroffenen Staat pflegt. Wo solche Zentren außerhalb der EU errichtet werden könnten, ist noch unklar. Ziel ist es, den Anteil ausreisepflichtiger Migranten in der EU zu verringern.
5: US-Präsident Trump hat iranischen Berichten widersprochen, wonach Verhandlungen über ein Kriegsende aktuell ausgesetzt seien. Die Gespräche mit der Islamischen Republik Iran gingen in raschem Tempo weiter, erklärte Trump. Laut iranischer Darstellung sind die Beratungen gestoppt worden, wegen des israelischen Vorgehens im Libanon. Israel hat seine Angriffe vor allem im Süden des Landes intensiviert und kündigte auch neue Attacken an. Gleichzeitig greift die pro-iranische Hisbollah-Miliz Ziele im Norden Israels an. Drei Viertel der Kliniken in Deutschland bewerten ihre aktuelle wirtschaftliche Lage als unbefriedigend, so eine Analyse der Deutschen Krankenhausgesellschaft. Auch in Bayern schreiben viele Häuser rote Zahlen. Und genau darüber gibt es jetzt Zoff zwischen Wirtschaftsminister Aiwanger und CSU-Gesundheitsministerin Gerlach.
7: Die Staatsregierung müsse eine konkretere Krankenhausplanung vorlegen und bei Grund- und Regelversorgung in Verantwortung gehen, sagt Freiwählerchef Hubert Aiwanger. Kostentreibende Vorgaben aus Berlin trieben immer mehr Krankenhäuser und Kommunen in den Ruin. Die Gesundheitsministerin kontert Aiwangers Kritik, man habe bayernweit regionale Dialoge abgehalten und mit den Akteuren vor Ort über Strukturanpassungen beraten, so Gerlach, und betont, Krankenhausplanung sei nicht Krankenhausplanwirtschaft. Die Krankenhausträger seien eigenständige Wirtschaftsbetriebe, keine nachgeordneten Behörden. Johannes Reichert, München.
5: Das amerikanische KI-Unternehmen Anthropic will an die New Yorker Börse. Das Unternehmen hat eigenen Angaben zufolge entsprechende Unterlagen bei der US-Börsenaufsicht eingereicht. Der Wert von Anthropic wird auf 965 Milliarden Dollar geschätzt. Der Chatbot Claude gehört zu den Produkten des erst 5 Jahre alten Unternehmens. Unklar ist noch, wie viele Aktien handelbar sein werden und zu welchem Preis. Und noch eine Meldung aus dem Sport. Zurück in Liga 3. Die Würzburger Kickers haben am Abend den Aufstieg in den Profifußball perfekt gemacht. Gegen Lok Leipzig gelang den Franken ein 2:1-Sieg. Es ist erst der zweite Drittliga-Aufstieg in der Vereinsgeschichte. Und noch eine Meldung vom Basketball. Da hat Bamberg auch das zweite Halbfinal-Playoff-Spiel verloren. Am Ende hieß es gegen Alba Berlin 85:71 für die Hauptstädter. Die Zeit, es ist 22.03 Uhr.
8: Kompakt und zuverlässig, das Bayernwetter auf Bayern 1. Heute Nacht bleibt's trocken bei 8 bis 14 Grad, bisschen Nebel kommt dazu. Morgen erst schön, dann donnert's und blitzt's. Nachmittags schon vom Allgäu bis Niederbayern, heftige Gewitter dann auch in der Nacht von Baden-Württemberg kommen die über Unterfranken und Mittelfranken. Mittwoch erstmal grau und nass mit 16 bis 22 Grad und wieder etwas Sonne am Nachmittag. Der Feiertag umgekehrt, sonnig mit 18 bis 24 Grad geht's los, dann brauen sich Gewitter zusammen. Der Bayern 1 Verkehrsservice mit der A9 Nürnberg Richtung Berlin zwischen dem Kreuz Nürnberg Ost und Lauf. Sperre nach einem Unfall. Sie werden über den Standstreifen geleitet, dadurch gerade 4 Kilometer Stau. Die A94 München Richtung Passau ist zwischen Dorfen und Schwindeck wegen Markierungsarbeiten bis 5 Uhr gesperrt. Die Umleitung führt Sie über die U55. Gute und sichere Fahrt.
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8: Hallo, die zweite Pfingstferienwoche ist also ein bisschen kühler und feuchter. Ist uns nach der Woche Dauerhitze gar nicht mal so unrecht, oder? Und mit Musik können wir es uns ja bei Bedarf auch locker um 20 Grad wärmer machen. Bestes Beispiel: Goombay Dance Band mit Son of Jamaica.
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Hex Hex, cooler 80er Rock in den Bayern 1ern von The Steve Miller Band, Abracadabra. Nummer 1 Hits sind keine Hexerei, aber Magie. Das bringt uns zu den Doppelgänger-Hits, die ich ja immer abends auf Bayern 1 für Sie aus dem Hut zaubere. Doppelgänger-Hit, das heißt gleicher Titel, aber anderer Song. Der Titel heute heißt Magic. Ein Nummer 1 Hit von Olivia Newton-John aus dem Film Xanadu. Was für ein schlechter Film. Aber was für ein mega erfolgreicher Soundtrack. Das Album Nummer 1, der Titelsong von Olivia Newton-John mit dem Electric Light Orchestra, weltweit Nummer 1. Und auch das Lied Magic hat einen besonderen Zauber verbreitet und es in den USA nochmal ganz nach vorne geschafft. Magic heißt auch ein Hit von Coldplay aus dem Nummer 1 Album Ghost Stories. Das ist 2014 rausgekommen. Die Bayern 1er machen ihren Montagabend jetzt magisch mit Olivia Newton-John und Coldplay und den Doppelgänger-Hits namens Magic.

0: Simsalabim, da habe ich heute zwei Hits namens Magic als Doppelgänger-Hits hergezaubert. Olivia Newton-John und davor Coldplay. Und der Bayern-Einser-Zauber ist noch lange nicht vorbei, denn wenn Sie es selber mal ausprobieren möchten und in der Streaming-App Ihres Vertrauens nach Hits namens Magic suchen, da finden Sie so einige und auch noch einen Nummer-1-Hit namens Magic Fly. Das war in den 70ern, 1977, eine Formation aus Frankreich, Space. Und es war ein Nummer-1-Hit, ganz ohne Worte, aber ein faszinierendes Instrumentalstück. Und da merkt man schon, Franzosen, wenn einen Synthesizer haben, da kommt immer viel Gutes raus. Ist auch heute noch so mit Daft Punk. Und in den 70ern waren es eben schon Space, Magic Fly.
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0: 11 der Bayern 1 Verkehrsservice mit einer Meldung für die A94 München Richtung Passau zwischen Dorfen und Schwindeck wegen Markierungsarbeiten Sperre bis 5 Uhr. Die Umleitung führt Sie über die U55. Gute und sichere Fahrt.
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0: Zum Wachbleiben am Steuer und in der Spätschicht ein funky Nummer 1 Hit von Paula Abdul aus den späten 80ern, Straight Up.
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0: Vor 100 Jahren kam eine Frau auf die Welt, die Geschichte schreiben sollte, Marilyn Monroe. Wenn ich den Namen sage, dann haben Sie sofort die blonde Traumfrau mit dem weißen Kleid vor Augen, die dann eben über den U-Bahn-Schacht spaziert und der Luftzug kommt von unten im Film Das verflixte siebte Jahr. Oder Sie haben im Ohr
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0: Marilyn Monroe war der Star in Kinoklassikern wie Manche mögen's heiß, Blondinen bevorzugt, Niagara. Eine tolle Schauspielerin, sowohl in den komischen als auch in den dramatischen Rollen. Eine Frau mit vielen Geheimnissen und eine Karriere auch mit dunklen Seiten. Aber was bleibt? Marilyn Monroe ist immer noch eine Ikone. Auch auf die Popgeschichte hatte und hat sie großen Einfluss. Viele haben sie als Vorbild. Madonna, Deborah Harry von Blondie. Marilyn Monroes Leben perfekt zusammengefasst in einem Song. Das gibt's. Elton John hat's geschafft. Auf seinem Nummer 1 Album Goodbye Yellow Brick Road, Candle in the Wind.

Zum 100. Geburtstag von Marilyn Monroe heute Elton John, Candle in the Wind in den Bayern 1ern. Ich bin Björn Strössner. Ich gehöre zu denjenigen, die den Brückentag in dieser Woche nicht zum verlängerten Wochenende nutzen. Freue mich auf das Wochenende mit Ihnen auf Bayern 1 und natürlich auch den nächsten Montagabend ab 20 Uhr mit Nummer 1 Hits nonstop. 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

0: Lohnt es neu wahrnehmen? Auf ein Wort mit Anne Ross.
1: Mein Sohn zeigt am Esstisch auf den Käse und zieht die Augenbrauen hoch. Welche Tierhaltungsform ist das? Meine Kinder sind streng. Wenn mal ein Lebensmittel Tierhaltungsform 3 oder gar 2 ist, gibt es richtig Ärger. Heute ist Weltkindertag. Es ist leicht, Kinder wichtig zu finden. Irgendwie finden das ja alle. Ohne sie keine Zukunft. Klar. Viel schwerer ist es, sie echt zu beteiligen. Nicht nur zum Schein, sondern wirklich. Mein Verdacht, ihnen zu sagen, sie seien noch zu jung, ist nur ein Vorwand. In Wirklichkeit sind sie uns Erwachsenen zu radikal. Was wäre, wenn sie über das entscheiden, was sie betrifft? Schulen, Kitas, Fahrradwege, Umweltschutz. Natürlich hat sich da schon viel getan. Wenn ich Filme sehe, die vor 100 Jahren spielen, da hatten Kinder wirklich fast nichts zu sagen. Vor 2000 Jahren wird es kaum besser gewesen sein. Da sagt Jesus den Leuten um sich rum, lass die Kinder zu mir kommen. Okay, krass. Das ist nicht Freundlichkeit. Ein bunter Luftballon zum Weltkindertag. Das ist radikal. Eine Verschiebung von Macht. Jesus geht noch weiter. Wer nicht wird wie ein Kind, der kommt nicht in Gottes Himmelreich. Bäm. Kinder sind klar in dem, was sie wollen und brauchen. Sie sind klar und radikal in dem, was unsere Welt braucht. Gott segnet die Kinder. Bleibt so klar. Bleibt radikal. Wir brauchen das. Ich will das. Werden wie ein Kind. Tierische Produkte nur noch Bio. Alles klar. Los, was braucht es sonst?

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1: Um 23 Uhr mit Beate Rüsopp. Im Konflikt zwischen Israel und der Hisbollah-Miliz im Libanon gibt es möglicherweise eine Entspannung. Nach Angaben der libanesischen Botschaft in Washington akzeptiert die Hisbollah einen US-Vorschlag für eine neue Feuerpause im gesamten Libanon. Aus der Nachrichtenredaktion Peter Eichenberg.
2: Zunächst solle Israel auf Angriffe auf die Vororte von Beirut verzichten, erklärte das libanesische Präsidialamt. Im Gegenzug stoppe die vom Iran unterstützte Hisbollah ihre Attacken auf Israel. US-Präsident Trump erklärte nach einem Telefonat mit Premierminister Netanyahu, alle israelischen Truppen, die schon auf dem Weg nach Beirut waren, seien umgekehrt. Trump bestritt außerdem, dass die Verhandlungen zwischen den USA und dem Iran über ein Ende des Kriegs unterbrochen worden sind. Die Führung in Teheran hatte den Stopp der Gespräche verkündet und mit dem israelischen Vorgehen gegen die Hisbollah begründet.
1: Die EU hat den Weg für sogenannte Rückkehrzentren freigemacht. Das sieht eine Einigung vor, die Vertreter des Europaparlaments und der Regierungen der Mitgliedsländer nach Angaben der zyprischen EU-Ratspräsidentschaft am Abend erzielten. Das Ziel ist, mehr Abschiebungen zu ermöglichen. Die Vereinbarung erlaubt es Mitgliedstaaten, Abschiebezentren in Drittländern einzurichten, die außerhalb der EU liegen. Menschenrechtsorganisationen kritisieren die geplanten Maßnahmen. Das vom Bundestag beschlossene Sonderprogramm zur Modernisierung des Landes kommt nur schleppend in Gang. Das geht aus einem Bericht des Bundesfinanzministeriums hervor. Im vergangenen Jahr sollten 37 Milliarden Euro investiert werden, realisiert wurden nur 24 Milliarden. Als Grund verweist das Ministerium auf Anlaufprobleme, noch nicht alle nötigen Gesetze seien beschlossen. Die verurteilte Rechtsextremistin Marla Svenja Liebig soll von Tschechien nach Deutschland ausgeliefert werden. Das hat das Landgericht im tschechischen Pilsen angeordnet. Liebig war im Jahr 2023, damals noch als Mann mit dem Vornamen Sven, vom Amtsgericht Halle unter anderem wegen Volksverhetzung zu einer Freiheitsstrafe von 1,5 Jahren verurteilt worden. Zum Haftantritt erschien er aber nicht, sondern tauchte unter. Außerdem ließ er seinen Geschlechtseintrag von männlich auf weiblich ändern und erklärte, in einem deutschen Männergefängnis sei die Gefahr zu groß, ums Leben zu kommen. Das waren die Nachrichten. Das Wetter in Deutschland. In der Nacht locker bis klar und ein bisschen bewölkt, meist trocken. Im Westen gebietsweise etwas Regen. Tiefstwerte 16 bis 8 Grad. Morgen heiter bis wolkig, im Laufe des Tages von Westen her aufkommende Regenfälle, teils schauerartig oder gewittrig verstärkt. Höchstwerte 20 bis 27 Grad. Am Mittwoch zeitweise Regen, teils Gewitter, 17 bis 23 Grad und am Donnerstag von Westen her Schauer und Gewitter, sonst freundlich bei 17 bis 26 Grad.
3: So, damit starten wir gut informiert in die neue Nacht. Von mir jetzt noch der Blick auf den Verkehrsservice. In der ARD-Hitnacht die Autobahn 1 Osnabrück Richtung Bremen ist zwischen Ahlhorne-Heide und Wildeshausen West wegen einer Nachtbaustelle bis Mittwoch gesperrt. Die Autobahn 2 Hannover Richtung Berlin ist im Kreuz Hannover Ost wegen eines Schwertransports gesperrt. Die A61 Mönchengladbach Richtung Venlo ist zwischen Kaltenkirchen Süd und Kaltenkirchen wegen Bauarbeiten gesperrt die ganze Nacht über bis früh um 5. Dann A94 München Richtung Passau, hier ist zwischen Dorfen und Schwindeck wegen Markierungsarbeiten gesperrt die ganze Nacht. Umleitung bitte benutzen, die U55. A111, das ist Berlin. Der Tunnel Flughafen Tegel ist in beiden Richtungen wegen Reparaturarbeiten bis ca. 5 Uhr gesperrt. Dann weiter in Berlin, A113, Autobahnzubringer Dresden. Hier ist zwischen Schönefeld Süd und Spätstraße in beiden Richtungen wegen Wartungsarbeiten bis 5 Uhr gesperrt. Und die A524, Breitscheid Richtung Duisburg Süd, ist zwischen Lindfort und Duisburg Rahm wegen Reinigungsarbeiten ebenfalls gesperrt. Ihnen unterwegs eine gute Fahrt, bleiben Sie munter mit dieser Sendung im Radio.
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3: Rein geht's in die Nacht mit Hanne Bauer in Magdeburg und natürlich nur mit reinen Gedanken und nur mit rein schönen Musiken. Wir beginnen mit Nick Kershaw, The Riddle.

0: Shakira, der lebende Hüftschwung mit beigefügten Sängerinnenkörpern. Hier hatten wir gerade ihr Startticket für die amerikanische bzw. die europäische Musikkarriere gehört. Ja, whenever, wherever. Und inzwischen macht Shakira einfach Dai Dai. Ja, Dai Dai. Der aktuelle Song zur Fußball-WM kommt auch von Shakira zusammen mit Afrobeats. Werden wir wahrscheinlich in nächster Zeit sehr oft im Radio hören. Zumindest auch immer dann, wenn es um die Fußball-WM geht, die ja in diesem Monat startet. Und ja, wir sind ja auch dabei. Auf Curaçao geht's los. Wer kann's noch erwarten? Ich glaube, ich.
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0: Wir machen allerdings jetzt nicht Dai Dai, sondern wir sind ja dafür da, genau dieses Dai Dai in der Nacht ein bisschen zu verkürzen bzw. ganz zu verhindern. Dann nämlich, wenn sie arbeiten, wenn sie durchmachen, wenn sie den Laden am Laufen halten. Dafür gibt's unsere Musik, dafür gibt's unsere Sendung. Hier ist die ARD-Hitnacht, jetzt mit Musik von Maxi Priest, Close to You.

wollen nicht tanzen, wir wollen jetzt einen Beruhigungstee. Und den können die Einwohner von Bockholt-Hahnredder jetzt wahrscheinlich sehr gut gebrauchen im Kreis Pinneberg. Da gab es ja vorhin einen Feuerwehreinsatz und die Gasversorgung musste unterbrochen werden. Inzwischen hat die Feuerwehr gerade mitgeteilt, dass die Arbeiten erfolgreich zu Ende gegangen sind und dass auch jetzt das Gas wieder angestellt werden kann. Entwarnung also in Bockholt-Hahnredder.

0: 22.30 Uhr ist es. Zeit für den Verkehrsservice der ARD Hitnacht. Schauen wir zuerst auf die A1 Osnabrück Richtung Bremen. Hier ist zwischen Ahlhorner Heide und Wildeshausen West wegen einer Nachtbaustelle gesperrt. Und zwar die ganze Nacht über und das jetzt auch jede Nacht bis Mittwoch. Die A2 Hannover Richtung Berlin ist im Kreuz Hannover Ost wegen eines Schwertransportes gesperrt. Die A61 Mönchengladbach Richtung Venlo ist zwischen Kaldenkirchen Süd und Kaldenkirchen wegen Bauarbeiten gesperrt bis in den Morgen hinein. Dann A94 München Richtung Passau. Hier ist zwischen Dorfen und Schwindeck wegen Markierungsarbeiten heute Nacht gesperrt. Bis 5 Uhr soll es dauern. Die Umleitung bitte benutzen, die U55. Blick nach Berlin. Die A111, hier der Tunnel Flughafen Tegel, ist in beiden Richtungen wegen Reparaturarbeiten bis ca. 5 Uhr gesperrt. Bei Berlin die A113, das ist der Autobahnzubringer Dresden. Hier ist zwischen Schönefeld Süd und Spätstraße in beiden Richtungen wegen Wartungsarbeiten bis 5 Uhr gesperrt. Und die A524 Breitscheid Richtung Duisburg Süd ist zwischen Linddorf und Duisburg-Rahn wegen Reinigungsarbeiten gesperrt. Gute Fahrt Ihnen durch die Nacht.
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0: Und für alle munter im Studio ist Hanne Bauer in Magdeburg. Hallo.

Moritz ist der Erste, der in die Sendung geschrieben hat und freut sich einfach nur, dass das Radio gut läuft und er gemeinsam mit uns durch die Nacht starten kann. Moritz hat geschrieben, hallo Hanno Bauer, freue mich sehr, dass Sie heute Nacht am Mikrofon sind. Da bleibe ich doch vielleicht noch ein bisschen länger wach und freue mich auf die Playlist und wünsche eine schöne Nacht. Ja, ich freue mich auch auf die Playlist. Jetzt sind dran ich und ich, Universum, und ich grüße ganz lieb zurück, Moritz.

Hier ist die Groovy-Nachtsendung für ganz Deutschland und das nächste Lied entstand Mitte der 60er, als das Jugendwort Groovy ganz Amerika fest im Griff hatte. Carol Byers-Sager setzte sich als Musikstudentin gerade mal kurze 20 Minuten zusammen mit ihrer Kommilitonin Toni Wine hin und komponierte den Song A Groovy Kind of Love, mit dem dann die Mindbenders große Erfolge hatten und Phil Collins hat den Song dann später nochmal auf ganz neues Niveau gehoben. Wir hören Phil Collins jetzt mit diesem Song aus den 60er, hier neu aufgenommen in den 80ern. A Groovy Kind of Love.

Baby Love im Radio. Hier ist die ARD Hitnacht. Und Annette aus Leipzig ist als Stammhörerin dabei, hat geschrieben, schön, dich im Radio begrüßen zu dürfen. Ihr habt ja mit schöner Musik gestartet. Ich schicke dir und der Hörer-Community ganz liebe Grüße. Stammhörerin Annette. Und auch Ronny hat schon geschrieben, freut sich auf die Nacht, aber auch schon auf die Nachtruhe. Er hat geschrieben, ich werde dir jetzt noch ein Weilchen zuhören, dann meinen wohlverdienten Schlaf beginnen.

Treffpunkt Into the Great Wide Open. Wir erinnern uns heute an sie hier. Ja, Marilyn Monroe ist heute am 1. Juni vor 100 Jahren geboren worden. Und heute Nacht moderiert ja ausgerechnet der Moderator des MDR, der ihr direkt unters Flatterröckchen schauen durfte. Naja, in Amsterdam jedenfalls, bei Madame Tussauds, im Kabinett ihrer lebensechten Personennachbildungen. Da steht sie ja, dauerhaft mit Ventilator drunter, der den Luftstrahl into the Great Wide Open richtet und das Röckchen dann flattern lässt. Ich glaube, ich verrate jetzt auch nicht zu viel, wenn ich hier an dieser Stelle verrate, die Monroe, also zumindest die in Amsterdam, war auch unter ihrem Röckchen gewachsen.

Glückwunsch an uns alle. Wir haben das Gröbste überstanden. Der Montag eilt hinfort und macht gleich dem Dienstag Platz. In 3 Minuten die aktuellen Nachrichten zum Tageswechsel. Und wir haben danach noch Spaß die ganze Nacht, wenn Sie wollen.

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1: Um 0 Uhr mit Ronald Lessig. Die Europäische Union macht den Weg für Rückkehrzentren in Drittstaaten und die Verschärfung weiterer Asylregeln frei. So sollen mehr Abschiebungen möglich sein. Vertreter des Europaparlaments und der Regierungen der Mitgliedsländer haben sich darauf am Abend geeinigt. Aus der Nachrichtenredaktion Michael Nenzer.
2: In die Rückkehrzentren außerhalb der EU sollen abgelehnte Asylbewerber kommen, die nicht in ihre Herkunftsländer zurückgebracht werden können. Das ist der Fall etwa dann, wenn das Heimatland sich weigert, sie zurückzunehmen oder zum Beispiel die Bundesregierung keine diplomatischen Beziehungen zu dem betroffenen Staat pflegt. Wo die Zentren entstehen sollen, ist noch unklar. Unbegleitete Minderjährige sollen den Plänen nach nicht abgeschoben werden, Familien mit Kindern hingegen schon. Das Parlament und die EU-Staaten müssen dem Kompromiss noch zustimmen.
1: Im Konflikt zwischen Israel und der Hisbollah-Miliz gibt es möglicherweise eine Entspannung. Nach Angaben der libanesischen Botschaft in Washington akzeptiert die Hisbollah einen US-Vorschlag für eine neue Feuerpause im gesamten Libanon. Aus der Nachrichtenredaktion Peter Eichenberg.
3: Zunächst solle Israel auf Angriffe auf die Vororte von Beirut verzichten, erklärte das libanesische Präsidialamt. Im Gegenzug stoppe die vom Iran unterstützte Hisbollah ihre Attacken auf Israel. US-Präsident Trump erklärte nach einem Telefonat mit Premierminister Netanyahu, alle israelischen Truppen, die schon auf dem Weg nach Beirut waren, seien umgekehrt. Trump bestritt außerdem, dass die Verhandlungen zwischen den USA und dem Iran über ein Ende des Kriegs unterbrochen worden sind. Die Führung in Teheran hatte den Stopp der Gespräche verkündet und mit dem israelischen Vorgehen gegen die Hisbollah begründet.
1: Das vom Bundestag beschlossene Sonderprogramm zur Modernisierung des Landes kommt nur schleppend in Gang. Das geht aus einem Bericht des Bundesfinanzministeriums hervor. Im vergangenen Jahr sollten 37 Milliarden Euro investiert werden. Realisiert wurden nur 24 Milliarden. Als Grund verweist das Ministerium auf Anlaufprobleme. Noch nicht alle nötigen Gesetze seien beschlossen. Die verurteilte Rechtsextremistin Marla Svenja Liebig soll von Tschechien nach Deutschland ausgeliefert werden. Das hat das Landgericht im tschechischen Pilsen angeordnet. Liebig war im Juli 2023, damals noch als Mann mit dem Vornamen Sven, vom Amtsgericht Halle unter anderem wegen Volksverhetzung zu einer Freiheitsstrafe von 1,5 Jahren verurteilt worden. Zum Haftantritt erschien er aber nicht, sondern tauchte unter. Außerdem ließ er seinen Geschlechtseintrag von männlich auf weiblich ändern. Das waren die Nachrichten. Das Wetter in Deutschland. Locker bewölkt oder klar, im Westen etwas Regen bei 16 bis 8 Grad. Tagsüber heiter bis wolkig, von Westen her Regen, 20 bis 27 Grad. Am Mittwoch zeitweise Regen bis 23 Grad. Es ist 0 Uhr 3.
4: Dankeschön für die ersten Nachrichten des neuen Tages. Von mir jetzt der Blick auf die Straßen im Lande. Hier ist der Verkehrsservice der ARD-Hitnacht. Die A1 Osnabrück Richtung Bremen ist zwischen Ahlhornheide und Wildeshausen West wegen einer Nachtbaustelle gesperrt. A2 Hannover Richtung Berlin, hier ist im Kreuz Hannover Ost wegen eines Schwertransports immer noch gesperrt. A7 Hamburg Richtung Hannover, der Elbtunnel ist nach Auslösung der Höhenkontrolle gesperrt. Die Autobahn 61 Mönchengladbach Richtung Venlo ist zwischen Kaltenkirchen Süd und Kaltenkirchen wegen Bauarbeiten bis 5 Uhr früh gesperrt. Die A94 München Richtung Passau ist zwischen Dorfen und Schwindeck wegen Markierungsarbeiten bis 5 Uhr gesperrt. Umleitung ist die U55. Der Blick nach Berlin, die A111 hier, der Tunnel Flughafen Tegel ist in beiden Richtungen wegen Reparaturarbeiten bis ca. 5 Uhr gesperrt. Bei Berlin, die A113, der Autobahnzubringer Dresden, ist zwischen Schönefeld Süd und Spätstraße in beiden Richtungen wegen Wartungsarbeiten bis 5 Uhr gesperrt. Und die A524 Breitscheid Richtung Duisburg Süd ist zwischen Lindorf und Duisburg Rahn wegen Reinigungsarbeiten gesperrt. Eine Gefahreninformation gilt für Sachsen-Anhalt. In Schönebeck kommt es aufgrund eines Lagerhallenbrandes zu Geruchsbelästigungen. Anwohner werden gebeten, Fenster und Türen im Stadtgebiet Schönebeck geschlossen zu halten. Ihnen eine gute Fahrt und ansonsten gute rauchfreie Luft wünscht diese Sendung mit aktuellen Informationen und Musik zum Wachbleiben.
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4: Für alle Munteren ist Hanno Bauer hier im Studio in Magdeburg. Hallo.

0: Hier ist die ARD-Hitnacht. Und Roberto fährt auch heute Nacht wieder munter mit seinem LKW über die A2 und hat zu den Meldungen eben, die ja die Kollegen im Verkehrsstudio des Norddeutschen Rundfunks für alle ARD-Nachtprogramme zusammenstellen, dieses hier zu sagen.
1: Hallo, hallo, ich wollte Ihnen nur mal sagen, also die A2 ist nicht gesperrt. In der Fahrtrichtung Hannover Richtung Berlin sind die Überfahrten im Kreuz Hannover Ost in Richtung Kassel und Richtung Bremen gesperrt. Die Überfahrten, nicht die A2. Alles klar, schönen Abend, bis dann, ciao, ciao.
0: Dankeschön, Roberto. Also, das hilft bestimmt wieder allen, die da auch an der Stelle vorbeikommen. Die Überfahrten sind also gesperrt. Ich gebe das gleich so weiter an unser NDR-Verkehrszentrum, damit die Meldung dann auch noch korrigiert wird. Und Roberto, herzlichen Dank fürs Mitmachen mal wieder per Sprachnachricht an ard-hitnacht@mdr.de. Und weiterhin natürlich eine gute Fahrt.
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schöne, gemütliche 6 Minuten. L. Stewart, Year of the Cat in der ARD-Hitnacht. Aktuelle Verkehrsmeldung kommt rein von der Autobahn 2, wenn Sie unterwegs sind, Berlin Richtung Hannover. Achtung bitte zwischen Dreieck Werder und Lenin. Hier wurde die Autobahn nach einem Unfall gesperrt. Also die A2 Berlin Richtung Hannover ist zwischen Dreieck Werder und Lenin nach einem Unfall gesperrt.

0: So schöne Musik von Michael Schulte hier in der ARD-Hitnacht. Und Kerstin hat geschrieben, und zwar aus Hamburg. Hallo Herr Bauer, mein Freund Kuddel und ich, wir hören auch gerne jede Nacht die ARD-Hitnacht. Und ich freue mich jedes Mal, wenn Sie am Mikrofon sind. Derzeit bin ich im Nachtdienst und grüße meinen Kuddel, der heute Nacht allein schlafen muss. Und ich grüße auch alle anderen nachtaktiven Menschen, die durch die Musik wachgehalten werden. Viele Grüße von Chrissy und ja, da grüße ich doch ganz lieb zurück. Dankeschön für die lieben Grüße, dem Nachtgruß aus Hamburg und schön wach bleiben beim Nachtdienst. Ja, schön, wenn man dabei dann auch noch das Radio anhat und so ein bisschen mit der Welt verbunden ist.
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0: Und die Einzige, die hier vor sich hin träumen darf, das ist Nena, die jetzt singt Nur geträumt.

0: zwischen Kaltenkirchen Süd und Kaltenkirchen wegen Bauarbeiten gesperrt heute Nacht. Dann Blick auf die A94 München Richtung Passau zwischen Dorfen und Schwindeck. Ist wegen Markierungsarbeiten heute Nacht bis 5 Uhr gesperrt. Umleitung bitte benutzen die U55. In Berlin die A111. Der Tunnel Flughafen Tegel ist in beiden Richtungen wegen Reparaturarbeiten bis ca. 5 Uhr gesperrt. Und etwas außerhalb von Berlin, die A111, ist zwischen Schönefeld Süd und Spätstraße in beiden Richtungen wegen Wartungsarbeiten gesperrt. Und dann noch A524 Breitscheid Richtung Duisburg Süd. Hier ist zwischen Linddorf und Duisburg Rahm wegen Reinigungsarbeiten gesperrt. Eine Gefahreninformation gilt weiter für Sachsen-Anhalt. In Schönebeck kommt es aufgrund eines Lagerhallenbrandes zu Geruchsbelästigungen. Anwohner werden hier gebeten, Fenster und Türen im Stadtgebiet Schönebeck geschlossen zu halten.
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0: Cohn, Walking in Memphis. 0.40 Uhr ist es.
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0: Aus einer russischen Volksweise wird Anfang des 20. Jahrhunderts ein Lied über die endlose Straße des Lebens, das schon 1917 in der Sowjetunion gerne gesungen wird. Das kleine Lied hat es in den letzten über 100 Jahren sowohl zum Hit geschafft, als auch zum Fall für den Hitversteher.
2: Die ersten Aufnahmen von Dara geht Linuju sind aus der Sowjetunion der 30er Jahre. 1962 entsteht die englische Version Those Were the Days. 1968 holt sich Paul McCartney den Song und produziert ihn mit seiner Entdeckung, der jungen Sängerin Mary Hopkin. Es war einmal eine Taverne, in der wir immer mal zusammen ein Glas hoben oder auch zwei. Weißt du noch, wie wir die Stunden weglachten und an die großartigen Dinge dachten, die wir noch tun würden? Those were the days, my friend. Das war noch Zeiten, mein Freund. Wir dachten, sie würden nie vergehen. Wir würden singen und tanzen für immer und einen Tag. Wir würden leben, wie wir wollten, würden kämpfen und nie verlieren. Wir waren jung und so sicher, dass alles nach unserem Kopf gehen würde. Dann rasten die stressigen Jahre vorbei an uns und die großen Träume gingen dabei verloren. Wenn ich dich zufällig mal in der Taverne traf, dann lächelten wir uns an und wir sagten, das war noch Zeiten, mein Freund. Erst heute Abend stand ich vor der Taverne. Nichts ist, wie es einmal war. Im Fenster sah ich mein Spiegelbild, diese einsame Frau dort. War das wirklich ich? Aber durch die Tür drang vertrautes Lachen. Ich sah dein Gesicht und hörte dich meinen Namen rufen. Ach, mein Freund, wir sind älter, aber nicht klüger. Denn die Träume in unseren Herzen sind immer noch dieselben. 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Oh ja, das waren noch Zeiten.
0: So, vor der Taverne werden wir jetzt aber nicht stehen bleiben, sondern hinein geht's mit Mary Hopkins und Those Were the Days.

Hier ist die ARD Hitnacht. Und Rosi in Leipzig ist auch noch wach und hat geschrieben: Hallo lieber Hanno, schön, dass du heute wieder auf Sendung bist. Ich werde dir zuhören bei 26 Grad heute. War schon mein Fensterputzroboter in Aktion. Gestern hatte ich auch einen schönen Tag. Ein Fensterputzroboter. Mensch, Rosi. Das ist ja schön für die volle Durchsicht sozusagen. Also, der war dann unterwegs auf dem Fenster und hat alles sauber gemacht. Und sie schreibt weiter: Und gestern hatte ich einen schönen Tag mit meiner Schwester in der Pleißenburg mit Spargel und mit Schinken. Liebe Grüße von Rosi. Na dann grüße ich mal ganz lieb zurück und Dankeschön für die kurze Zeile und wünsche noch eine schöne Nacht, liebe Rosi in Leipzig.

Die Geisterstunde geht schon zu Ende. Gerade mal sind es noch 2,5 Minuten bis zu den 1 Uhr Nachrichten. Und die gehört jetzt

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1: Um 1 Uhr mit Ronald Lessig. Die Europäische Union macht den Weg frei für schnellere Abschiebungen von abgelehnten Asylbewerbern. Nur jeder Vierte hat im vergangenen Jahr die EU wieder verlassen. Zu den Maßnahmen gehören Inhaftierungen, systematische Einreiseverbote und neu eingerichtete Abschiebezentren in Nicht-EU-Ländern. Katrin Schmidt mit den Einzelheiten.
2: Es sollen Rückkehrzentren sein, in die abgelehnte Asylbewerber gebracht werden können, wenn sie nicht direkt in ihre Herkunftsländer abgeschoben werden können. Also zum Beispiel, weil das Heimatland sich weigert, die Menschen zurückzunehmen. Das heißt dann aber jetzt auch, dass Menschen aus der EU abgeschoben werden können in Staaten, in die sie keinerlei Verbindung haben. Und es können auch Familien mit Kindern in diesen Zentren landen, was für viel Kritik sorgt, auch wenn es in der Einigung nun heißt, dass dies die letzte Möglichkeit sein soll und von möglichst kurzer Dauer sein sollte.
1: Im Konflikt zwischen Israel und der Hisbollah-Miliz im Libanon gibt es möglicherweise eine Entspannung. Nach Angaben der libanesischen Botschaft in Washington akzeptiert die Hisbollah einen US-Vorschlag für eine neue Feuerpause im gesamten Libanon. Aus der Nachrichtenredaktion Peter Eichenberg.
3: Zunächst solle Israel auf Angriffe auf die Vororte von Beirut verzichten, erklärte das libanesische Präsidialamt. Im Gegenzug stoppe die vom Iran unterstützte Hisbollah ihre Attacken auf Israel. US-Präsident Trump erklärte nach einem Telefonat mit Premierminister Netanyahu, alle israelischen Truppen, die schon auf dem Weg nach Beirut waren, seien umgekehrt. Trump bestritt außerdem, dass die Verhandlungen zwischen den USA und dem Iran über ein Ende des Kriegs unterbrochen worden sind. Die Führung in Teheran hatte den Stopp der Gespräche verkündet und mit dem israelischen Vorgehen gegen die Hisbollah begründet.
1: Nach tagelangen Spekulationen über einen personellen Wechsel im Bundeskanzleramt hat der CDU-Vorsitzende in Nordrhein-Westfalen Wüst solche Überlegungen eine klare Absage erteilt. Auf einer Tagung von CDU-Abgeordneten aus NRW in Meschede sagte Wüst, er könne vor solchen Diskussionen nur ausdrücklich warnen. Deutschland stehe vor großen Herausforderungen, die Kanzler Merz entschlossen angehe. Dabei habe er seine volle Unterstützung. Die verurteilte Rechtsextremistin Marla Svenja Liebig soll von Tschechien nach Deutschland ausgeliefert werden. Das hat das Landgericht im tschechischen Pilsen angeordnet. Liebig war im Juli 2023, damals noch als Mann mit dem Vornamen Sven, vom Amtsgericht Halle unter anderem wegen Volksverhetzung zu einer Freiheitsstrafe von 1,5 Jahren verurteilt worden. Zum Haftantritt erschien er aber nicht, sondern tauchte unter. Außerdem ließ er seinen Geschlechtseintrag von männlich auf weiblich ändern. Das waren die Nachrichten. Das Wetter in Deutschland. Locker bewölkt oder klar, im Westen etwas Regen bei 16 bis 8 Grad. Tagsüber heiter bis wolkig, von Westen her Regen, 20 bis 27 Grad. Es ist 1.03 Uhr.
4: Schönen Dank für die Nachrichteninformationen. Von mir jetzt der Blick auf die Verkehrsmeldungen. Los geht's auf der Autobahn 1 Osnabrück Richtung Bremen. Hier ist zwischen Ahlhorner Heide und Wildeshausen West wegen einer Nachtbaustelle bis Mittwoch gesperrt. Dann die Autobahn 2 Berlin Richtung Hannover ist zwischen Dreieck Werder und Lenin nach einem Unfall gesperrt. Die A61 Mönchengladbach Richtung Venlo ist zwischen Kaltenkirchen Süd und Kaltenkirchen wegen Bauarbeiten gesperrt. Bis 5 Uhr soll's dauern. Die A94 München Richtung Passau zwischen Dorfen und Schwindeck wegen Markierungsarbeiten ist hier bis 5 Uhr gesperrt. Eine Umleitung führt über die U55. In Berlin die A111. Der Tunnel Flughafen Tegel ist in beiden Richtungen wegen Reparaturarbeiten gesperrt. Die A113 ist zwischen Schönefeld Süd und Spätstraße in beiden Richtungen wegen Wartungsarbeiten gesperrt und A524 Breitscheid Richtung Duisburg Süd. Hier ist zwischen Lindorf und Duisburg-Rahm wegen Reinigungsarbeiten gesperrt. Außerdem gilt noch die Gefahreninformation für Sachsen-Anhalt. In Schönebeck kommt es aufgrund eines Lagerhallenbrandes zu Geruchsbelästigungen. Bitte Fenster und Türen geschlossen halten.
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4: Mit Hanne Bauer in Magdeburg und mit Filmmusik aus Rocky. Survivor, Eye of the Tiger.

0: Hier ist die ARD Hitnacht mit Musik zum Schreien. Hot Chocolate, Everyone's a Winner. Und ich freue mich sehr, dass Peter geschrieben hat, Freude pur. Also so ist jedenfalls die Überschrift seiner E-Mail, die er mir geschrieben hat an ard-hitnacht@mdr.de. Und da drinnen steht, hallo liebes Nachtteam, hallo Hanno und hallo Plappi. Ja, Plappi muss natürlich auch mit erwähnt werden. Peter hat ihn mir ja entsendet hier zu mir ins Studio. Die Affenbande hat entschieden, dass wir das Radio anmachen. Und alle Nachteulen, die arbeiten müssen, grüßen werden. Hanno und Plappi, die Milchkutscher überall im Lande, Sanitäter, Polizei und alle, die für unsere Sicherheit zuständig sind. Vielen Dank. Und Plappi, bitte nicht zu viel Schoki-Bananen futtern. Liebe Grüße aus Seelze von Effi, von Coco, von Eierkopf, von Charlotte, Johannes und Peter. Ich grüße alle ganz lieb zurück. Dankeschön fürs Schreiben. Und falls ihr am Bowlen seid, die Bowling-Crew in Seelze, dann natürlich eine schöne, spielereignisreiche Nacht.
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0: Zu spielen ist es ja nie zu spät. Never too late. Kylie Minogue ist hier.

0: wunderschön sanfte Musik zum Durch die Nacht gleiten. Hier ist die ARD Hitnacht und ja, der Manuel, der tut mir ja wirklich leid. Manuel hat geschrieben: Hallo, liebes ARD Hitnacht-Team, ich komme aus Dannenberg im Wendland und ich muss zur Berufsschule nach Lüneburg fahren. Leider fährt der Zug zwischen Dannenberg und Lüneburg wegen Personalmangel nicht, deswegen muss ich mit dem SEV fahren. Dadurch dauert die Fahrt statt einer Stunde fast 2 Stunden und 30 Minuten. Also die Fahrzeit verdoppelt sich glatt. Ich freue mich jedenfalls jetzt auf die weiteren Songs, da die letzten ja erstaunlich schöne waren. Ich höre jetzt noch ein bisschen zu, genieße dann irgendwann die Nachtruhe und freue mich dann auf die Fahrt zur Berufsschule nach Lüneburg. Liebe Grüße aus Dannenberg an der Elbe. Gute Wache und später einen schönen Feierabend. Liebe Grüße aus dem Wendland. Manuel, ich grüße ganz lieb zurück. Jetzt vielleicht nicht mehr zu lange wach bleiben, wenn denn schon die Abfahrt 1 Stunde und 30 Minuten früher ist als sonst, ist es ja vielleicht besser, wenn dann die Augen jetzt gleich zugehen und sie dann ausgeschlafen in diesen Tag starten. Also, jetzt nach 1, dann bitte die Nacht nicht mehr so lange auswälzen. Und toi toi toi, dass alles klappt mit den Verbindungen.
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0: Flammen der Liebe, Flames of Love. Fancy in der ARD-Hitnacht. Und Urlaubsgrüße sind reingekommen von den vier Nachteulen. Nee, von den drei. Na doch, von den vier Nachteulen. Steht ja hier. Hallo, die vier Nachteulen. Beatrice, Jens, Markus und Nico aus Wunsdorf grüßen aus Portugal von der Algarve. Ah, das Meer ist herrlich. Die Musik ist wieder super, denn wir hören die ARD-Hitnacht. Schöne Grüße an Hanno, das Hitnacht-Team und die Radiofamilie. Die Grüße sind angekommen, Dankeschön. Sozusagen die klingende Postkarte mitten in der Nacht. Und ich grüße ganz lieb zurück und wünsche noch einen wunderschönen Urlaub. Dankeschön.
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0: Unfall gesperrt. Die A61 Mönchengladbach Richtung Venlo ist zwischen Kaltenkirchen Süd und Kaltenkirchen wegen Bauarbeiten bis in den Morgen hinein gesperrt. Die A94 München Richtung Passau zwischen Dorfen und Schwindeck wegen Markierungsarbeiten ist hier bis 5 Uhr gesperrt. Umleitung führt über die U55. A111 in Berlin, der Tunnel Flughafen Tegel ist in beiden Richtungen wegen Reparaturarbeiten bis ca. 5 Uhr gesperrt. Der A113 Autobahnzubringer Dresden ist zwischen Schönefeld Süd und Spätstraße in beiden Richtungen wegen Wartungsarbeiten bis 5 Uhr gesperrt. Und die A524 Breitscheid Richtung Duisburg Süd ist zwischen Lindfort und Duisburg Rahm wegen Reinigungsarbeiten gesperrt. Außerdem gibt es eine Gefahreninformation für Sachsen-Anhalt. In Schönebeck kommt es aufgrund eines Lagerhallenbrandes zu Geruchsbelästigungen. Anwohner werden gebeten, Fenster und Türen im Stadtgebiet geschlossen zu halten. Und noch einmal die Erinnerung an den Falschfahrer. Achtung bitte auf der B30 zwischen Beind und Ravensburg Süd ist ein Falschfahrer gemeldet. Bitte ganz rechts fahren, nicht überholen. Auf der B30 zwischen Beind und Ravensburg Süd ist ein Falschfahrer unterwegs.
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0: So schöne Liebesmusik aus Dirty Dancing, Patrick Swayze. She is like the wind. Und wenn wir schon bei Liebesmusik sind, Petra aus Werden hat uns geschrieben: Hallo, liebe Grüße ins Studio. Ich möchte mich gerne bei meinem Schatz für den schönen Tag gestern bedanken. Nach längerer Krankheit konnte ich wieder etwas mit ihm unternehmen. Wir waren auf der Werdener Domweih. Liebe Grüße von Petra. Und Petra, ich hoffe, die Grüße sind angekommen bei ihrem lieben Schatz. Und ja, hoffentlich hält die Gesundheit jetzt auch lange und sie müssen nicht wieder ins Krankenhaus.
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0: Also toi toi toi und liebe Grüße an den Mann und liebe Grüße natürlich zurück an Petra aus Werden.

Hier ist die ARD Hitnacht. Und Susanne und Walter sind meine lieben Sternenfreunde. In der ARD Hitnacht fotografieren ja so gerne die Sternennebel mit riesigem Teleskop vor der Kamera und hören dabei die Nachtsendung. Diesmal schreiben sie von der Südküste Frankreichs. Lieber Hanno, liebe Radiofamilie, wir grüßen dich und die ganze Radiofamilie herzlich aus Südfrankreich. Immer noch. Wir genießen das warme Wetter und das Meer im und auf dem Wasser. Besonders freuen wir uns über die ARD Hitnacht, die uns auch hier wie immer begleitet. Herzliche Grüße von Susanne und Walter. Ihr beiden genießt die Sommerfrische am Meer und auch im Meer, wie er geschrieben hat. Auch in Frankreich gab es ja schon so heiße Tage. Und das hier ist für euch Waiting for a Star to Fall.

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1: Um 2 Uhr mit Ronald Lessig. Im Konflikt zwischen Israel und dem Libanon deutet sich eine Lösung an. So soll nach libanesischen Angaben die Hisbollah einem amerikanischen Vorschlag für einen Stopp der gegenseitigen Angriffe zugestimmt haben. Aus der Nachrichtenredaktion Constanze Semidey.
2: Die Behörden hätten die Bestätigung erhalten, dass die Hisbollah den US-Vorschlag akzeptiert hat, erklärte die libanesische Botschaft in den USA. Der Waffenstillstand solle auf das gesamte Staatsgebiet des Libanon ausgeweitet werden. US-Präsident Trump bestätigte das und erklärte, auch Israel habe ihm ein Ende der gegenseitigen Angriffe zugesagt. Mit Blick auf den Iran erklärte Trump, die Gespräche mit dem Land gingen zügig weiter. Die Verhandlungen über ein Ende des Krieges seien keinesfalls ausgesetzt. Das wiederum hatte Teheran verkündet und das israelische Vorgehen im Libanon als Begründung genannt.
1: Die Europäische Union verschärft ihre Migrationspolitik. EU